0: Also irgendwie habe ich das immer falsch verstanden. Ich dachte ja, wenn so ein Künstler auf Tour ist, dann ist der maximal gestresst. Naja, ich sag mal so, Atze ist eher gestresst, wenn er mal einen Tag Urlaub hat.
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3: Ja, nee, ist klar.
4: Ich sitze also vorgestern hier unter spanischer Sonne. Ne? Perle war beim Sport und ich denke, scheiße, was brennt der Lorenz denn so im Nacken? Also kurz rein und Sonnencreme gesucht. Man weiß ja, kommen die billigsten aus dem Lidl oder vom DM, die sind genauso gut wie die teuersten Schmierereien von so einer Edelmarke. Ja, egal. Ich suche also nach der Billigpulle mit dem Sonnenschutz vom Lidl. Find erstmal nix. Da sehe ich so einen kleinen edlen Spender von Lacombe. Vorne drauf stand Pur Visage Exquisite. Ich denke, ja, wenn es fürs Gesicht gut ist, kann man es ja auch für den ganzen Körper benutzen. Ne? Top, haben wir es ja. Kurze Zeit später stand ich komplett eingeschmiert im Badezimmer, bereit, 10 Stunden ungefährdet am Strand eine Topfigur zu machen. Ja, die Tube war übrigens fast leer. Eine halbe Stunde später kam Spatzel vom Sport zurück. Ein Schrei! Aus dem Badezimmer, das ging wirklich durch Mark und Bein. Wusstet ihr, dass es eine Gesichtscreme von La Prairie für über 100 Euro gibt? Ging nicht. Naja, komm. Seit gestern Abend sprechen wir auch schon wieder miteinander.

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1: Das Wetter.
2: 7 bis 2 Grad und es ist eine sehr nasse und ungemütliche Nacht. Es wird ein Sonntag zum Rumgammeln. Die Sonne kriegen wir kaum zu sehen, also das ist ein wirklicher Glücksfall, wenn die mal rauskommt. Dafür gibt es viele, viele Gewitter und höchstens 15 Grad. Und auch der Montag ist ziemlich grau und nass.
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3: Zurzeit liegen uns keine Meldungen vor. Wir wünschen allen unterwegs gute Fahrt.
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2: Hallo, kommt gut durch die Nacht mit mir. Ich bin Vera Körber und die hier begleitet euch auch ein Stückchen durch eure Nacht. Ihr habt es natürlich alle schon erkannt. Taylor Swift ist das mit The Fate of Ophelia.

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1: Ich bin Lea Matschulat. Bulgarien hat den Eurovision Song Contest gewonnen. Die Sängerin Dara bekam mit ihrem Lied Bangaranga die meisten Punkte beim ESC-Finale in Wien. Deutschland landete auf Platz 23.
2: Sängerin Dara ist ein echter Popstar daheim in Bulgarien. Die 27-Jährige startete früh ihre Musikkarriere, hat jede Menge Castingshow- und Bühnenerfahrung und Millionen Streaming-Abrufe mit ihren Hits. Das alles zahlte sich jetzt beim ESC in Wien aus. Ihr Song Bangaranga singt über Aufruhr und Rebellion, über die Energie, die Liebe freisetzen kann. Jurys und Publikum überschütteten den Song mit Punkten. Ganz anders lief's leider mal wieder für Deutschland. Von den Jurys bekam Sarah Engels für ihren Frauenpower-Song Fire noch ein paar Punkte, aber von den Zuschauern keinen einzigen. Ronny Tofau, Nachrichtenredaktion.
1: In Modena in Norditalien ist ein Autofahrer in eine Fußgängergruppe gerast. Eine der vier Schwerverletzten ist eine Touristin aus Deutschland. Insgesamt wurden nach Angaben des Bürgermeisters der Stadt 8 Menschen verletzt. Der etwa 30-jährige Fahrer wurde festgenommen. Warum er in die Gruppe fuhr, ist noch unklar. Einem Medienbericht zufolge war er in der Vergangenheit in psychiatrischer Behandlung. Der tote Wal bei Arnholt in Dänemark ist der Wal, der wochenlang vor der deutschen Ostseeküste für Aufregung sorgte. Das Tier trug den GPS-Sender, den Helfer ihm angelegt hatten. Die Rettungsaktion der privaten Initiative ist somit gescheitert.
3: Taucher der dänischen Naturschutzbehörde und eine deutsche Tierärztin haben das Tier nochmal untersucht. So wurde Timmy identifiziert. Viele Menschen hatten großen Anteil an dem Schicksal von dem Tier genommen, sagte Mecklenburg-Vorpommerns Umweltminister Till Backhaus. Der Walkadaver soll nun der Natur überlassen werden. Die dänische Naturschutzbehörde möchte ihn nicht bergen. Tine Klimach, Nachrichtenredaktion.
1: St. Pauli und Heidenheim steigen aus der Bundesliga ab. Der St. Pauli verlor 1:3 gegen Wolfsburg, Heidenheim 0:2 gegen Mainz. Wolfsburg geht in die Relegation. Stuttgart sicherte sich mit einem 2:2 in Frankfurt die Champions League. Hoffenheim und Leverkusen spielen Europa League. Freiburg nach dem 4:1 gegen Leipzig Conference League. Bayern schlug Köln 5:1. Dortmund gewann 2:0 in Bremen. Union 4:0 gegen Augsburg. Leverkusen trennte sich 1:1 vom HSV. Hoffenheim unterlag Gladbach 0:4.
4: Das Wetter.
5: Auf 6 bis 1 Grad gehen die Werte zum Start in den Sonntag zurück. Örtlich ist auch mal Nebel unterwegs. Am Tag dann das bekannte Wechselspiel. Sonne, Wolken, teilweise Regen, vielleicht auch mal Blitz und Donner bei bis zu 17 Grad. Außer dem Wochentag ändert sich morgen am Montag beim Wetter nichts.
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6: Zurzeit liegen uns keine Meldungen vor. Wir wünschen allen unterwegs gute Fahrt.
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5: Für eure Nacht rein in den Sonntag gibt's gleich Musik von Ed Sheeran. Azizam spiele ich euch. Vorher, hier direkt zu erkennen, 90er Sound von Wet, Wet, Wet. Love is all around. Ich bin Sven Sandbote. Kommt gut durch die Nacht.

0: 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Und dieses Telefonieren, ja, das kann sich auch lohnen.
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0: Das Wetter.
1: Der frühe Sonntag startet örtlich mit Nebel, 6 bis 1 Grad. Im Laufe des Tages gibt es dann wieder diesen Cocktail aus Wolken, Sonne, teilweise auch Regen, vielleicht auch mal so ein bisschen Blitz und Donner hier und da bei 14 bis 17 Grad. Und die neue Woche, die geht genauso weiter.
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2: A30 Osnabrück, Bad Oeynhausen. Zwischen Bad Oeynhausen Ost und Kreuz Bad Oeynhausen 2 Kilometer Stau. Wir wünschen allen unterwegs gute Fahrt.
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1: Sven Sandbote hier, das ist die Nacht vom Samstag rein in den Sonntag und hier warten die nächsten 3 Hits am Stück auf euch. Und ich weiß gar nicht, welcher besser ist. Einer ist besser als der andere, ja? So rum passt das auf jeden Fall. Die 90er gleich mit Meatloaf am Start. Es gibt Frühlings-, es gibt Sommermusik von Marquez. Da lo mismo und jetzt erstmal alle Farben und Baby Goodbye. Das ist auch ein Kracher.

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0: Bulgarien hat mit dem Lied Bangaranga den 70. Eurovision Song Contest gewonnen. Die Sängerin Dara bekam die meisten Punkte. Deutschland landete mit der Sängerin Sarah Engels auf dem 23. Platz. Israel wurde mit dem Lied Michelle Zweiter. Es folgen Rumänien, Australien und Italien sowie Finnland. Die AfD steigt in einer Umfrage des Meinungsforschungsinstituts INSA auf 29%, den höchsten je auf Bundesebene für sie gemessenen Wert. Sie verbessert sich damit in der Umfrage für die Bild am Sonntag gegenüber der Vorwoche um einen Prozentpunkt. Die Union fällt um einen Punkt auf 22%.
1: Nicht nur die Union büßt ein, auch die SPD verliert einen Punkt und könnte im theoretischen Fall einer Bundestagswahl nur noch mit 12% rechnen. Zusammen erreichen Schwarz-Rot damit nur noch 34%. Im Herbst stehen drei Landtagswahlen an, in Sachsen-Anhalt, Mecklenburg-Vorpommern und Berlin. Tine Klimach, Nachrichtenredaktion.
0: In Modena in Norditalien ist ein Mann mit seinem Auto in eine Fußgängergruppe gerast. Eine der vier Schwerverletzten ist eine Touristin aus Deutschland. Insgesamt wurden nach Angaben des Bürgermeisters der Stadt 8 Menschen verletzt. Der Fahrer wurde festgenommen. Der erste FC St. Pauli und auch Heidenheim sind in der kommenden Saison nicht mehr erstklassig. Beide Vereine steigen ab in die zweite Fußball-Bundesliga. Das steht nach dem letzten Spieltag endgültig fest. St. Pauli unterlag Wolfsburg mit 1:3, Heidenheim verlor gegen Mainz 0:2. Pauli-Trainer Blessin dankte seinen Spielern, trotz der Enttäuschung abzusteigen bei The Zone.
2: Einfach eine totale Leere und man muss ja ganz ehrlich sagen, wenn man am 34. Spieltag auf der Position steht, dann ist es irgendwie dann auch verdient, dann brauchen wir jetzt nichts zu beschönigen, aber das ist so dieser Spielverlauf von heute ist so ein bisschen sinnbildlich für die ganze Saison. Was soll ich jetzt sagen? Also ich werde da sicherlich jetzt nicht kritisch mit meinen Jungs umgehen. Sie haben heute alles reingeworfen und alles probiert.
0: Wolfsburg geht in die Relegation. Stuttgart sicherte sich mit einem 2:2 in Frankfurt die Champions League. Hoffenheim und Leverkusen spielen Europa League. Freiburg nach dem 4:1 gegen Leipzig Conference League. Bayern schlug Köln 5:1. Dortmund gewann 2:0 in Bremen. Union 4:0 gegen Augsburg. Leverkusen trennte sich 1:1 vom HSV. Hoffenheim unterlag Gladbach 0:4.
3: Das Wetter. Auch heute kann sich das Wetter wieder nicht entscheiden. Stellenweise gibt es heute Morgen Nebel im Laufe des Tages, dann wieder Sonne und Wolken, teilweise auch Regen, der runterkommt bei 17 Grad. Die neue Woche geht so unbeständig und mit 17 Grad weiter.
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5: Zurzeit liegen uns keine Meldungen vor. Wir wünschen allen unterwegs gute Fahrt.
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3: Die Rockröhre wartet gleich auf euch. Tina Turner aus den 80ern, The Best. Vorher gibt's noch Glockenbach und hier ist das Beste von heute mit Leonie und Don't Worry. Ich bin Sven Sandbote und bringe euch rein in den frühen Sonntag. Und an alle Nachtschwärmer, kommt gut nach Hause.

0: In dieser Woche ja die Eisheiligen, die Gedenktage von katholischen Heiligen. Naja, und das lassen sie uns auch wirklich spüren, die Eisheiligen, so kalt wie es in dieser Woche teilweise war oder auch heute Morgen zum Start rein in den Sonntag, teilweise in den höheren Lagen ja auch nochmal Bodenfrost möglich. Naja, und das ist genau das Thema, denn die Gartenfreunde, die wissen, die frostempfindlichen Pflanzen, ja, die kommen jetzt erst nach den Eisheiligen raus. Allerdings, unser Hannes, oh, der bezweifelt das so ein bisschen.
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2: Wisst ihr, wer das mit den Eisheiligen erfunden hat? Menschen, die Smalltalk mögen. Ja, kennen wir doch alle. Stehst du im Büro an der Kaffeemaschine, kommt die Annette aus der Buchhaltung, mit der du noch nie gesprochen hast. Das kann an ihren ganzen Pullis mit den Katzenmotiven liegen, vielleicht aber auch einfach so. Und du weißt nicht, was du sagen sollst. Und dann kommt sowas wie Wetter, oder? Ja, soll ja erstmal so bleiben. Das ist Profi-Smalltalk, Freunde. Und

0: wer solche Gespräche schon mag, der kommt jetzt richtig auf seine Kosten. Nachts ist aber kalt, oder? Ja, Eisheiligen, das kommt vor. Mit solchen raffinierten Details wird aus unserem täglich gleichen Gesprächsgulasch ein würziger Smalltalk-Eintopf mit Wursteinlage. Wusstet ihr eigentlich, dass die Eisheiligen alle so feine lateinische Namen haben? Bis auf die letzte. Die heißt Kalte Sophie. Ja, klingt irgendwie nach einer Nachspeise aus der DDR. Und immer dran denken, es gibt schlechtes Wetter und schlechte Kleidung.
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0: Das Wetter.
1: Auf 6 bis 1 Grad gehen die Werte zum Start in den Sonntag zurück. Örtlich ist auch mal Nebel unterwegs. Am Tag dann das bekannte Wechselspiel. Sonne, Wolken, teilweise Regen, vielleicht auch mal Blitz und Donner bei bis zu 17 Grad. Außer dem Wochentag ändert sich morgen am Montag beim Wetter nichts.
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2: Zurzeit liegen uns keine Meldungen vor. Wir wünschen allen unterwegs gute Fahrt.
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1: Bonnie Tyler aus den 80ern, gleich mit einem Song für alle Helden der Nacht. Holding Out for a Hero. Es gibt neue Musik von Mark Atlas und Hügel zusammen mit Topic und Arash jetzt für euch am Start. I adore you. Ich bin Sven Sandbote und bringe euch durch die Nacht.

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1: Ich bin Lia Matschulat. Der Gewinner des ESC ist Bulgarien. Die Sängerin Dara bekam mit dem Lied Bangaranga die meisten Punkte beim Eurovision Song Contest in Wien. Deutschlands Kandidatin Sarah Engels landete auf Platz 23.
2: Die bulgarische Sängerin Dara wusste nach ihrem Sieg nicht, ob sie träumt oder wacht. Sie stehe noch unter Schock, erklärte sie. Mit einer topmodernen Dance-Nummer mit Nina Chuba-Vibes holt sie den ersten ESC-Sieg für Bulgarien überhaupt. Sarah Engels gab für Deutschland alles an Pyro und Tanzfeuer. Den trotzdem nur drittletzten Platz erklärte sie sich auch damit, dass Deutschland es eben oft schwer habe beim ESC. Beim Finale gab es auch wieder Zwischenrufe und kleinere Demos gegen Israel. Mit Platz 2 hätte das Land am Ende aber sogar fast gewonnen. Onni Torchau, Nachrichtenredaktion.
1: In Modena in Norditalien ist ein Autofahrer in eine Fußgängergruppe gerast. Eine der 4 Schwerverletzten ist eine Touristin aus Deutschland. Insgesamt wurden nach Angaben des Bürgermeisters der Stadt 8 Menschen verletzt. Der Fahrer wurde festgenommen. Warum er in die Gruppe fuhr, ist noch unklar. Mit einem Messer in der Hand hatte er versucht zu fliehen. Der tote Wal nahe Anholt in Dänemark ist der Wal, der wochenlang vor der deutschen Ostseeküste für Aufregung sorgte. Die Rettungsaktion der privaten Initiative ist damit gescheitert.
3: An dem Wal wurde ein zuvor angebrachter Tracker gefunden. Taucher der dänischen Naturschutzbehörde und eine deutsche Tierärztin haben das Tier nochmal untersucht. So wurde Timmy identifiziert. Viele Menschen hatten großen Anteil an dem Schicksal von dem Tier genommen, sagte Mecklenburg-Vorpommerns Umweltminister Till Backhaus. Der Walkadaver soll nun der Natur überlassen werden. Die dänische Naturschutzbehörde möchte ihn nicht bergen. Tine Klimach, Nachrichtenredaktion.
1: St. Pauli und Heidenheim steigen aus der Bundesliga ab. St. Pauli verlor 1:3 gegen Wolfsburg, Heidenheim 0:2 gegen Mainz. Wolfsburg geht in die Relegation. Stuttgart sicherte sich mit einem 2:2 in Frankfurt die Champions League. Hoffenheim und Leverkusen spielen Europa League. Freiburg nach dem 4:1 gegen Leipzig Conference League. Bayern schlug Köln 5:1, Dortmund gewann 2:0 in Bremen, Union 4:0 gegen Augsburg. Und Leverkusen trennte sich 1:1 vom HSV. Hoffenheim unterlag Gladbach 0:4.
4: Das Wetter. Der frühe Sonntag startet örtlich mit Nebel 6-1 Grad. Im Laufe des Tages gibt es dann wieder diesen Cocktail aus Wolken, Sonne, teilweise auch Regen, vielleicht auch mal so ein bisschen Blitz und Donner hier und da bei 14-17 Grad. Und die neue Woche, die geht genauso weiter.
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5: Zurzeit liegen uns keine Meldungen vor. Wir wünschen allen unterwegs gute Fahrt.
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4: Für den guten Start rein in den sehr frühen Sonntag gönnen wir uns gleich 4 Minuten Sting aus den 80ern. An Englishman in New York. Jetzt erstmal Musik aus NRW, aus Felbert, vom guten Kamrad nämlich. Hier ist Hug Yourself. So geht's rein in den Sonntag. Es ist der 17. Mai. Ich bin Sven Sandbote.

0: dass das Saxophon zur Morgendämmerung draußen. Guten Morgen am Sonntag.
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0: Jetzt gibt es The Walking Dead Hauptdarsteller Andrew Lincoln in einer neuen Serie für euch zu sehen. Die heißt Cold Water, läuft bei Magenta TV und Jörg Albrecht, der hat schon mal reingeschaut für euch.
2: Es gefällt uns hier schon lange.
3: Klingt zunächst völlig unverdächtig. So als sei es alltäglich, von London in ein schottisches Nest namens Cold Water zu ziehen. Doch Tommy, der neue Nachbar von Familienvater John, hakt nach.
4: Ich meine, weil man nicht so ohne weiteres alles ändert, es sei denn, da stimmt irgendwas nicht, oder?
2: Ich habe vermutlich so eine Art von PTBS.
3: Eine posttraumatische Belastungsstörung hat John bei sich selbst diagnostiziert. Auslöser war ein Vorfall vor einigen Monaten, eben in London.
5: Sie schlagen Ihren Sohn!
6: Und was jetzt?
3: Auf einem Spielplatz hat ein Mann erst seinen Sohn geschlagen, dann eine Frau. Und John, der hat nichts gemacht, ist einfach abgehauen, hat in der Panik sogar eines seiner beiden Kinder vergessen.
7: In London hat John den Ärger magisch angezogen.
3: Anscheinend besteht diese Anziehungskraft auch noch in Cold Water.
8: Hast du ein Problem mit mir, Mann?
2: Nein, nein.
8: Dann verpiss dich.
3: Hitzköpfe gibt es eben nicht nur in der Großstadt. Aber womit John und seine Frau sicher nicht gerechnet haben, dass der strenggläubige Nachbar Tommy, der mit der Pfarrerin verheiratet ist, ein dunkles Geheimnis hütet. Wobei, seine Begeisterung für Serienkiller wie Jeffrey Dahmer hätte eigentlich Warnung genug sein müssen.
4: Wenn sowas wie das reine Böse existiert, gilt das ganz zwangsläufig auch für das absolut Gute.
3: Wer bitte? Das möchte man schon während der ersten Folge fragen. Denkt sich nur so einen Stuss aus. Dagegen waren selbst die Zombie-Stories für Andrew Lincoln schlüssig. Aber so wenig plausibel, ja an den Haaren herbeigezogen Cold Water auch ist, die Serie unterhält prächtig.
9: Das ist Tommys Schocken. Tommy ist quasi dort eingezogen.
5: Weiß der Kuckuck, was dort vor sich geht? Ich glaube, ich will es gar nicht wissen.
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0: Das Wetter.
1: Auch heute kann sich das Wetter wieder nicht entscheiden. Stellenweise gibt es heute Morgen Nebel im Laufe des Tages, dann wieder Sonne und Wolken, teilweise auch Regen, der runterkommt bei 17 Grad. Die neue Woche geht so unbeständig und mit 17 Grad weiter.
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2: Zurzeit liegen uns keine Meldungen vor. Wir wünschen allen unterwegs gute Fahrt.
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1: Der Sonntag ist noch früh unterwegs, also komm, wir lassen es langsam angehen. Endspurt bei der Nachtschicht und dazu gleich neue Musik von Lady Gaga und Doechii. Runaway spiele ich euch. MPK ist mit am Start, Michael Patrick Kelly und das hier ist Shabuzi, a Bar Song für den frühen Sonntagsstart. Und das mit mir, ich bin Sven Sandbote, wünsche euch einen guten Morgen oder für alle Nachtschichtler schon mal vorsorglich gute Nacht.

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1: Ich bin Diana Kramer. Bulgarien hat den Eurovision Song Contest gewonnen. Die Sängerin Dara bekam mit ihrem Lied Bangaranga die meisten Punkte beim ESC-Finale in Wien. Deutschland landete nur auf Platz 23.
2: Sängerin Dara ist ein echter Popstar daheim in Bulgarien. Die 27-Jährige startete früh ihre Musikkarriere, hat jede Menge Castingshow und Bühnenerfahrung und Millionen Streaming-Abrufe mit ihren Hits. Das alles zahlte sich jetzt beim ESC in Wien aus. Ganz anders lief es leider mal wieder für Deutschland. Von den Juries bekam Sarah Engels für ihren Frauenpower-Song Fire noch ein paar Punkte, aber von den Zuschauern keinen einzigen. Aber drittletzter Platz, da hat Deutschland ja auch schon oft Schlimmeres erlebt. Ronny Tofau, Nachrichtenredaktion.
1: Die Weltgesundheitsorganisation hat wegen des Ebola-Ausbruchs in der Demokratischen Republik Kongo und in Uganda eine internationale Gesundheitsnotlage ausgerufen. Es handle sich jedoch nicht um einen Pandemiealarm, heißt es. Ziel sei es, Nachbarländer in erhöhte Alarmbereitschaft zu versetzen und die Unterstützung der internationalen Gemeinschaft zu mobilisieren. Laut WHO gäbe es rund 250 nachgewiesene Ebola-Fälle in der Region, 80 Menschen starben. In Modena in Norditalien ist

0: Ein Autofahrer in eine Fußgängergruppe gerast. Eine der vier Schwerverletzten ist eine Touristin aus Deutschland. Insgesamt wurden 8 Menschen verletzt.
1: Welche Verletzungen die Deutsche und auch die weiteren Schwerverletzten erlitten haben, dazu gibt es noch keine Informationen. Aufnahmen von Sicherheitskameras zeigen, wie der Kleinwagen mehrere Menschen erfasst und sie teils durch die Luft schleudern. Die Deutsche drückt der Wagen schließlich offenbar gegen eine Schaufensterscheibe. Dort endet auch die Raserfahrt. Der Mann steigt aus und versucht mit einem Messer in der Hand zu fliehen. Mutige Augenzeugen halten ihn fest. Lea Matschulat, Nachrichtenredaktion.
0: Und zum Fußball. St. Pauli und Heidenheim steigen aus der Bundesliga ab. St. Pauli verlor 1:3 gegen Wolfsburg, Heidenheim 0:2 gegen Mainz. Wolfsburg geht in die Relegation. Stuttgart sicherte sich mit einem 2:2 in Frankfurt die Champions League. Hoffenheim und Leverkusen spielen in der Europa League. Freiburg nach einem 4:1 gegen Leipzig in der Conference League. Außerdem schlug Bayern Köln 5:1, Dortmund gewann 2:0 in Bremen, Union 4:0 gegen Augsburg. Leverkusen trennte sich 1:1 vom HSV, Hoffenheim unterlag Gladbach 0:4. Und das waren die Nachrichten mit Diana Kramer.
2: Das Wetter.
3: Wir gehen weiter mit einer eher trüben Suppe durchs Wochenende. Oft ist es bewölkt, manchmal kann es örtlich regnen. Dazu liegen die Werte bei maximal 13 bis 17 Grad. Die neue Woche geht genauso unbeständig weiter.
2: NRW Verkehr.
3: Es gibt keine Staus um 6:15 an diesem Sonntagmorgen. Gute Fahrt euch weiterhin.
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3: Hallo, Patrick Rickert hier, guten Morgen. Jetzt gibt's Musik von einer britisch-albanisch-kosovarischen Sängerin. Ja, sag das mal dreimal schnell hintereinander um 6:05. Britisch-albanisch-kosovarisch, britisch-albanisch.

0: 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Ja, das erwartet uns in knapp einem Monat.
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0: In weniger als einem Monat geht's los mit der Fußball-Weltmeisterschaft. Diesmal weiter weg von uns, Kanada, Mexiko und den USA. Aber auch da unterstützen wir natürlich unsere deutschen Spieler. Wie blickt ihr denn auf unsere Nationalmannschaft? Was erwartet ihr denn von unseren Fußballern?
2: Ich glaube mal, Gruppenphase kommen wir auf jeden Fall weiter. Muss eigentlich erster Platz werden. Da mache ich mir eigentlich keine Sorgen. Dann, ich glaube, wir kommen ziemlich früh gegen irgendwie Frankreich oder England oder so. Da mache ich mir da schon ein bisschen Sorgen. Aber ich hoffe mal, wir kommen schon so Viertel, Halbfinale auf jeden Fall.
3: Dass die Spaß haben und natürlich auch die Tore.
4: Dass die deutschen Nationalspieler nicht so schnell Druck nach vorne spielen, also so Stück für Stück aufbauen. Und dass sie Spaß haben.
3: Tore natürlich.
5: Ich hoffe, dass wenn Nagelsmann mal Dennis Undorf mehr spielen lässt, dass wir dann auch ins Finale kommen. Weil da sehe ich schon die Möglichkeit, aber es kann auch sehr, sehr leicht sein, wie in den letzten WMs, dass wir da dann auch schon in der Gruppenphase fliegen.
3: Ich hoffe, dass wir auf jeden Fall ins Finale kommen.
0: Ja, ins Finale kommen wäre auf jeden Fall ein Traum, aber wie gesagt, nie den Spaß am Ganzen vergessen, außer der Schiri hat wieder Tomaten auf den Augen. Dann hat sie es ausgespaßt. Hier nicht wieder so ein Ding wie bei der EM 2024 gegen Spanien.

0: Das Wetter.
1: Auch der Sonntag bleibt meistens bewölkt. Stellenweise sind wieder Regenschauer möglich. Das Ganze bei maximal 17 Grad. Zum Wochenstart gibt es keine Änderung.
0: NRW Verkehr.
1: Es gibt keine Meldungen. Gute Fahrt euch.
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1: Sie war eine der größten Sängerinnen der Welt. Unfassbare Stimme, mordsmäßiges Talent, beeindruckende Persönlichkeit. Whitney Houston. Und ich spiele uns I Wanna Dance With Somebody zum Start in den Sonntag. Patrick Rickert hier. Guten Morgen.

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0: Also bei dem Telefonat mussten wir dabei sein.
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0: Nadine hat diese Woche 30.000 Euro im Geldregen gewonnen. Fix und fertig war sie. Zu Recht, kann ich mir gut vorstellen. Sie wollte direkt ihren Mann anrufen, da haben wir gesagt, na, Moment mal, nimm uns da doch einfach mit.
2: Hallo Leo, ich bin's. Hörst du mich?
3: Ja.
2: Leo, sitzt du? Ich muss dir was sagen.
3: Ich fahre.
2: Aber krieg jetzt keinen Schock, okay?
3: Was passiert?
2: Ich hab beim Geldregen angerufen.
3: Sind wir jetzt pleite oder Millionäre?
2: Ich hab gewonnen.
3: Wie viel?
1: 30.000 Euro.
4: Nein, halt's Maul. Halt's Maul.
2: Ich schwöre, wir sind noch nicht alleine am Telefon.
5: Hallo Leo, ich melde mich mal dazu. Hier ist Thomas Wagner vom Geldregen, von eurem Lokalradio. Wir wollten dich jetzt zusammen überraschen. Ich kann dir sagen, es stimmt alles. Nadine hat gerade eben bei uns 30.000 Euro gewonnen. Du scheinst gerade Auto zu fahren. Bitte bau keinen Unfall. Fahr vorsichtig weiter.
3: Ich stehe jetzt am Rand.
5: Okay. Ja, es stimmt. Wir wollten dich gemeinsam überraschen. Deshalb an dich auch nochmal. Herzlichen Glückwunsch zu 30.000 Euro.
3: Dankeschön. Danke.
5: Deine Frau hat schon gesagt, du wirst dich für verrückt erklären wahrscheinlich, weil sie ja öfter mal beim Geldregen anruft. Aber guck mal, diesmal hat sich das gelohnt.
3: Das ist gut.
5: Danke fürs Mitmachen.
2: Oh mein Gott, danke.
3: Danke euch.
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1: Ich bin Diana Kramer. Die Weltgesundheitsorganisation hat wegen des Ebola-Ausbruchs in der Demokratischen Republik Kongo und in Uganda eine internationale Gesundheitsnotlage ausgerufen. Damit will die UN-Behörde Nachbarländer in erhöhte Alarmbereitschaft versetzen und internationale Hilfe mobilisieren. Es handle sich jedoch um keinen Pandemiealarm, so die WHO. Bislang gäbe es in der Region rund 250 Fälle der gefährlichen Fieberkrankheit und laut WHO 80 Todesfälle. Sie sieht ein hohes Risiko für eine Ausbreitung des Virus in der Region. Einen Impfstoff gibt es bislang nicht. In einer internationalen Vergleichsstudie zum Wohlbefinden von Kindern landet Deutschland weit hinten. Andere Länder zeigen laut UNICEF, wie es besser geht. Demnach wachsen selbst Kinder in Rumänien, Ungarn oder der Slowakei unter besseren Bedingungen auf als teilweise hierzulande.
2: Die Kinderarmutsquote hierzulande wird nicht niedriger, sondern stagniert seit Jahren. Gleichzeitig schneidet Deutschland im Bereich Bildung alarmierend schlecht ab, heißt es von UNICEF. Nur 60% der 15-Jährigen erreichen die Mindestkompetenz in Lesen und Mathematik. Außerdem klafft bei uns eine riesige Lücke zwischen Kindern aus benachteiligten und aus wohlhabenden Familien. Sowohl was Bildung, körperliche oder mentale Gesundheit angeht. Tanja Wagner, Nachrichtenredaktion.
1: Bulgarien hat mit dem Lied Bangaranga den Eurovision Song Contest gewonnen. Die Sängerin Dara bekam die meisten Punkte. Israel wurde Zweiter, gefolgt von Rumänien, Australien, Italien und Finnland. Deutschland landete mit der Sängerin Sarah Engels nur auf dem 23. von 25 Plätzen. Zum Fußball. Die Bundesliga ist für diese Saison vorbei. Der letzte Spieltag bot vor allem im Abstiegskampf Spannung. St. Pauli und Heidenheim müssen die erste Bundesliga verlassen.
3: Weiterkämpfen können die Wolfsburger. Die haben bei St. Pauli mit 3:1 gewonnen und sich damit die Relegation gesichert. Der Kiez-Club hingegen spielt kommende Saison in Liga 2, genauso wie die Heidenheimer, die gegen Mainz 0:2 verloren haben. Ein 2:2 zwischen Frankfurt und Stuttgart bedeutete für den VfB das letzte Champions-League-Ticket. Für die Eintracht wiederum sind damit die Europapokalträume geplatzt. Freiburg sicherte sich nämlich Rang 7 und das durch ein 4:1 gegen Leipzig. Ansonsten spielten Leverkusen HSV 1:1, FC Bayern Köln 5:1, Bremen Dortmund 0:2, Gladbach-Hoffenheim 4:0 und Union Berlin-Augsburg ebenfalls 4:0. Aus München, Pia Wegner.
1: Und das waren die Nachrichten mit Diana Kramer.
4: Das Wetter.
5: Der Sonntag bleibt oft wolkenverhangen. Immer wieder sind örtlich auch einzelne Regenschauer möglich. Dazu 13 bis 17 Grad. Morgen zum Wochenstart gibt es keine Wetteränderung. Es bleibt so unbeständig.
0: NRW Verkehr.
5: Es ist kurz nach 7 Uhr.

0: gibt keine Staumeldungen. Gute Fahrt euch.
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0: Zigarren sind sowas wie Salat. Ja, das Zitat kommt von Udo Lindenberg, aber mittlerweile ist er auf die E-Variante umgestiegen. Und wir gratulieren ihm gleich. 7:15. Udo Lindenberg wird heute nämlich 80 Jahre alt. Patrick Rickert hier, guten Morgen.

0: Tolle bei Musikstars ist ja, wenn die Geburtstag haben, können die sich selbst ihr Ständchen singen. Gleich gibt's Komet von Apache 207 und Udo Lindenberg. Und der Udo wird 80 heute. Ich sag bewusst Udo und nicht Herr Lindenberg, denn der hat mal gesagt, ach, so Quatsch, ich bin unsiegbar. Partystimmung heute also beim Udo. Jonas Mikolajczak aus der Musikredaktion gratuliert.
1: Hebt den Eierlikör und trinkt auf einen der größten deutschen Musiker.
2: Und ich mach mal.
1: Udo Lindenberg ist Freigeist, Ikone und Grenzensprenger. Angefangen auf der Bühne der legendären Rockkneipe Onkel Pö macht er Rock für Deutschland und zwar für ganz Deutschland. Seine Musik durchdringt in den 70ern die deutschen Mauern und selbst die DDR schreit nach dem Rocker aus dem Westen.
3: Wir haben enorm viele Fans und Freunde drüben, ne? Und ich würde gern kennenlernen für die Spielen. Und das wissen die Offiziellen.
1: Für Erich Honecker gibt es Lederjacke und E-Gitarre geschenkt, doch all das ist nicht genug. Erst nach dem Mauerfall darf er mit seinem Panikorchester durch Ostdeutschland touren.
4: Entschuldigen Sie, ist das der Sonderzug nach Pankow? Ich muss mal eben dahin. Mal eben nach Ost-Berlin.
1: Er baut sich einen Fußabdruck größer als die Zeit. Mit Hut und Sonnenbrille, verewigt in Kunstwerken aus Likör und gekrönt durch seinen ersten Nummer 1-Hit im Alter von 77 Jahren, gemeinsam mit Rapper Apache 207.
5: Und wenn ich gehe, dann so wie ich gekommen bin, wie ein Komet, der zweimal einschlägt.
1: Und auch mit 80 Jahren bleiben Rückzug und Ruhestand Fremdwörter für Udo Lindenberg.
6: Ich habe mein Leben in den Dienst des Rock'n'Roll gestellt, ja. Und der hört nie auf. Und ja, da wird man nie Rentner oder sowas. Nee. Da ist man immer dran.
1: Also dann, Happy Birthday, Mr. Panikpräsident.
7: Das ist

0: Das Wetter.
1: Der Sonntag könnte durchaus etwas mehr Sonne vertragen, aber ist nicht, wegen ist nicht. Es ist oft bewölkt und manchmal kann es Regenschauer geben. Höchstwert 17 Grad. Der Montag bleibt ebenfalls bewölkt und verregnet.
0: NRW Verkehr.
1: Es gibt keine Staus. Euch eine gute Fahrt durch den Sonntag.
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1: Einen schönen Sonntag euch. Ich bin Patrick Rickert. Guten Morgen.
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3: Leute, erst war es der Scoli Tina Ehe. Nee. Und jetzt droht uns auch noch der Agrilus Planipennis.
4: Hast du Penis gesagt?
3: Ich habe Penis mit Doppel-N gesagt.
4: Es geht sogar um einen prächtigen Penis, nämlich um den Eschenprachtkäfer. Wie der Bornkäfer kann der nämlich unsere Wäldern zusetzen. So, ein bisschen ernst.
3: Wie kommt man darauf, Gänsemanagerin zu werden?
5: Bachelorabschluss über Gänse, Masterabschluss über Gänse, da bin ich dann sozusagen da dran gekommen. Also es fing mit Gänsen an und es hört mit Gänsen auf.
4: Also die hat damals auch schon in Gänsebettwäsche geschlafen, bevor sie den Vertrag unterschrieben
3: hat. Aber wie philosophisch, es fing mit Gänsen an und es hört mit Gänsen auf.
4: Einmal ganz, immer ganz. Ja, und jetzt sucht sie jedenfalls Nester in Wittringen und im Nordpark und nimmt dann mal so ein paar Eier raus, damit nicht alles da komplett vollgekackt wird und jeder dritte Jogger angefaucht wird.
3: Und da kann ich ein Lied von singen, ein
4: das
3: sogenanntes, man wird angefaucht von den Viechern in Wittringen. Oder die stehen auch gerne einfach mal und berühren sich nicht vom sogenannten Fleck. Gar nicht. Naja, wie die Gänsemanagerin so arbeitet, das könnt ihr euch bei Instagram bei uns angucken. Da haben wir sie nämlich bei einem Einsatz begleitet.
4: Und wer sich jetzt fragt, Moment mal, die Frau wird doch irgendeinen Namen haben, warum sagen die ja nicht? Will sie tatsächlich so nicht sagen, weil sie schon mehrfach wirklich von Passanten angepöbelt wurde.
3: Ob ihres Jobs. Krieg Gänsehaut, Timo. Jetzt auch hier wegen Passenger.
4: Ja,
3: also.
4: Ja, richtig. Ja.
3: Let's guns go.
4: Ja. Ganz oder gar nicht, ne?
3: Okay, jetzt ist es an der Zeit, den sogenannten Schnabel zu halten und einfach noch zu genießen, weil es einfach nur noch unangenehm wird.
4: Leute, diesen Zeitpunkt haben wir gänzlich überschritten.
3: Hier ist gerade erst.
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0: Wir gehen gemeinsam durch das lange Wochenende mit Nickelback und Photograph. Es ist Sonntag. Was habt ihr denn so gemacht eigentlich? Klar, vielleicht Vatertag gefeiert, ne? Ansonsten vielleicht eher die Füße hoch oder auch mal Frühjahrsputz vielleicht? Müssen wir ja alle machen. Selbst Atze.
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3: Ja, nee, ist klar.
4: Fensterputzen ist doch wirklich die schlimmste Sisyphus-Arbeit, wo gibt. Du putzt die Dinger, kaufst den halben DM leer. Die Nachbarn nennen dich schon Graf Sidolin der Erste. Und eine halbe Stunde später sehen die Butz wieder aus, als hätte eine komplette Schulklasse dran geleckt. Jetzt höre ich schon wieder die ersten Trolle. Schröder, du Pinkel, als wenn du schon mal ein Fenster geputzt hättest. Ja, zugegeben. Ich bin in meinem Leben durch wesentlich mehr Fenster abgehauen, als ich geputzt habe. Aber einmal habe ich es wirklich versucht. Ich hatte damals, 2014 muss er gewesen sein, für ein paar Monate eine Bude in München. Ich habe erst gedacht, das liegt an der Stadt, dass es im Juni schon wieder so früh dunkel wird im Wohnzimmer. Aber da war einfach mal Fensterputzen angesagt. 5 Minuten später stand ich mit dem Putzeimer und einer Flitsche auf der Fensterbank. Und da war ich überrascht, dass es nur eine kleine Handbewegung braucht, um den Putzeimer komplett übers eigene Bett zu kippen. Und dann zeigt sich da der wahre Profi. Schon 15 Minuten später stand ich an der Rezeption vom Bayerischen Hof. Was soll ich sagen? Wunderschönes Doppelzimmer mit Blick auf die Anlieferung. Und die Fenster. Ah, blitzeblank.
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1: Mit Sabrina Wegner einen schönen guten Morgen.
2: The winner of the Eurovision Song Contest 2026 is
1: Bulgarien hat den Eurovision Song Contest gewonnen. Die Sängerin Dara bekam mit dem Lied Bangaranga die meisten Punkte beim ESC-Finale in Wien. Deutschland landete nur auf Platz 23. Aus Wien berichtet für uns Ronny Thorau.
3: Sängerin Dara ist ein echter Popstar daheim in Bulgarien. Die 27-Jährige startete früh ihre Musikkarriere, hat jede Menge Castingshow- und Bühnenerfahrung und Millionen Streaming-Abrufe mit ihren Hits. Das alles zahlte sich jetzt beim ESC in Wien aus. Ihr Song Bangaranga singt über Aufruhr und Rebellion, über die Energie, die Liebe freisetzen kann. Jurys und Publikum überschütteten den Song mit Punkten. Ganz anders lief es leider mal wieder für Deutschland. Von den Jurys bekam Sarah Engels für ihren Frauenpower-Song Fire noch ein paar Punkte, aber von den Zuschauern keinen einzigen. Aber drittletzter Platz, da hat Deutschland ja auch schon oft Schlimmeres erlebt.
1: Dank dir, Ronny Thorau, für uns in Wien. Und jetzt weitere Meldungen in der Zusammenfassung. In der norditalienischen Stadt Modena ist ein Mann mit einem Auto in eine Gruppe von Fußgängern gerast. 8 Menschen wurden zum Teil schwer verletzt, darunter auch eine deutsche Touristin. Der Mann wurde nach Angaben der Polizei festgenommen. Die Hintergründe sind noch unklar. Die Weltgesundheitsorganisation hat wegen des Ebola-Ausbruchs im Kongo und in Uganda eine internationale Gesundheitsnotlage ausgerufen. So will sie Nachbarländer in erhöhte Alarmbereitschaft versetzen und hofft auf Unterstützung der internationalen Gemeinschaft. Die WHO spricht bisher von etwa 250 infizierten Personen und 80 Todesfällen. Nach dem Absturz eines Kleinflugzeugs in einem Wohngebiet südlich von Mannheim will die Polizei heute weitere Zeugen befragen. Unklar ist, wie es zu dem Absturz kam. Bei dem Unglück kamen 2 Menschen ums Leben, eine Anwohnerin wurde verletzt. In der zweiten Fußball-Bundesliga wird es heute Nachmittag nochmal richtig spannend, denn es werden noch Auf- und Absteiger gesucht. In der ersten Liga ist dagegen alles gelaufen. Bayern München ist wieder mal deutscher Meister. Für den ersten FC Heidenheim geht es nach 3, für den FC St. Pauli nach 2 Jahren zurück in Liga 2. Der VfL Wolfsburg hat es in die Relegation geschafft. Und auch Stuttgart darf sich freuen, der VfB spielt in der nächsten Saison in der Champions League. Bayer Leverkusen

0: Leverkusen darf dagegen nur zuschauen. Die Werkself hat sich nur für die Europa League qualifiziert. Und hier die Ergebnisse vom letzten Spieltag. Bayern gewinnt 5:1 gegen Köln, Leverkusen-Hamburg 1:1, Frankfurt-Stuttgart 2:2, Freiburg gewinnt 4:1 gegen Leipzig, Bremen verliert 0:2 gegen Dortmund, Gladbach gegen Hoffenheim 4:0, Union Berlin-Augsburg 4:0, St. Pauli-Wolfsburg 1:3 und Heidenheim-Mainz 0:2. Und das waren die Nachrichten mit Sabrina Wegner.
1: Das Wetter.
2: Wir gehen weiter mit einer eher trüben Suppe durchs Wochenende. Oft ist es bewölkt, manchmal kann es örtlich regnen. Dazu liegen die Werte bei maximal 13 bis 17 Grad. Die neue Woche geht genauso unbeständig weiter.
1: NRW Verkehr.
2: Kurz nach 8 und es gibt keine Staus. Gute Fahrt euch.
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3: Das Magazin der Kirchen, Sonntagmorgen, und so langsam neigt sich ja dieses lange Wochenende dem Ende entgegen, aber keine Sorge, Pfingsten steht vor der Tür und da wird es auch sportlich. Mitten in NRW das Bundessportfest der DJK, und was diesen Sportverband so besonders macht, dem werden wir uns jetzt mal etwas ausführlicher widmen, hier in Himmel und Erde. Heute die katholische Ausgabe mit Stefan Klinkhammer. Einen schönen guten Morgen euch.

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1: Guten Morgen, kommt gut raus mit uns.
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1: Und da wird's jetzt in den nächsten Minuten ziemlich sportlich. Ein großes Event steht in den Startlöchern. Und ja, da kommt im Vorfeld so einiges zusammen.
3: Ich freue mich natürlich. Es liegen jetzt wirklich über 3 Jahre Vorbereitung hinter uns. Und jetzt sind wir auf den letzten Metern. Augenblicklich wird Material jeden Tag angeliefert von den Teilnehmerheften über die Medaillen, die Urkunden, alles, was dazugehört.
1: Das gehört natürlich dazu, wenn es um Sport geht. Hubert Röser ist das, Vorsitzender von der DJK im Bistum Essen. Und der katholische Sportverband hat am kommenden Wochenende an Pfingsten sein großes Bundessportfest eben mitten im Ruhrgebiet in Essen.
3: Letztendlich werden es in diesem Jahr 3000 Sportlerinnen und Sportler sein, die aus dem ganzen Bundesgebiet hier nach Essen anreisen. Und das ist schon eine Hausnummer.
1: Egal, ob aus Hamburg, Bayern oder Sachsen und natürlich aus ganz NRW, von überall trudeln sie ab Freitag ein. Ein lockerer Start, dann das ganze Pfingstwochenende, verschiedene Wettkämpfe in jeder Menge Disziplinen.
3: Also, wir werden die DJK-Bundesmeister in ungefähr 17 Sportarten ermitteln. Das reicht von Rhönrad über Buhl bis zu Fußball, Handball, Basketball, Badminton, Darts.
1: Also ein richtig buntes Spektrum, so wie es eben auch in den DJK-Sportverbänden zu finden ist. Rund 500.000 Mitglieder bundesweit in allen Altersklassen. In NRW, da ist auch die Bundeszentrale in Langenfeld im Rheinland. Und wer beim Bundessportfest gerade nicht im Wettkampf steckt, der kann zum Beispiel am Samstag, wie alle anderen natürlich auch, das Rahmenprogramm rund um den Essener Dom genießen.
3: Dort werden Partner, Freunde und die DJK sich selber vorstellen. Mit ihren Arbeiten, was machen wir mit Menschen, für Menschen? Vieles, was man mitmachen kann und wo man DJK erleben kann. Abends um 19 Uhr gibt es dann den Gottesdienst mit Weihbischof Schepers.
1: Und das ist bei der DJK auch das Besondere. Nicht nur Sport, sondern auch Spiritualität gehören ganz selbstverständlich zum Verband. Und was das genau bedeutet, das ist gleich noch Thema direkt hier bei uns.

0: Schönen Sonntag euch.
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0: Es ist sozusagen, ja, die DNA des Verbands, dieser Satz: Sport um der Menschen willen.
2: Das ist der Grundsatz, der seinerzeit in den Gründerjahren geprägt worden ist. Wir machen nicht Sport um der Medaillen willen, sondern wir machen Sport um der Menschen willen, dass Menschen in ihrem Sport wachsen können, dass sie lernen, auch mit Niederlagen umzugehen. Auch das gehört mit dazu. Es geht nicht nur um Siege, es geht um den Menschen, um den ganzen Menschen.
0: Wir haben ihn gerade schon gehört, Hubert.

0: Gerd Röser, Vorsitzender von der DJK im Bistum Essen. Der katholische Sportverband hat kommendes Wochenende ja sein großes Bundessportfest, das 20. Und das steht unter dem Motto Sportsgeist trifft Kohlenfeuer. Und ja, weil das alles auch noch an Pfingsten stattfindet, kann man das auch erweitern. Sportsgeist trifft Heiligen Geist.
1: Das kann man durchaus so sagen. Das ist sicherlich auch mitgedacht gewesen. Pfingsten ist das traditionelle Treffen der DJK beim Bundessportfest. Und das haben wir jetzt natürlich genutzt, um alles miteinander in Verbindung zu bringen.
0: Sport verbindet, ja, ein zentrales Thema bei der DJK. Alle können mitmachen und da ist Inklusion besonders wichtig. Wie es zum Beispiel die DJK Franz-Sales-Haus in Essen macht, ein bundesweiter Leuchtturm für die Inklusion, zum Beispiel beim Tischtennis.
1: Tischtennis ist eine Sportart, die insbesondere für Menschen mit geistigen Einschränkungen, mit Parkinson oder anderen Krankheiten gut geeignet ist. Und die spielen hier zusammen Tischtennis. Also nicht die Menschen mit Beeinträchtigungen gegeneinander und die anderen gegeneinander, sondern wirklich alle miteinander.
0: Und wie das alles aussieht, mehr Infos zur DJK und ihrem Bundessportfest gibt's bei uns auf himmelunderdeonline.de.

0: Das Wetter.
1: Auch der Sonntag bleibt meistens bewölkt. Stellenweise sind wieder Regenschauer möglich. Das Ganze bei maximal 17 Grad. Zum Wochenstart gibt es keine Änderung.
0: NRW Verkehr.
1: Es liegen uns keine Staumeldungen vor.
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2: Der Sonntagmorgen mit Stefan Klinkhammer und der sagt herzlichen Glückwunsch Udo Lindenberg. Heute wird der Panikrocker 80. Seit vielen Jahren ist er auch Wegbegleiter des Paderborner Bonifatiuswerks. Und ich schätze mal, irgendwas von oder mit Udo, das wird es auch in 2 Jahren geben. Denn dann ist in Paderborn Katholikentag. Und weil jetzt gleich der aktuelle in Würzburg endet, werfen wir hier schon mal den Blick in die Zukunft. Hier in Himmel und Erde. Einen schönen Sonntag.

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1: Heute ist das große Finale, gleich um 10, der Schlussgottesdienst beim Katholikentag in Würzburg. Und wie heißt es doch so schön, nach dem Katholikentag ist vor dem Katholikentag. Und der kommt dann hier nach NRW in 2 Jahren, 2028, nach Paderborn.
2: Und deutlich ist schon jetzt, Paderborn kann Katholikentag.
1: Das sagt Paderborns Erzbischof Udo Benz nach dem Auftakttreffen der Katholikentagsleitung in Paderborn vor ein paar Tagen. Denn jetzt waren natürlich erstmal alle in Würzburg dabei, aus ganz Deutschland. Viele aus NRW sowieso. Mittwochabend ging's los, auch für Jan Hilkenbach vom Diözesankomitee aus Paderborn.
3: Und dass es auch ganz, ganz viele Möglichkeiten gibt, auch einfach praktisch etwas mitzumachen. Sei es natürlich in den Veranstaltungen, aber sei es auch an den ganz vielen verschiedenen Aktionsständen oder auch in den geistlichen Angeboten. Das ist für mich der Katholikentag, ein Marktplatz der katholischen Kirche in Deutschland.
1: Und dieser Marktplatz ist ziemlich bunt. Das hat sich auch in den vergangenen Tagen gezeigt. Egal ob die großen Podiumsdiskussionen, die kleinen Gesprächskreise, Angebote für Familien, junge Menschen, Musik, Theater. Und alles unter dem Motto: Hab Mut, steh auf. Da sind diese Tage auch eine Aufforderung, findet Julia Brodersen-Schäfers.
4: Mutig zu sein, aufzustehen, weiterzugehen, das für sich, das einzustehen, was einem wichtig ist, und das voranzutreiben.

0: Die wird jetzt so richtig losgehen und Jan Hilkenbach vom Diözesankomitee freut sich. Aber natürlich geht es nur zusammen.
1: Und ich glaube, es wird genau darum gehen, nach Würzburg ganz, ganz viele Menschen dafür zu gewinnen. Überall im Erzbistum Paderborn, aber auch darüber hinaus, die Lust und Laune haben, an den Vorbereitungen dieses Katholikentages mitzuwirken. Das wird, da bin ich mir sicher, ein großes Fest des Glaubens, ein großes Fest der Gemeinschaft.
0: In 2 Jahren der Katholikentag hier in NRW in Paderborn und natürlich in einem Jahr schon der Evangelische Kirchentag in Düsseldorf.

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0: Der Duft von feuchter Wiese am Morgen, das Knistern des Lagerfeuers am Abend und zwischendurch jede Menge Action. Das klingt eindeutig nach Zeltlager. Und nächste Woche an Pfingsten ist ja traditionell so die Eröffnung der Zeltlagersaison. Und da geht's für etwa 4000 Pfadfinderinnen und Pfadfinder der DPSG nach Westernohe ins Bundeszentrum zum großen Pfingstlager. Und das werden bestimmt wieder unvergessliche Tage. Und die wollen auch viele Sportlerinnen und Sportler der DJK erleben bei ihrem Bundessportfest in Essen. Auch das am kommenden Pfingstwochenende. Und alle Infos dazu, die haben wir wie immer auf unserer Seite himmelunderdeonline.de. Das war die katholische Ausgabe. In einer Woche gibt's hier die evangelische mit Manfred Rütten. Ich bin Stefan Klinkhammer und wünsche euch noch einen ganz schönen Sonntag.

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1: Mit Sabrina Wegner einen schönen guten Morgen. Bulgarien hat mit dem Lied Bangaranga überraschend den 70. Eurovision Song Contest gewonnen. Die Sängerin Dara bekam in Wien die meisten Punkte. Deutschland landete mit der Sängerin Sarah Engels aus Köln abgehängt auf dem drittletzten Platz. Enttäuscht war sie trotzdem nicht. Der ESC sei ein großes Fest gewesen, sagte sie uns im Anschluss.
2: Ich glaube, für Deutschland ist es kein Geheimnis, dass wir es immer schwer haben beim Eurovision. Deswegen, ich sag mal, hat es mich jetzt auch nicht unbedingt überrascht, das Ergebnis. Aber ich kann auf jeden Fall sagen, zu 1 Million%, mein Team und ich, und ich glaube, das hat man gesehen, wir haben alles, was in unserer Hand und in unserer Macht steht, gegeben auf dieser Bühne. Ich habe es richtig genießen können. Meine Familie wird mich morgen genauso in den Arm nehmen wie gestern. Die werden mich kein bisschen weniger lieb haben.
1: Im Finale der 25 Starter erreichte die Deutsche den 23. Platz. Sie bekam dabei keine Punkte vom Publikum und nur 12 Punkte von den Jurys. Deutschland landete in den letzten 11 Jahren 7-mal auf dem letzten oder vorletzten Platz. Diesmal war es nun also der drittletzte. Israel wurde bei diesem Eurovision Song Contest Zweiter. Dahinter folgen Rumänien, Australien, Italien und Finnland. Für Bulgarien war es der erste ESC-Sieg überhaupt. Und jetzt weitere Meldungen in der Zusammenfassung. Nachdem feststeht, dass der tote Wal vor der dänischen Küste der in der Ostsee gestrandete Buckelwal Timmy ist, ist noch unklar, was jetzt mit dem Walkadaver passiert. Das Landesumweltministerium in Mecklenburg-Vorpommern will dazu Gespräche mit den dänischen Behörden und der privaten Rettungsinitiative führen. Nach dem Ebola-Ausbruch im Kongo und in Uganda hat die Weltgesundheitsorganisation eine internationale Gesundheitsnotlage ausgerufen, die zweithöchste Alarmstufe. Die WHO spricht bisher von 250 Ebola-Fällen und 80 Toten, Tendenz steigend, wie es heißt. Nach den schweren russischen Luftattacken am Donnerstag hat die Ukraine in der Nacht Ziele in Russland angegriffen, darunter auch in Moskau. Russischen Angaben zufolge sind dabei mindestens 3 Menschen ums Leben gekommen. In der ersten Fußball-Bundesliga gibt es nach dem gestrigen Spieltag viele freudige, aber auch viele traurige Gesichter. Bayern München ist wieder mal deutscher Meister. Der VfB Stuttgart spielt in der nächsten Saison in der Champions League. Bayer Leverkusen darf da nur zuschauen. Die Werkself hat sich nur für die Europa League qualifiziert. Leverkusens Kapitän Robert Andrich war nach dem Spiel bei DAZN entsprechend enttäuscht.
3: Ja, man stellt sich immer das jetzt so toll vor, dass man hier vielleicht heute gewinnt und die anderen zwei verlieren. Uns oder mir war schon bewusst, dass das die Wahrscheinlichkeit sehr gering ist, dass die anderen zwei verlieren. Aber trotzdem hat so wieder das gewisse Etwas gefehlt.
1: Für den ersten FC Heidenheim geht es nach 3, für den FC St. Pauli nach 2 Jahren zurück in Liga 2. Der VfL Wolfsburg hat es in die Relegation geschafft. Und hier nochmal die Ergebnisse vom letzten Spieltag. Bayern gewinnt 5:1 gegen Köln, Leverkusen-Hamburg 1:1, Frankfurt-Stuttgart 2:2, Freiburg gewinnt 4:1 gegen Leipzig, Bremen verliert 0:2 gegen Dortmund. Gladbach gegen Hoffenheim 4:0, Union Berlin-Augsburg 4:0, St. Pauli-Wolfsburg 1:3 und Heidenheim-Mainz 0:2. Und das waren die Nachrichten mit Sabrina Wegner.
4: Das Wetter.
5: Der Sonntag bleibt oft wolkenverhangen. Immer wieder sind örtlich auch einzelne Regenschauer möglich. Dazu 13 bis 17 Grad. Morgen zum Wochenstart gibt

0: keine Wetteränderung, es bleibt so unbeständig.
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0: Es ist kurz nach 9 und die Straßen sind frei. Gute Fahrt.
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0: Guten Morgen, Patrick Rickert hier. Schönen Sonntag.
2: Ah.

0: Guten Morgen, schönen Sonntag.
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0: Ja, vorbei ist sie, die Bundesliga. Die Saison ist rum und Harry Kane vom FC Bayern München bleibt die Torjägerkanone. Zum dritten Mal in Folge, 36 Mal hat er getroffen. Dass die Bayern jetzt Meister geworden sind in dieser Saison, ist ja nicht erst seit gestern klar, das wussten wir schon ein bisschen länger. Aber spannend war der letzte Spieltag, vor allem im Abstiegskampf. St. Pauli und Heidenheim müssen nämlich die erste Bundesliga verlassen. Weiterkämpfen können dagegen die Wolfsburger. Die haben bei St. Pauli gewonnen und sich damit in die Relegation gerettet. Und auch Stuttgart darf sich freuen. Stuttgart spielt nämlich in der nächsten Saison in der Champions League. Da darf Bayer Leverkusen nur zuschauen. Für die Leverkusener geht's nur in Anführungszeichen in die Europa League. Hier die Ergebnisse vom letzten Spieltag. Bayern gewinnt 5:1 gegen Köln. Leverkusen Hamburg 1:1. Frankfurt Stuttgart 2:2. Freiburg gewinnt 4:1 gegen Leipzig. Bremen verliert 0:2 gegen Dortmund. Gladbach gegen Hoffenheim ist 4:0 ausgegangen. Union Berlin gegen Augsburg auch 4:0. St. Pauli Wolfsburg 1:3 und Heidenheim gegen Mainz 0:2. In der zweiten Fußball-Bundesliga wird es dann heute Nachmittag nochmal richtig spannend, denn da werden noch Auf- und Absteiger gesucht.
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0: das Wetter.
1: Der Sonntag könnte durchaus etwas mehr Sonne vertragen, aber ist nicht. Es ist oft bewölkt und manchmal kann es Regenschauer geben. Höchstwert 17 Grad. Der Montag bleibt ebenfalls bewölkt und verregnet.
0: NRW Verkehr.
1: Es gibt nach wie vor keine Staus an diesem Sonntagvormittag. Gute Fahrt euch.
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1: Deutschland hat beim ESC wieder wenig Punkte bekommen. Nur Platz 23 von 25 gestern beim Eurovision Song Contest. Gewinner ist Bulgarien und den Gewinnersong hören wir gleich noch um 15:45. Patrick Rickert hier, guten Morgen.
3: Hey.

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0: Avicii und Wake Me Up. So, Bundesliga vorbei und bei uns auch bald vorbei.
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0: Over the Rainbow jetzt für euch.

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0: Nachdem in der Demokratischen Republik Kongo und in Uganda das gefährliche Ebola-Virus ausgebrochen ist, bereitet sich die Hilfsorganisation Ärzte ohne Grenzen auf einen Großeinsatz vor. Die Lage sei äußerst besorgniserregend, heißt es von den Experten. Unterdessen hat die Weltgesundheitsorganisation eine internationale Gesundheitsnotlage ausgerufen, die zweithöchste Alarmstufe. Mit diesem Schritt will die UN-Behörde Nachbarländer in erhöhte Alarmbereitschaft versetzen und internationale Hilfe mobilisieren. Diana Kramer aus dem News-Team hat mehr zum Thema.
1: Bislang gäbe es in der Region rund 250 nachgewiesene oder mutmaßliche Fälle der gefährlichen Fieberkrankheit und laut WHO 80 Todesfälle. Vor allem der Nordosten des Kongo ist betroffen. Die WHO geht aber davon aus, dass der Ausbruch möglicherweise viel größer ist als bislang entdeckt. Sie sieht ein hohes Risiko für eine Ausbreitung des Virus auch im Nachbarland Uganda. Ebola ist eine ansteckende und lebensbedrohliche Infektionskrankheit. Das Virus wird durch Körperkontakt und Kontakt mit Körperflüssigkeiten übertragen. Einen Impfstoff gibt es bislang nicht.
0: Danke dir, Diana. Und jetzt weitere Meldungen, kurz und kompakt. In der norditalienischen Stadt Modena ist ein Auto mit hoher Geschwindigkeit in eine Fußgängergruppe gerast. 8 Menschen wurden verletzt, 4 von ihnen schwer, darunter auch eine deutsche Touristin, heißt es von den Behörden. Der mutmaßliche Täter soll versucht haben, mit einem Messer in der Hand zu fliehen. Er wurde festgenommen. Die Hintergründe sind noch unklar. Nach dem Fund eines Walkadavers vor der dänischen Insel Anholt ist jetzt klar, bei dem toten Buckelwal handelt es sich um Timmy, der mehrfach in der Ostsee gestrandet war. An dem Tier wurde nach Angaben der Behörden ein Tracker gefunden. Was jetzt mit dem Kadaver passiert, ist noch unklar. Die dänischen Behörden warnen davor, dass der Wal aufgrund von Gasen explodieren könnte. Der ehemalige Meistertrainer des Fußball-Bundesligisten Bayer Leverkusen, Xabi Alonso, wird neuer Trainer von Premier League-Club FC Chelsea. Das haben die Blues mitgeteilt. Demnach hat er einen Vertrag bis 2030 unterschrieben. Und angeblich kehrt Manuel Neuer für die anstehende Fußball-WM zurück in die deutsche Nationalmannschaft. Das berichtet zumindest der Sender Sky Sport. Dieselfahrer wird das freuen, denn zum ersten Mal seit Anfang März ist Diesel wieder günstiger als Benzin. Das hat der ADAC mitgeteilt. Demnach kostete der Liter Diesel gestern im bundesweiten Schnitt 1,99 Euro. Der Liter E10 1,994 €. Anfang April gab es die höchsten Spritpreise im Land. Da war Diesel zwischenzeitlich mehr als 25 Cent teurer als E10, obwohl der Kraftstoff niedriger besteuert wird. Grundsätzlich wird in Deutschland deutlich mehr Diesel als E10 verbraucht. Das liegt daran, dass die meisten Lastwagen mit Diesel fahren. Bei normalen Autos sind Benzinmotoren verbreiteter unterwegs. Und das waren die Nachrichten mit Sabrina Wegner.
2: Das Wetter.
3: Da müssen wir jetzt noch durch 2 Tage. Immer wieder Gewitter heute und dazu maximal 15 Grad. Und der Regen ist wirklich unser Dauerbegleiter. Wer die Sonne findet, herzlichen Glückwunsch. Das ist wirklich eine Seltenheit heute. Das machen wir, wie gesagt, morgen dann nochmal ganz genauso. Aber ab Dienstag wird es schöner. Die Temperaturen gehen rauf auf bis zu 19 Grad. Und die Sonne kommt zwischendurch auch mal durch die Wolken.
2: NRW Verkehr.
3: Nicht viel los auf den Straßen. Mir sind keine Staus gemeldet. Habt eine gute Fahrt.
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3: Hallo, einen schönen Sonntag wünsche ich euch. Ich bin Vera Körber und das sind Felix Jähn und Zoe Wies mit Do It Better.
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0: Billie Eilish, Birds of a Feather. Hallo zusammen, einen schönen Sonntag. So, wie sieht das aus? Seid ihr schon voll ausgestattet? Schal, Schminke, Fahne, Trikot? Ja, die WM steht in den Startlöchern, ne? Knapp einen Monat, dann geht's los. Will man ja vielleicht auch fanmäßig auf dem neuesten Stand sein, verstehe ich natürlich. Bei Trikots aber zum Beispiel müsst ihr gerade richtig aufpassen, das Internet explodiert gerade, das ist voll mit Shops, die Fake-Trikots verkaufen. Kollege Stefan Rieck, jetzt mal eine ehrliche Frage. Die erkenne ich doch wahrscheinlich direkt am Preis, oder nicht?
1: Ja, schon, aber diese Online-Shops sehen wirklich seriös aus auf den ersten Blick. Also die haben ein Impressum, sind gut sortiert und die Trikots selbst werden mit Stichworten wie Authentic, Players Version oder auch Match Version beworben.
0: Jetzt mal ganz davon abgesehen, dass man einfach Fake-Trikots gar nicht so verkaufen darf. Was ist denn grundsätzlich so schlimm daran? Ich meine, es hat einfach nicht jeder mal eben 80 bis 100 Euro übrig, ne?
1: Die sind leider auch teilweise gesundheitlich gar nicht mal so unbedenklich. In vielen gefälschten Trikots sind nämlich Schadstoffe, die in der EU verboten sind. Ja, und dann hat man natürlich auch null Service, also mit Umtausch oder Erstattung ist da in der Regel nichts. Und oft bleiben die Trikots auch beim Zoll hängen und dann muss man ja sowieso nochmal echt eine Stange Geld obendrauf zahlen.
0: Wenn die denn dann überhaupt ankommen, ne? Und dann kostet es doch so viel wie das Original, ne? Wie kann ich denn Fakes noch erkennen?
1: Du hast gerade schon den Preis erwähnt, der ist natürlich als erstes ein Indiz, ja? Also bei 25 Euro für ein Trikot sollte man schon mal stutzig werden. Und um ganz sicher zu gehen, gibt es von der Verbraucherzentrale zusätzlich noch einen Fake-Shop-Finder, der eben anzeigt, ob ein Online-Shop seriös ist oder nicht.
0: Und der ist wirklich super, das kann ich wirklich empfehlen. Einfach mal googeln, Fake Shop Finder, dann seid ihr da auf der sicheren Seite. Dankeschön, Stefan Rieck. Und wenn ihr jetzt demnächst denkt, ach guck mal, das ist aber ein Schnäppchen bei Trikots, lieber die Finger von lassen.

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0: Die neue Woche startet dann ganz genauso. Das Ganze übrigens bei 15 Grad heute und morgen. Der Dienstag sieht schon ein bisschen besser aus. Die Temperaturen gehen hoch auf bis zu 19 Grad. Und auch wenn wir viel Regen noch haben, lässt sich die Sonne aber zwischendurch mal blicken.
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0: Hier dauert es mindestens 10 Minuten länger. A1 Euskirchen Richtung Köln, zwischen Euskirchen und Erftstadt 4 Kilometer, 13 Minuten plus. Nochmal A1 jetzt Köln Richtung Dortmund, zwischen dem Kreuz Leverkusen und Burscheid 2 Kilometer, da braucht ihr 12 Minuten länger. Und die A4 Olpe Richtung Köln, zwischen Untereschbach und Bergisch Gladbach Frankenforst 2 Kilometer, 10 Minuten obendrauf. Gute Fahrt!
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0: Hallo, ich bin Vera Körber. Habt einen schönen Sonntag mit mir und mit Kamrat. Hier ist jetzt mit Hug Yourself.
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1: Katy Perry, Hot and Cold. Hallo zusammen. Neue Musik gibt's jetzt für euch. Die kommt von Nico Santos. Er hat uns besucht, hat seinen neuen Song mitgebracht und hat natürlich auch drüber erzählt. Das Lied heißt Optimist und da ist der Name Programm. Und Nico Santos hat mal so über seinen eigenen Optimismus gesprochen.
2: Ganz, ganz oft einfach bei ganz vielen Sachen, wo ich mich gescheut habe, es zu machen und dann gesagt habe, scheiß doch, ich mach's trotzdem, sei einfach optimistisch, das wird schon irgendwie. Und das war zum Beispiel mein allererster Job, wo ich erstmal dachte, ich kann das ja nicht. Ich habe noch nie vor deutschem Publikum geredet, ich habe noch nie davor performt und ich habe es geliebt. Deswegen, ich bis jetzt, alle Sachen, wo ich die Chance genutzt habe, war es dann doch meistens das Richtige.
1: Ja, und ob es auch musikalisch das Richtige für euch ist, das hören wir natürlich jetzt.
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1: Mit Sabrina Wegner. Einen schönen guten Tag. Fast 9 Millionen Menschen in Deutschland saßen gestern vor dem Fernseher und haben das Finale des Eurovision Song Contest geguckt. Das belegen die offiziellen Einschaltquoten. Zu sehen gab es am Ende einen überraschenden Sieg für Bulgarien. Die Sängerin Dara bekam mit dem Lied Bangaranga die meisten Punkte beim ESC-Finale in Wien. Deutschlands Kandidatin Sarah Engels aus Köln landete nur auf Platz 23. Aus Wien berichtet für uns Ronny Thorau.
2: Die bulgarische Sängerin Dara wusste nach ihrem Sieg nicht, ob sie träumt oder wacht. Sie stehe noch unter Schock, erklärte sie. Mit einer topmodernen Dance-Nummer mit Nina Chuba-Vibes holt sie den ersten ESC-Sieg für Bulgarien überhaupt. Sarah Engels gab für Deutschland alles an Pyro und Tanzfeuer. Den trotzdem nur drittletzten Platz erklärte sie sich auch damit, dass Deutschland es eben oft schwer habe beim ESC. Beim Finale gab es auch wieder Zwischenrufe und kleinere Demos gegen Israel. Mit Platz 2 hätte das Land am Ende aber sogar fast gewonnen.
1: Und jetzt weitere Meldungen in der Zusammenfassung. Nach dem Ausbruch einer seltenen Ebola-Variante im Kongo und in Uganda hat die Weltgesundheitsbehörde ihre zweithöchste Alarmstufe ausgerufen. Sie spricht bisher von über 300 Fällen und fast 90 Toten. Tendenz steigend, wie es heißt. Die Hilfsorganisation Ärzte ohne Grenzen bereitet sich auf einen Großeinsatz vor. In Weilerswist im Kreis Euskirchen haben Unbekannte hochwertige Sammelkarten für mehrere 10.000 Euro geklaut. Nach Angaben der Polizei schnitten sie die Außenwand einer Lagerhalle in einem Gewerbegebiet auf, um an die Beute zu kommen. Die Ermittler hoffen jetzt auf Zeugenhinweise. In Oberbayern ist heute Morgen ein Zug mit 200 Passagieren an Bord evakuiert worden. Der Zug war auf dem Weg von Salzburg nach München. Nach Angaben des Bayerischen Roten Kreuz waren die Bremsen eines Waggons so heiß geworden, dass ein Brand befürchtet wurde. Die deutsche Eishockey-Nationalmannschaft trifft im zweiten Gruppenspiel bei der WM in der Schweiz heute Abend auf Lettland. Für die Deutschen ist es ein richtungsweisendes Spiel. Gewinnt die Auswahl des Deutschen Eishockeybundes, werden die Chancen auf den Einzug ins Viertelfinale deutlich größer. Bei einer Niederlage droht dagegen nach dem WM-Vorrunden aus 2025 und den schwachen Auftritten bei Olympia die nächste Enttäuschung. Und noch zwei Fußballmeldungen. Der ehemalige Meistertrainer des Fußball-Bundesligisten Bayer Leverkusen, Xabi Alonso, wird neuer Trainer von Premier League-Club FC Chelsea. Das haben die Blues mitgeteilt. Demnach hat er einen Vertrag bis 2030 unterschrieben. Und angeblich kehrt Manuel Neuer für die anstehende Fußball-WM zurück in die deutsche Nationalmannschaft. Das berichtet zumindest der Sender Sky Sport. Und das waren die Nachrichten mit Sabrina Wegner.
3: Das Wetter.
4: Machen wir uns nichts vor. Das gibt einen nassen Hintern heute, egal wo ihr seid. 11 bis 15 Grad sind höchstens drin und wir müssen immer wieder mit Gewittern rechnen, vor allem so im Westen von NRW. Am Montag machen wir Copy and Paste, also alles nochmal genauso wie heute, aber einen kleinen Lichtblick gibt es. Der Dienstag sieht schon wieder besser aus. Auch wenn hier und da noch Regen drin ist, kommt die Sonne aber auch ganz oft raus und die Temperaturen klettern hoch bis auf 19 Grad.
3: NRW Verkehr.
4: Hier dauert es mindestens 10 Minuten länger. A1 Euskirchen Richtung Köln zwischen Euskirchen und Erftstadt, 8 Kilometer, 19 Minuten plus. Nochmal A1 jetzt Köln Richtung Dortmund zwischen dem Kreuz Leverkusen West und Burscheid, 5 Kilometer, 10 Minuten obendrauf. Und zum Schluss noch die A4 Olpe Richtung Köln zwischen Untereschbach und Bergisch Gladbach Frankenforst, 3 Kilometer. Hier braucht ihr 18 Minuten länger. Kommt gut durch.
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4: Hallo, ich bin Vera Körber. Habt einen schönen Sonntagmittag. Macht es euch gemütlich, aber nicht zu sehr. Musikalisch können wir ein bisschen Gas geben, würde ich sagen.

0: Robert Miles und Children. Also dieser Mann hat ganz schön was erlebt. Er hat zusammengelebt in einer WG mit Otto Waalkes und Marius Müller-Westernhagen. Er hatte eine Affäre mit Nena. Er ist Dauergast im Hotel Atlantik in Hamburg. Und heute wird er 80 Jahre alt. Happy Birthday, Udo Lindenberg, sage ich. Und ich bin damit nicht allein. Der Kollege Jonas Mikolajczak macht mit.
1: Hebt den Eierlikör und trinkt auf einen der größten deutschen Musiker. Und ich mach mein Ding, egal was die anderen sagen. Udo Lindenberg ist Freigeist, Ikone und Grenzensprenger. Angefangen auf der Bühne der legendären Rockkneipe Onkel Pö macht er Rock für Deutschland, und zwar für ganz Deutschland. Seine Musik durchdringt in den 70ern die deutschen Mauern, und selbst die DDR schreit nach dem Rocker aus dem Westen.
2: Wir haben enorm viele Fans und Freunde drüben, ne? Und ich würde die gern kennenlernen, für die spielen. Und das wissen die Offiziellen.
1: Für Erich Honecker gibt es Lederjacke und E-Gitarre geschenkt, doch all das ist nicht genug. Erst nach dem Mauerfall darf er mit seinem Panikorchester durch Ostdeutschland touren.
3: Entschuldigen Sie, ist das der Sonderzug nach Pankow? Ich muss mal eben dahin, mal eben nach Ost-Berlin.
1: Er baut sich einen Fußabdruck größer als die Zeit. Mit Hut und Sonnenbrille, verewigt in Kunstwerken aus Likör und gekrönt durch seinen ersten Nummer 1-Hit im Alter von 77 Jahren, gemeinsam mit Rapper Apache 207.
4: Und wenn ich gehe, dann so wie ich gekommen bin, wie ein Komet, der zweimal einschlägt.
1: Und auch mit 80 Jahren bleiben Rückzug und Ruhestand Fremdwörter für Udo Lindenberg.
5: Ich habe mein Leben in den Dienst des Rock'n'Roll gestellt, ja. Und der hört nie auf. Und ja, da wird man nie Rentner oder sowas. Nee. Da ist man immer dran.
1: Also dann, Happy Birthday, Mr. Panikpräsident.

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0: Das Wetter.
1: Ein sehr, sehr ungemütlicher Sonntag bei höchstens 15 Grad. Vor allem im Westen von NRW müssen wir immer wieder mit Gewittern rechnen. Im Rest des Landes ist es aber zumindest auch nass. Die Sonne kriegen wir heute nicht zu sehen. Und auch die neue Woche geht erstmal genauso los. Allerdings wird es dann langsam aber sicher schöner. Am Dienstag sind bis zu 19 Grad schon wieder drin. Und da sehen wir auch zwischen den Wolken und dem Regen mal die Sonne.
0: NRW Verkehr.
1: Es ist ein bisschen was los auf den Straßen. Hier braucht ihr mindestens 10 Minuten länger. A1 Euskirchen Richtung Köln, zwischen Euskirchen und Erftstadt 6 Kilometer, 17 Minuten plus. Nochmal A1, jetzt Köln Richtung Dortmund, zwischen dem Kreuz Leverkusen West und Burscheid 4 Kilometer, auch nochmal 17 Minuten obendrauf. A3 Frankfurt Richtung Köln, zwischen Siebengebirge und dem Kreuz Bonn-Siegburg, 3 Kilometer, 10 Minuten. Und die A4 Olpe Richtung Köln, zwischen Overath und Bergisch Gladbach Frankenforst, 3 Kilometer. Hier kommen 16 Minuten obendrauf. Gute Fahrt.
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1: Hallo, ich bin Vera Körber. So ein bisschen gute Laune gegen das graue Wetter da draußen. Kommt jetzt von Taylor Swift. Hier ist sie mit Opalite. Habt einen schönen Sonntag. 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

0: The Calling, wherever you will go. Ich frage mich ja, ob diese ganzen Matcha-Läden jetzt umrüsten müssen auf Jamswurzel. Ube heißt das Ganze. Ube geht voll durch die Decke, ist wie gesagt aus lila Jamswurzel hergestellt, so ein Pulver quasi, ist auch knallelila. Es fällt auf. Die Kollegin Kim Klages hat sich damit beschäftigt, hat gleich mal drei leckere Drinks mit Ube zubereitet und ist mal hier durch die Redaktion gegangen und hat die Kollegen gefragt, wie ist es denn?
1: Es ist lecker und frisch, kann man gut trinken. Also ich stelle mir so vor, das ist ein lecker Getränk im Sommer, was man sich da gut mal so auf der Terrasse genehmigen könnte.
2: Nele, du hast jetzt ein Ube Latte und wonach schmeckt's?
3: Ja, doch noch sehr stark nach Milch, aber auf jeden Fall sehr süßlich. Ich weiß nicht, ob Ube das alles ein bisschen süßlicher macht.
4: Schmeckt nach Aolbrause. Ich merke auch, es verleiht mir Superkräfte. Nein, vielen Dank. Schön erfrischend. Lecker. Der Lila Uwe. Toll! Gibt's auch Bier davon?
2: Vielleicht sollten wir das als nächstes machen. Wir brauen Ube-Bier.
0: Ist bestimmt eine Marktlücke. Kann man ja auch noch mal ein bisschen Kohle mitmachen. Also, Ube scheint das neue Trendgetränk zu sein. Das Fazit hier aus der Redaktion ist empfehlenswert. Kann man machen.
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1: Mit Sabrina Wegner. Einen schönen guten Tag. Die USA und Israel bereiten sich laut Medienberichten offenbar auf neue Militärschläge gegen den Iran vor. Die israelische Armee sei in höchster Bereitschaft, heißt es unter Berufung auf israelische Regierungsvertreter. Aus Tel Aviv berichtet für uns Sarah Lemmel.
2: Bei den Bemühungen um eine friedliche Lösung des Konflikts mit dem Iran gibt es bisher keine Annäherung. Vor dem Hintergrund rechnet man in Israel damit, dass der Krieg wieder ausbrechen könnte. Nach Medienberichten wird mit einer baldigen Entscheidung von US-Präsident Donald Trump gerechnet. Auch die New York Times hatte berichtet, das Pentagon prüfe bereits verschiedene Kriegsoptionen. Grund dafür sei, dass die bisherigen Ziele, insbesondere mit Blick auf das iranische Atomprogramm, bisher nicht erreicht worden seien. Als mögliche Szenarien gelten in Israel begrenzte Schläge auf iranische Kraftwerke und Brücken, aber auch Bodenoperationen der USA.
1: Und jetzt weitere Meldungen, kurz und kompakt. Laut einer internationalen UNICEF-Studie schneidet Deutschland beim Wohlbefinden von Kindern unterdurchschnittlich ab und liegt nur auf Platz 25 von insgesamt 37 Ländern. Demnach wachsen selbst Kinder in Rumänien, Ungarn und der Slowakei unter besseren Bedingungen auf als die Jungs und Mädchen hierzulande. Alarmierend ist demnach auch das Abschneiden im Bereich Bildung. Bei einem Drohnenangriff in den Vereinigten Arabischen Emiraten ist an einem Atomkraftwerk ein Feuer ausgebrochen. Die Sicherheit der Anlage sei nicht gefährdet, der Betrieb laufe normal, so die Behörden. Auch Verletzte habe es nicht gegeben. Der Angriff soll möglicherweise aus dem Iran gekommen sein. Die zwei Männer, die bei dem Absturz ihres Kleinflugzeugs gestern in einem Wohngebiet im rheinland-pfälzischen Limburger Hof gestorben sind, kamen aus Bayern. Das hat die Polizei mitgeteilt. Demnach soll es vor dem Absturz auch einen Knall oder ein Explosionsgeräusch gegeben haben. Die Maschine krachte in

0: in den Garten eines Wohnhauses. Dieselfahrer wird das freuen, denn zum ersten Mal seit Anfang März ist Diesel wieder günstiger als Benzin. Das hat der ADAC mitgeteilt. Demnach kostete der Liter Diesel gestern im bundesweiten Schnitt 1,99 Euro. Der Liter E10 1,994 €. Anfang April gab es die höchsten Spritpreise im Land. Da war Diesel zwischenzeitlich mehr als 25 Cent teurer als E10, obwohl der Kraftstoff niedriger besteuert wird. Grundsätzlich wird in Deutschland deutlich mehr Diesel als E10 verbraucht. Das liegt daran, dass die meisten Lastwagen mit Diesel fahren. Bei normalen Autos sind Benzinmotoren verbreiteter unterwegs. Und das waren die Nachrichten mit Sabrina Wegner.
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2: Das sind heute Nachmittag viele Wolken unterwegs, dazu einzelne Schauer, teilweise auch mal leichter Regen und in Richtung Abend auch das ein oder andere Gewitter, das hier und da mal aufblitzen kann bei 14 bis 18 Grad. Morgen geht's genauso weiter, viele Wolken, erst Regen, später Schauer, teilweise auch wieder mit Blitz und Donner.
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2: Der Rückreiseverkehr nach dem langen Wochenende, er rollt auf den Autobahnen im Land und dementsprechend ist viel los. Hier sind die Staus mit Wartezeiten von 17 Minuten und mehr für euch. Die Autobahn 1 Blankenheim-Köln zwischen Wiskirchen und dem Bereich Erftal momentan 9 Kilometer, knappe halbe Stunde kommt dazu. Die A1 Bremen-Münster ab Osnabrück-Nord bis runter nach Münster immer wieder Stau und stockender Verkehr auf aktuell 10 Kilometern, 22 Minuten braucht ihr da länger. Die A3 Frankfurt-Köln zwischen Bad Honnef-Linz und Lohmar 10 Kilometer, 25 Minuten kommt dazu. Die Autobahn 4 Olpe-Köln zwischen Overath und Bergisch-Gladbach-Frankenforst 4 Kilometer, 20 Minuten plus und auf der 44 Kassel-Dortmund zwischen dem Kreuz Werl und dem Kreuz Dortmund-Unna. Hier sind es 8 Kilometer mit 17 Minuten mehr. Ansonsten eine gute Fahrt und im Stau halte durch.
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2: Gleich eine wirklich grandiose musikalische Zusammenarbeit, nämlich zwischen Madonna auf der einen Seite und Sabrina Carpenter auf der anderen Seite. Der Song, der rausgekommen ist, der hat's echt in sich. Bring Your Love spiele ich euch gleich. Vorher gibt's noch die Boyband, die in diesem Jahr 25-jähriges Jubiläum feiert. Und die präsentieren wir natürlich, die Konzerte der Jungs von Blue in NRW. All Rise gibt's gleich. Vorher noch Leonie und Simple Life. Das ist ein schönes Motto für den Sonntagnachmittag. Komm, starten wir rein. Sven Sandbote ist hier. Hallo!

0: Richtig genialer Song von Madonna und Sabrina Carpenter für euren Sonntag. Ist neu bei uns.
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0: Ja, die Fußball-Bundesliga geht in die Sommerpause in der ersten Liga. Da sind die letzten Entscheidungen schon gefallen. St. Pauli und Heidenheim sind direkt abgestiegen. Wolfsburg dreht nochmal eine Extrarunde, darf in die Relegation. Ja, für wen es aus Liga 2 dagegen in die andere Richtung, also nach oben geht, das entscheidet sich in gut einer Stunde um 3:30. Dann gibt es nämlich den Anpfiff für den letzten Spieltag der zweiten Bundesliga. Danny Hoppe aus der Sportredaktion. Und im Aufstiegsrennen, da ist es echt mega spannend. Nur Schalke hat's schon gepackt.
2: Genau, und um die verbliebenen 2 Plätze kämpfen noch 3 Teams, Elversberg, Hannover und Paderborn. Und viel enger könnte es da nicht zugehen. Alle 3 haben 39 Punkte und bei allen hat anscheinend so ein bisschen das Nervenflattern eingesetzt. Und vor allem NRW-Verein Paderborn scheint, wie schon in der Vorsaison, auf den letzten Metern so ein bisschen die Puste auszugehen. Und deshalb haben die Paderborner von allen 3 heute als 4. auch die schwerste Ausgangslage. Das schlechteste Torverhältnis und die schwierigste Aufgabe, auswärts beim 5. Darmstadt. Der 3. Hannover empfängt Nürnberg, für die geht's um nichts mehr. Am besten sieht's für Elversberg aus. Als Tabellenzweiter hat der Dorfclub das beste Torverhältnis und dann geht's zu Hause gegen Absteiger Preußen Münster. Also Elversberg hat alles selbst in der Hand.
0: Schauen wir ans andere Ende der Tabelle. Du hast es schon gesagt, Münster ist schon abgestiegen. Ansonsten müssen theoretisch noch 6 Teams zittern.
2: Ja, und darunter sind auch noch 2 weitere NRW-Teams. Arminia Bielefeld als 16. auf dem Relegationsplatz und Fortuna Düsseldorf mit nur einem Punkt mehr auf Platz 15. Da ist Zittern bis zum Schluss angesagt. Und auf Düsseldorf wartet auch noch ein echter Showdown. Die Fortuna spielt auswärts beim 17. Fürth. Ein Sieg wäre die Rettung, ein Unentschieden genügt zumindest für die Relegation. Bei einer Pleite mit mindestens 3 Toren Unterschied droht aber auch der direkte Abstieg. Also das könnte ein richtiger Nervenkrimi werden. Bielefeld spielt parallel dazu zu Hause gegen Hertha BSC. Mit einem Unentschieden hätten die Bielefelder zumindest den Relegationsplatz sicher. Mit einem Sieg könnte man sich aber auch noch retten, je nachdem wie die Konkurrenz so spielt. Denn auch Braunschweig, Dresden und Magdeburg müssen noch zittern, das wird richtig spannend heute.
0: Also in der zweiten Fußball-Bundesliga fallen gleich ab 3:30 die letzten wichtigen Entscheidungen im Auf-, aber auch im Abstiegskampf. Und wie es da ausgeht, wir haben es für euch im Blick.
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0: Das Wetter.
1: Bei 14 bis 18 Grad sind eine Menge Wolken unterwegs und die lassen auch immer wieder mal Regen ab. Zum Abend sind dann örtlich auch Gewitter möglich. Die sind auch morgen wieder mit dabei. Ansonsten startet die neue Woche mit vielen Wolken und Regen. Im Laufe des Tages geht das Ganze dann in Schauer über. Teilweise kann es auch mal ein bisschen kräftiger sein, das Ganze örtlich begleitet auch von Hagel. Und die Temperaturen 17 Grad maximal.
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1: Das lange Wochenende geht zu Ende und das merkt ihr auf jeden Fall auf den Autobahnen. Der Rückreiseverkehr läuft und das macht er mit ordentlichen Problemen. Hier sind die Staus mit Wartezeiten von 16 Minuten und mehr. Wir starten mit der Autobahn 1 Blankenheim-Köln zwischen Wiskirchen und dem Dreieck Erftal. Momentan 10 Kilometer, 22 Minuten plus. Dann die A1 Bremen-Münster ab Osnabrück-Nord bis nach Münster. 16 Kilometer Stau und stockender Verkehr, halbe Stunde plus mit allem, was aus dem Norden zurückkommt. Kommt nach Nordrhein-Westfalen. Dann die A3 Frankfurt-Köln zwischen Bad Honnef-Linz und Lohmar. 8 Kilometer, 20 Minuten

0: dazu. Die A4 Olpe-Köln zwischen Overath und Bergisch Gladbach-Frankenforst 4 Kilometer 18 Minuten plus. Die 44 Kassel-Dortmund zwischen dem Kreuz Werl und dem Kreuz Dortmund-Unna 8 Kilometer 16 Minuten mehr. Und die 57 Köln-Krefeld zwischen dem Kreuz Meerbusch und Krefeld-Zentrum, hier sind es 4 Kilometer, kosten euch 18 Minuten heute Nachmittag. Wo es geht, eine gute Fahrt, ansonsten seid stark und haltet durch.
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0: Gleich geht's für euch zu Somber mit seinem Home Wrecker und jetzt erstmal in die 90er im Best Mix am Sonntagnachmittag. Hier sind TLC und No Scrubs. Ich bin Sven Sandbote. Macht euch einen schönen Nachmittag.

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1: Mit Sabrina Wegner. Einen schönen guten Tag. Wochenlang hat der in der Ostsee gestrandete Buckelwal Timmy die Menschen in Deutschland bewegt. Jetzt ist klar, der Buckelwal ist tot. Er liegt vor der dänischen Insel Anholt. An dem Tier wurde, nach Angaben der Behörden, der von einer Privatinitiative angebrachte Tracker gefunden. Am Ende hat wohl die Natur entschieden, teilte der Umweltminister von Mecklenburg-Vorpommern, Till Backhaus, mit. Kritik an dem Rettungsversuch einer Privatinitiative, die das Tier von der Ost- in die Nordsee schleppte, wies er zurück. Es sei absolut menschlich, auch die geringste Chance zu nutzen, wenn es um ein Leben gehe. Was jetzt mit dem Walkadaver passiert, ist noch unklar. Backhaus kündigte Gespräche mit der privaten Rettungsinitiative an. Die dänischen Behörden warnen unterdessen davor, dass der Wal aufgrund von Verwesungsgasen explodieren könnte. Und jetzt weitere Meldungen in der Zusammenfassung. Die Weltgesundheitsorganisation hat wegen eines tödlichen Ebola-Ausbruchs im Kongo einen internationalen Gesundheitsalarm ausgerufen. Für die aktuelle Virusvariante gäbe es weder einen Impfstoff noch eine Therapie. Die Ausbreitungsgefahr sei sehr hoch, so die WHO. Aktuell ist die Rede von über 330 Verdachtsfällen und fast 90 Toten. Die Polizei hat am Nachmittag in der Nähe von Leipzig einen entlaufenen Tiger erschossen. Das Tier war aus einer privaten Anlage entkommen, wie eine Polizeisprecherin sagte. Ein Mann sei leicht verletzt worden. Israel rechnet offenbar mit einem Neubeginn des Iran-Kriegs. Die Armee sei in höchster Bereitschaft, zitieren Medien israelische Regierungsvertreter. Demnach wartet Israel auf eine Entscheidung von US-Präsident Trump. Die Anzeichen für neue Militärschläge gegen den Iran würden zunehmen, heißt es. Am letzten Spieltag in der zweiten Fußball-Bundesliga wird es heute nochmal richtig spannend. In einer halben Stunde ist Anpfiff. In der Tabelle ist es wahnsinnig eng. Sowohl im Aufstiegsrennen als auch im Abstiegskampf läuft es auf einen Nervenkrimi hinaus. Danny Hoppe aus der Sportredaktion hat den Ausblick.
2: Der FC Schalke steht bisher als einziger Aufsteiger fest. Um Platz 2 und den Relegationsplatz streiten sich noch drei Teams, Elversberg, Hannover und Paderborn. Alle drei haben 59 Punkte. Die besten Karten hat Dorfclub Elversberg. Er steht auf Platz 2, hat das beste Torverhältnis und trifft zu Hause auf den schon feststehenden Absteiger Preußen Münster. Paderborn muss nach Darmstadt, Hannover empfängt Nürnberg. Auch im Abstiegskampf ist Hochspannung vorprogrammiert. Sechs Vereine müssen noch zittern, darunter Bielefeld als 16. und Düsseldorf als 15. Auf Düsseldorf wartet ein echter Show.

0: Down, die Fortuna spielt auswärts beim 17. Fürth. Ein Sieg wäre die Rettung, ein Unentschieden genügt zumindest für die Relegation. Bei einer Pleite mit mindestens 3 Toren Unterschied droht aber auch der direkte Abstieg. Bielefeld spielt parallel dazu zu Hause gegen Hertha BSC. Mit einem Unentschieden hätten die Bielefelder zumindest den Relegationsplatz sicher. Und auch Braunschweig, Dresden und Magdeburg müssen noch zittern.
1: Dank dir, Danny. Und das waren die Nachrichten mit Sabrina Wegner.
2: Und jetzt das Wetter bei uns, das ist wechselhaft und das bleibt es auch den ganzen Tag. 13 Grad aktuell gemessen im Werkerfeld. Dazu immer noch wieder leichte Schauer, gilt auch für den Wochenstart morgen. Der ist nämlich ganz ähnlich, die Nacht immerhin nicht mehr ganz so frisch. 8 Grad sind die Tiefstwerte. Da geht's raus bis auf 15 Grad. Mehr Sonne und weniger Regenwolken gibt's dann wohl erst Richtung Dienstag bei uns. 3:03, der Radio im Schalippe Verkehrsservice. Keine Blitzer an diesem Sonntag von euch, aber es staut sich auf der A2 Dortmund Richtung Oberhausen. Zwischen Oberhausen-Königshaar und im Kreuz Oberhausen. 3 Kilometer plus 12 Minuten. Die A3 Oberhausen Richtung Arnheim und weiter auf der A2 in Richtung Dortmund. Zwischen Oberhausen-Holten und Königshardt 5 Kilometer Stau plus 15 Minuten. Die A42 Kamp-Lintfort in Richtung Dortmund. Zwischen Oberhausen-Buschhausen und Zentrum kostet euch im Moment 5 Minuten. Und die 516 noch zwischen dem Kreuz Oberhausen und Eisenheim 2 Kilometer plus 7 Minuten. Blitzer und Staus, die könnt ihr uns über unsere App melden oder über die Radio Emscher-Lippe Verkehrshotline, die 0209 360 4x8 bei WhatsApp und per Telefon. Euch unterwegs eine gute Fahrt.
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2: Ihr habt es gerade beim Kollegen in den Nachrichten schon gehört. Es sind muntere Rechenspiele heute Nachmittag und Schalke lehnt sich ganz entspannt zurück, dass wir das nochmal erleben dürfen. Aber ihr habt natürlich hier bei uns alles im Ohr, nicht nur das Schalke-Spiel, alles, was heute Nachmittag wichtig ist. Ich bin Steffi Steinmann, wünsche euch einen schönen Sonntag.

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1: George Michael an eurem Sonntag, an unserem Saisonfinale Sonntag. Und damit um 10 Minuten nach 3 ein erstes Hallo in die Arena zu Timo.
2: Hallo.
1: Man hört es im Hintergrund schon ganz gut. Verwundernswerterweise bist du nicht alleine da und sehr früh ist die Arena mutmaßlich bumsvoll und es bietet sich vor dir ein blau-weißes Meer.
2: So ist es. Also so wie angekündigt, Unterrang komplett weiß, Oberrang komplett in Blau. Sieht richtig schön aus, sehr gut. Stört dann halt so eine kleine gelb-blaue Ecke. Das ist so schräg rechts vor mir. Das sind natürlich die Braunschweiger, die durchaus auch ein paar Leute mitgebracht haben. Die stören dann so ein bisschen das Bild. Allerdings sei es drum. Also ansonsten natürlich coole Atmosphäre. Jetzt gibt es dann noch ein paar Verabschiedungen offenbar. Gerade dann auch beim FC Schalke 04, Anfi Ajay ist ja zum Beispiel ein Spieler, der verabschiedet wird. Also das schwingt natürlich jetzt auch noch hier so ein bisschen mit. Und ich sehe sie schon, die Meisterschale der zweiten Liga kann ich auch schon sehen von hier oben.
1: Also es ist jetzt erst schon mal umliegend alles bereitet für einen schönen Fußballsonntag. Wir können schon mal an die Anstoßzeit gewöhnen. 15:30 geht's los. Ja, und dann kann sich Schalke, ganz ungewohnt Schalke-Manier, zurücklehnen. Eigentlich. Ja. Und gucken, was passiert. Du warst letzte Woche für uns aber auch in Nürnberg.
2: Da haben sie sich sehr zurückgelehnt. Ja.
1: So, und wir haben ja Miro Muslic am Freitag noch gehört, der gesagt hat, nee. Also 70 Punkte sind unser Ziel. Wir wollen das ganz klar einfahren. Wahrscheinlich auch, um sich da keine Wettbewerbsverzerrungen im Abschiedskampf mit Braunschweig noch einhandeln zu müssen. Wie groß sind denn auch deine Hoffnungen, dass du heute mehr Fußball siehst als letztes Wochenende?
2: Ja, also die sind schon groß, weil du willst natürlich zum einen diese Saison ja nicht, die ja wirklich grandios ist, irgendwie ja, beschmutzen ist so ein doofes Wort, aber wenn Schalke jetzt plötzlich so ein Larifari spielen würde und Braunschweig sich dadurch sicher den Klassenerhalt sichern würde, ich könnte mir vorstellen, das käme nicht ganz so gut an bei der Konkurrenz in der zweiten Liga und vor allen Dingen käme dann auch bei den Fans nicht gut an. Du hast das letzte Heimspiel hier gegen Braunschweig, du kriegst gleich nochmal die Meisterschale hier überreicht und dann willst du natürlich diese 70 Punkte, denn das ist schon so eine Marke, die schafft nicht jeder, dass natürlich so komplett die Spannung raus ist. Ja gut, das hat man halt letzte Woche in Nürnberg gesehen, aber immerhin diese Woche war die Mannschaft ja in Gelsenkirchen, hat trainiert, war nicht auf Ibiza auf irgendwelchen Booten und hat gesoffen. Also insofern wird das schon ein anderes Spiel und ich bin mir schon sehr sicher, dass Schalke das heute hier nach Hause bringen wird.
1: Und dann eben glorreich zu Ende bringen wird die Saison. Und ich setze zur Not einfach auf dich, Timo, weil das ist ja immer unsere Weisheit. Solange du dich irgendwann im Spielverlauf beschwerst und meckerst über die Mannschaft, zumindest diese Saison hat es ganz gut geklappt, dass da die Jungs ein bisschen besser werden.
2: Ich werde alles wieder dran setzen, ein bisschen zu meckern.
1: Wir gucken mal, ob das überhaupt nötig wird. Quatschen gleich natürlich auch noch über

0: eine großartige Nummer.
1: Icona Pop und I Love It bei Radio M. Schaleppa. 18 Minuten nach 3, also das rund, das stimmt schon mal. Es wird sich fleißig eingestimmt, man hört es bei Timo im Hintergrund schon in der Arena. Alles blau und weiß wie bestellt, es wurde sich verabschiedet. Vorher wurde gesagt, wir wollen die 70 Punkte, also den Dreier heute. Und das hat Miro Muschitz auch gesagt, Timo, in der Pressekonferenz vor dem Spiel. Deswegen wird eben auch die bestmögliche Startelf, die es eben gibt, aus seiner Sicht heute auf dem Platz stehen. Unterschreibst du so?
2: Ja. Unterschreibe ich blind, tatsächlich. Also, Mini-Hake, wenn du vielleicht sagst, naja, also so generell ist vielleicht ein Edin Dzeko doch ein bisschen besser als Moussa Sylla, aber Edin Dzeko auch immer noch nicht so richtig fit und als Joker kannst du den natürlich auch drin bringen. Und ich möchte Moussa Sylla da jetzt gar nicht abwerten, das ist für die zweite Liga auch ein richtig guter Stürmer. Der steht vorne drin, dann hast du die offensive Dreierreihe, die einfach nur Spaß macht. Aushish, Karaman, Lubicic, Doppelsechs mit Schallenberg, Elfhausi, Viererkette mit Ndjai, Kurucay, Ayhan und Becker und hinten drin Loris Karius. Also, da bin ich bei Miro Muslic, da gibt es auf Schalke nichts Besseres und da gibt es auch in der zweiten Liga, wie wir alle wissen, wenig Besseres.
1: Also da dürfen sich dann alle auch drauf freuen, dass die nochmal alle motiviert sind und Spaß haben, sich da heute gut aus der zweiten Liga zu verabschieden. Für Braunschweig geht es nochmal um ziemlich viel. Für dich irgendjemanden, den man da hervorheben muss, oder sagst du, ach, da ist einfach kollektiv, die müssen zusehen, dass sollte irgendwie Füße auf den Boden kriegen?
2: Naja, also interessant ist natürlich, dass die Braunschweiger mit insgesamt 4 Ex-Schalkern in der Startelf spielen. Nämlich mit Ron Torben Hoffmann im Kasten, dann mit Mehmet Can Aydin als Rechtsverteidiger und die Doppel-6 Tempelmann und Flick. Und ich meine, dass die alle vom Potenzial her, also bei Flick vielleicht auch nochmal so ein bisschen weniger, aber dass ein Tempelmann eigentlich Fußball spielen kann, auch wenn er das auf Schalke wenig gezeigt hat. Dass ein Aydin Fußball spielen kann, das wissen wir. Und dass Ron Torben Hoffmann eigentlich auch kein schlechter Torwart ist, auch das wissen wir. Also das finde ich schon ganz, ganz bemerkenswert, dass sie alle 4 ja heute von Anfang an spielen.
1: Die kennen auf jeden Fall die Stimmung, die Atmosphäre auch zu Genüge und werden rechts und links gesagt haben, Freunde, es wird laut. Das hört man auch bei dir im Hintergrund. Entsprechend mache ich uns hier wieder andere Musik auf die Ohren und spreche da nicht gegen an. Wir sprechen uns gleich zum Anpfiff wieder. Du lehnst dich zurück und nimmst die Atmosphäre schon mal für dich in Kauf, ne? Er hört auf mich. Das sind schon mal gute Voraussetzungen. Für alles, was da ab 3:30 kommt, dann natürlich der Anpfiff hier. Schalke, das Saisonfinale. Eintracht Braunschweig ist zu Gast. Ihr hört es hier bei uns bei Radio M. Schaleppa.

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0: Sonntagnachmittag, 15.27 Uhr, das heißt 3 Minuten sind es noch zum Anpfiff. Zum letzten in dieser Saison, zum letzten in Liga 2 für Schalke. Entsprechend stimmen wir uns doch gerne nochmal ein und sind zum Anpfiff dann live dabei.
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4: Jetzt ist dieser Elfmeter freigegeben. Kenan Karaman gegen Kastenmeier. Noch immer steht Karaman da. Jetzt Anlauf. Schuss von rechts. Tor! Tor! Für Schalke!
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0: auf ein letztes Mal. Auf geht's.
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2: Und damit natürlich wieder zu Timo und die Frage an dich an so Feiertagen wie heute. Seid ihr schon dran oder dauert es ein bisschen?
3: Doch, es wurde pünktlich angepfiffen und so dementsprechend Braunschweig mit dem Anstoß, auch mit dem ersten Ball rein in die Schalke-Hälfte. Und jetzt probieren sie es über die linke Seite mit Di Michele Sanchez, dem Linksverteidiger, rennt allerdings da in drei Schalker rein. Alidou setzt da nochmal nach und holt immerhin so einen Braunschweig. Einwurf jetzt raus auf der linken Seite, so ungefähr Höhe 16 Meter Raum, noch so ein bisschen weiter versetzt Richtung Mittellinie, vor allen Dingen, weil Schiedsrichter Robert Kampka da den Braunschweiger nochmal ein paar Meter zurückschickt. Dementsprechend ist es dann doch jetzt schon ein bisschen mehr entfernt vom 16-Meter-Raum und deswegen wirft die Michele Sanchez den Ball erstmal wieder zurück in die eigene Hälfte. Noch immer ist hier ein wunderbares Bild, wenn ich mich so umgucke, denn die Choreo, die ist immer noch zu sehen mit großen Bannern. Kaiser im Revier, da gab es ja auch die passenden T-Shirts zu, dementsprechend ja auch dieses Stadion hier heute komplett blau und weiß mit dem Oberrang in blau, dem Unterrang in weiß und jetzt müssen wir aufpassen, denn die Braunschweiger probieren es dann nochmal mit dem Ball rein in den Schalker 16-Meter-Raum. Ndjai kann sich den Ball erstmal erobern, verliert ihn dann allerdings wieder. Flanke rein, der Braunschweiger in den Schalker 16-Meter-Raum. Aber da setzt sich dann Timo Becker gut durch gegen Alidou. Und so könnte es vielleicht eine Konterchance geben. Nee, bleiben sie erstmal hängen, die Schalker. Weil Braunschweig, die Schalker da gut unter Druck setzt. Erstmal wieder Ballgewinn für die Gäste, die jetzt aber erstmal den Ball wieder hinten rum spielen. Also wie gesagt, Choreo, super. Man hört es, glaube ich, die ganze Zeit. Dauergesang, nie mehr zweite Liga. Das macht richtig Spaß. Es sollte allerdings auch fußballerisch dann heute noch ein bisschen Spaß machen. Und wenn man das so sieht, Braunschweig scheint sich auch ein bisschen was vorgenommen zu haben. 0-0 der Spielstand.
2: Ja, dann hoffen wir doch, dass die Schalker wissen, worum es da geht und entsprechend auch was zurückgeben wollen da an die Ränge. Die sind schon mal top. Wieder gleich wieder bei Timo natürlich spätestens, wenn wir

0: Das ist neu bei uns. Lady Gaga und Runway bei Radio M. Scholle. Bei gleich 20 vor 4. Neu übrigens auch, wer da mit Schalke in die Bundesliga hochgehen könnte. In die erste wäre Stand jetzt nämlich Paderborn. Die führen in ihrem Spiel bei Darmstadt mit 1:0. Aber jetzt wieder dahin, wo schon Glückseligkeit herrscht. Weil Schalke das Ding ja gefühlt schon Ewigkeiten im Sack hat, Timo. Heute aber natürlich...
1: Ist wirklich so, ne?
0: Ja, fühlt sich so an. Natürlich noch mal kaiserlich präsentieren will, also bei dir. Aber wir haben noch keinen Torschrei gehört. Entsprechend ist noch auf den Rängen Feierstimmung. Auf dem Platz noch nicht so richtig was angekommen.
1: Richtig. Was angekommen allerdings schon, nämlich die Überreste der Choreo. Da wurden ja auch dann blau und weiß Papier Plakate hochgehalten und die hat man dann zusammengeknüttelt irgendwann und dann wurden die alle aufs Spielfeld gepfeffert, auch auf die Pressetribüne. Ein so ein Ding, ne, 2, 3, 4, 8 liegen auch noch ein paar neben mir, aber nur einer ist auf mir gelandet. Dementsprechend habe ich nur den einen erstmal mitbekommen, aber auf dem Platz musste dann auch nochmal jemand drauf, musste diese Papierknüttel dann einmal wegräumen. Konnte man auch machen, weil wie gesagt, fußballerisch noch nicht allzu viel passiert. Vielleicht ja jetzt mal, LV, sie probiert es mit einem langen Ball Richtung Mustasila, sind die Braunschweiger erstmal dazwischen, trotzdem landet der Ball nochmal bei Schalke, weil Kenan Karaman treibt den Ball da rechts raus, muss dann aber abbrechen, weil da sehr, sehr viele Braunschweiger vor ihm stehen und deswegen erstmal Spielaufbau hintenrum bei den Schalkern Richtung Kurucay, der hat ja eine Braunschweiger Vergangenheit, kriegt den Ball dann auch, ja, muss er sich erlaufen, weil das Anspiel von Eiern da nicht allzu dolle war, dann bekommt Auschisch den Ball reingespielt in die Braunschweiger Hälfte, wird dann gefoult, Freistoß für die Schalker aus dem linken Halbfeld, das ist allerdings noch sehr, sehr weit weg vom Braunschweiger Kasten. Und Kurucay nimmt sich den Ball sogar noch mal 10 Meter weiter zurück. Also so ungefähr auf Höhe der Mittellinie. Also kein weiter Ball nach vorne. Schalke will spielerisch machen. Zum Beispiel mit dem Ball raus. Auf die rechte Seite. Auf Timo Becker. Bringt den Ball in die Mitte. Elfhausi. Pfosten. Da ist doch die erste Chance gewesen. Und sie sah gar nicht im ersten Moment so aus, weil der Ball von Timo Becker auch gefühlt in Zeitlupe reinkommt in den Braunschweiger 16 Meter Raum. Da war gar nicht so viel Schmackes hinter. So scharf war die Reingabe gar nicht. Aber Elfhausi läuft gut ein. Nimmt den Ball aus vollem Lauf, knallt ihn an den Pfosten. Also Schalke will dann doch hier heute gewinnen. Nur das Tor haben sie noch nicht getroffen. Spielstand 0-0.
0: Ah ja, aber es wird. Sie wissen, wo es steht. Und sie haben Bock auf Fußball. Und man hört es um dich herum. Es wird nicht nur geworfen, es wird auch fleißig, glaube ich, geschunkelt und weitergesungen. Durchgesungen heute bei Timo in der Arena.

0: dran feilen, muss ich sagen. Den kann man auch schon ein bisschen schärfer aufs Tor bringen. So war das kein Problem für Ron Torben Hoffmann im Braunschweiger Kasten. Aber vorher schön rausgespielt, wie der Ausschieß dann da freigespielt wurde. Und gab es den Nachschuss von Eihahn, auch der, naja, er soll Tore verhindern und keine Tore schießen. Das hat er da eindrucksvoll bewiesen bei seinem Nachschuss. Also den hat er überhaupt nicht erwischt. Der kam, glaube ich, nochmals aufs Tor. Aber das war schon mal ganz gut, dass die Schalke jetzt doch mit dem rechten Fuß dann eher das Gaspedal betätigen als die Bremse. Das gefällt mir schon ganz gut. Auch wenn es jetzt einen Braunschweiger Freistoß gibt. Das Ganze aber noch in der Braunschweiger Hälfte. Mehmet Can Aydin, der Ex-Schalker, mit einem weiten Ball raus auf die linke Seite. Da ist dann Tempelmann im Kopfballduell mit Timo Becker. Das gewinnt der aktuelle Schalker Timo Becker gegen den Ex-Schalker Tempelmann. Allerdings können die Schalker da jetzt nicht wirklich was draus machen, denn dann gibt es direkt nochmal einen hohen und weiten Ball retour von den Braunschweigern und den will Timo Becker irgendwie direkt nach vorne schießen, erwischt ihn aber überhaupt nicht und so gibt es einen Wurf für die Braunschweiger, der geht allerdings auch erstmal wieder hinten rum. Also 19 Minuten rum, wir warten weiterhin auf Tore, aber ist durchaus ein nettes Spielchen, dieses 0:0.
1: Ja, das klingt doch noch ganz nett beim Timo, ne? Und wir hören natürlich immer wieder rein, es sei denn, er schreit dazwischen. Dann natürlich sofort, das ist das Motto auch am letzten Spieltag hier bei uns bei Radio im Schalippe auf Schalke. Gleich haben wir es. 10:04.

0: Schießen gab es gerade schon mal gefühlt aus dem Nichts bei Timo, aber das Tor eben noch nicht. Du warst ruhig. Bist aber zufrieden mit dem Schalker Spiel?
1: Ja doch, weil es gab gerade die nächste dicke Chance für die Schalker. Aus Schisch wurde das schön freigespielt im 16-Meter-Raum der Braunschweiger. Der Abschluss, naja, also da könnte man vielleicht noch so ein bisschen

0: Das sind die Killers an eurem Sonntagnachmittag. 4:05. 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Da ist weiterhin kein Tor gefallen bei Timo in der Arena. Es steht entsprechend noch 0:0 zwischen Schalke und Braunschweig. Aber bei den 8 Parallelspielen, da tut sich ein bisschen was. Und das wirkt sich ja auch heute schnell auf die Tabelle auf. Elversberg 2:0 vorne gegen Münster, stand jetzt auf dem zweiten, gehen mit hoch. Paderborn führt in Darmstadt, wäre jetzt also auf dem Relegationsplatz aktuell. Alles auch aus der Arena natürlich gleich nach den Nachrichten wieder live hier bei uns.
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2: Ich bin Thomas Bleskin. Diesel ist zum ersten Mal seit Anfang März wieder billiger als Super E10. Im bundesweiten Tagesdurchschnitt kostete ein Liter Diesel laut ADAC 1,99 Euro. E10 lag minimal darüber.
3: Noch Anfang April, zur Zeit der Höchststände bei den Spritpreisen, war Diesel zwischenzeitlich mehr als 25 Cent teurer als E10, obwohl der Kraftstoff niedriger besteuert wird. Seither ist Diesel aber um gut 45 Cent pro Liter billiger geworden. Super E10 verbilligte sich dagegen nur um knapp 20 Cent. Diesel gilt beim Preis als krisensensibler als Benzin. Das liegt auch daran, dass wir bei dem Kraftstoff auf Importe angewiesen sind. Auch zu Beginn des Ukraine-Kriegs hatte sich Diesel sehr viel schneller verteuert als Benzin und monatelang mehr gekostet. Doc Zeitler, Berlin.
2: Israel stellt sich nach Medienberichten auf eine mögliche Wiederaufnahme der Angriffe im Iran ein. Die Armee sei in höchster Alarmbereitschaft, hieß es unter Berufung auf israelische Regierungsvertreter.
4: Bei den Bemühungen um eine friedliche Lösung des Konflikts mit dem Iran gibt es bisher keine Annäherung. Vor dem Hintergrund rechnet man in Israel damit, dass der Krieg wieder ausbrechen könnte. Nach Medienberichten wird mit einer baldigen Entscheidung von US-Präsident Donald Trump gerechnet. Auch die New York Times hatte berichtet, das Pentagon prüfe bereits verschiedene Kriegsoptionen. Grund dafür sei, dass die bisherigen Ziele, insbesondere mit Blick auf das iranische Atomprogramm, bisher nicht erreicht worden seien. Als mögliche Szenarien gelten in Israel begrenzte Schläge auf iranische Kraftwerke und Brücken, aber auch Bodenoperationen der USA. Sarah Lemmel, Tel Aviv.
2: Die Ukraine hat nach russischen Angaben einen der schwersten Drohnenangriffe seit Beginn des Kriegs in der Region Moskau gestartet. Behörden meldeten mindestens 3 Tote und mehrere Verletzte, auch nahe einer Ölraffinerie. Zeitweise wurde der Flugverkehr eingeschränkt. Der ukrainische Präsident Zelensky bezeichnete die Angriffe als gerechtfertigte Reaktion auf den russischen Angriffskrieg. Die Polizei hat bei Leipzig einen entlaufenen Tiger erschossen. Das Tier war nach Polizeiangaben aus einer privaten Anlage in Schreuditz entkommen und wurde in einer Gartenanlage erlegt. Ein Mann wurde leicht verletzt und ins Krankenhaus gebracht. Für die Bevölkerung besteht laut Polizei keine Gefahr mehr. Weitere freilaufende Tiere gäbe es nicht. Das waren die Nachrichten mit Thomas Bleskin.
5: Und jetzt das Wetter bei uns. Es ist weiterhin wechselhaft, immer wieder Schauer, die ziehen heute noch durch. 11 Grad dazu, es ist mal wieder frisch im nächsten Schauer, geht aber in der Nacht nur noch runter, bis auf 8 Grad. Also die Nächte werden zumindest schon ein bisschen milder. Ansonsten ändert sich aber wenig morgen zum Wochenstart. Auch dann Sonne, Wolken, Regen, alles weiter mit dabei. Das alles bei Höchstwerten um 15 Grad. Bisschen mehr Sonne, bisschen weniger Regen gibt es dann in Richtung Dienstag und Mittwoch für uns. 4:02, der Radio Emscher Lippe Verkehrsservice. Keine Blitzer, aber es staut sich auf der A2 Oberhausen Richtung Dortmund. Zwischen dem Kreuz Oberhausen und Königshardt 2 Kilometer stockend plus 3 Minuten. Die A2 in Richtung Oberhausen zwischen Königshardt und dem Kreuz Oberhausen 1 Kilometer plus 10 Minuten. Und deswegen gibt es auch den Rückstau auf der 31 zwischen Kirchhellen und dem Dreieck Bottrop 3 Kilometer stockend plus 5 Minuten. Blitzer und Staus, die könnt ihr uns über unsere App melden oder über die Radio Emscher Lippe Verkehrshotline, die 0209 360 4x8 bei WhatsApp und per Telefon. Euch unterwegs eine gute Fahrt.
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5: Und da gehen wir wieder rüber zu einem Timo, der ja jetzt so keinen Grund zu meckern hatte, relativ zufrieden war, zumindest als wir dich das letzte Mal gehört haben, vor der Werbung und den Nachrichten. Ist das weiterhin so?
6: Ja, jetzt könnte ich ein bisschen meckern, dass die Braunschweiger hier eindeutig das Kommando übernommen haben. Jetzt können sie allerdings das Kommando nicht so wirklich führen, weil Timo Becker sich da offenbar wehgetan hat. Im Schalker 16-Meter-Raum muss jetzt behandelt werden. Die Braunschweiger haben ihren Angriff dann auch direkt unterbrochen. Aber die Braunschweiger, die haben sogar hier ein Tor erzielt. Gut, es hat nicht gezählt. Aber es waren

0: Tor und es sah sehr, sehr schön aus. Flanke von der linken Seite von Alidou mit dem rechten Außenriss und Kaufmann nimmt den Ball dann Volley und knallt den Ball dann ins Schalker Tor rein. Alidou stand halt relativ weit im Abseits vorher. Dementsprechend ging dann auch direkt die Fahne des Schiedsrichterassistenten nach vorne. Aber trotzdem, das war so ein bisschen symptomatisch, dass die Braunschweiger jetzt irgendwie ja, mehr vom Spiel haben und auch irgendwie ja, etwas engagierter spielen, wie ich finde. Den Schalker Fans auf der Tribüne scheint das vollkommen egal zu sein. Da wird sich komplett eingestimmt auf die neue Erstligasaison. Es gab schon ein paar nette Grüße Richtung Dortmund und zieht den Bayern die Lederhosen aus. Wurde auch schon angestimmt. Gut, dafür ja. Müsste man dann schon ein bisschen besser spielen als jetzt heute gegen Braunschweig.
1: Ja gut, sie machen halt immer noch Schalke-Sachen. Darum ist dann noch auch wenigstens ja, verlässt. Und Simon ist natürlich weiterhin da für uns das ganze Spiel im Blick. Schalke, Braunschweig weiterhin. Also 0:0.

0: für Schalke. Adil Aouchiche ist der Torschütze. Per Abstauber macht er den Angriff der Schalker. Und da wird Ljubicic freigespielt im 16-Meter-Raum von Braunschweig. Er legt dann einmal quer. Moussa Sila, der scheitert noch an Ron Torben Hoffmann im Braunschweiger Kasten. Aber dann kommt der Aouchiche da angelaufen und kann den Ball lässig einschieben zum 1:0 für Schalke. Schöner Angriff, wie gesagt. Ljubicic, der den Kopf oben hat, zurücklegt auf Moussa Sila. Dessen Abschluss noch geklärt von Ron Torben Hoffmann. Aber Aouchiche, ja gut, den muss er auch machen. Und den macht er auch. Also 1:0 für Schalke in der 37. Minute gegen Braunschweig.
1: Ach Timo, ich finde schön, dass das klappt. Kaum hast du dich mal wieder kurz beschwert, so Nuancen. Ja.
0: Ja.
1: Und schon hören.
0: Ich muss nur ein Meckern andeuten, offenbar.
1: So reicht das nicht. Also, es wird gefeiert, zu Recht. In der Arena, Schalke geht in Führung um 8 Minuten nach 4. Radio M. Schalippe auf Schalke, bei uns verpasst er nichts, auch an diesem letzten Spieltag. Schalke macht Schalke Sachen. Na bitteschön, da sind sie aktuell, die 70 Punkte in Liga 2.

0: haben versprüht gute Laune mit Baby Goodbye. Und dann machen wir doch direkt weiter bei der guten Laune. Die hat ja Timo in der Arena wieder, seitdem sie auf dich gehört haben, die Schalker. Und
1: richtig.
0: In Führung liegen.
1: So ist es, aber die Braunschweiger spielen weiterhin gut mit. Jetzt ein weiter Ball raus auf die linke Seite.

0: kann sich da Gomez gerade so erlaufen vor der Seitenauslinie, legt den Ball dann einmal kurz zurück Richtung Lino Tempelmann. Der guckt sich einmal kurz da hinten um und denkt sich, nee, wir wollen ja ein Tor schießen, rennt also mit dem Ball am Fuß nach vorne, spielt den Ball dann raus Richtung Gomez, spielt den Ball aber in die Hacken und da beschwert sich der Gomez auch so ein bisschen bei Lino Tempelmann. Der beschwert sich aber auch wiederum bei Gomez, dass der nicht so gelaufen ist, wie sich Lino Tempelmann das vorgestellt hat. Sei es drum, so also Einwurf für Schalke und wieder ein Spielaufbau. Stimmung, haben wir schon gesagt, ist die ganze Zeit Bombe hier in der Arena und Schalke spielt das dann jetzt auch wieder etwas seriöser. Es gab ja wirklich eine Zwischenzeit und das ist ja das, was du angesprochen hast, wo ich so ein bisschen meckern musste, wo die Braunschweiger deutlich aktiver waren, aber jetzt die Schalker wieder mit einem schönen Ball raus auf die rechte Seite auf Timo Becker, dessen Reingabe allerdings dann etwas zu ungenau, aber Schalke setzt nach mit Elfhausi, der chippt den Ball dann so Richtung Kenan Karaman, leicht abgefälscht so ein bisschen von dem Braunschweiger. Mehr oder weniger ein Pressschlag, dieser Pass dann von Elfhausi Richtung Karaman. Den kann sich der Schalker Kapitan aber auch nicht erlaufen. Der Ball geht ins Seitenaus und so gibt es sogar Einwurf für Eintracht Braunschweig. Der jetzt ausgeführt, Ron Torben Hoffmann, der Braunschweiger Torhüter, jetzt mit einem weiten Ball nach vorne. Da sind die Schalker aber erstmal dazwischen und dann will es Auschisch ganz, ganz schnell machen. Will den Ball direkt wieder reinspielen in den 16-Meter-Raum von Eintracht Braunschweig. Da sind die Gäste allerdings erstmal wieder dazwischen. Jetzt wiederum mit einem weiten Ball raus auf die linke Seite. Gomez im Duell mit Becker. Timo Becker setzt sich da erstmal durch, so die Braunschweiger wieder mit einem Einwurf, der geht dann erstmal hinten rum. Das ist die Michele Sanchez, der den Ball dann zurückspielt in Innenverteidigung zu Hoti. Der legt noch einmal quer Richtung Elas, der jetzt weiter auf Mehmet Can Aydin, den Ex-Schalker. Einer der vier Ex-Schalker bei Eintracht Braunschweig heute auf dem Platz. Der legt den Ball jetzt aber erstmal wieder zurück zu Elas. Der nimmt dann den nächsten Ex-Schalker mit, nämlich Ron Torben Hoffmann. Also jetzt spielen sich den Ball da also mehr oder weniger in eigenen Hälfte hin und her, die Braunschweiger. Und dann gibt es einfach mal Langholz nach vorne. Landet aber zum Glück auf dem Kopf von Timo Becker. Allerdings findet der mit seinem Kopfball keine Anspielstation. Die Braunschweiger setzen nach und dann geht Lubicic dann einfach mal so ein bisschen in den Zweikampf, erwischt da ganz leicht Lino Tempelmann, reicht aber für Schiedsrichter Robert Kampke offenbar dafür, eine gelbe Karte zu zücken gegen Lubicic. Also das für mich ein bisschen übertrieben. Ja, er trifft ihn wahrscheinlich etwas unglücklich dann im Zweikampf, aber das war nichts Bösartiges, das war kein taktisches Foul. Also da hätte man auch sagen können, Jung, da musst du nicht ganz so hingehen in diesem Zweikampf, aber sei es drum. Dann ist es jetzt eben eine gelbe Karte für Lubicic und Freistoß für Eintracht Braunschweig in der eigenen Hälfte. Der ist jetzt auch mittlerweile ausgeführt, allerdings spielen sie sich den Ball dann erstmal wieder komplett hinten rum. Und da der Schiedsrichter jetzt, worum auch immer oder woher auch immer, 4 Minuten Nachspielzeit anzeigt für diese erste Halbzeit, gehen wir noch einmal kurz ins Studio und dann gibt es gleich die Schlussphase.
1: Ich höre ja immer auf den Menschen, ne? Machen wir doch. Gab ja ein bisschen eine Verletzungsunterbrechung vielleicht daher. Oder denkt sie einfach, ach ja, ist das letzte Mal, nehmen wir gerne mit. Gleich also live zu den letzten Sekunden von Halbzeit 1 wieder bei Timo.

0: Stimmung auf den Rängen, Schalke führt. Auch der Schiedsrichter sagt, ach, da nehmen wir gerne noch den Nachschlag in Halbzeit. 1-4 Minuten waren angezeigt bei Timo. Wir gehen wieder rüber zu dir, denn so langsam nähert ihr euch auch da dem Ende.
1: So ist es. Und Braunschweig drehen im 16-Meter-Raum der Schalker. Scharfe Reingabe von Kaufmann und dann grätscht Alidou gerade so am Ball vorbei. Sonst hätte er den Ball untergebracht im Schalker Kasten. Also man merkt, Braunschweig will hier auch weiterhin was reißen. Denn die Zwischenstände auf den anderen Plätzen, die sorgen dafür, dass momentan nur das Torverhältnis dafür sorgt, dass Braunschweig eben nicht auf dem Relegationsplatz steht. Aber jetzt könnten die Schalker ein bisschen am Braunschweiger Torverhältnis schrauben mit dem Reingabe von der an den langen Pfosten auf Mustasila, der legt zurück auf Lubicic und dessen Abschluss dann etwas zu hoch angesetzt, bringt den Ball dann nicht im Tor unter, hat den Kopf da so ein bisschen und vor allen Dingen den Rücken ein bisschen zu weit nach hinten, gerät da so leicht in Rücklage bei dieser Ablage von Mustasila und deswegen der Ball zu hoch angesetzt. Aber man merkt, Schalke will sich gut präsentieren und ich habe es gerade gesagt, also Braunschweig muss, weil jetzt fehlen tatsächlich zwei Schalker Tore und plötzlich wäre Braunschweig bei den aktuellen Zwischenständen auf dem Relegationsplatz gelandet und das eben auch punktgleich mit den anderen, mit Düsseldorf und mit Fürth. Und jetzt ist diese erste Halbzeit abgepfiffen mit einer 1-0-Führung. Gegen Braunschweig geht zur Schalke in die Kabine.
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0: Also Schalke bislang voll im Soll. Hier gibt's jetzt erstmal frische Musik, bevor wir auch gleich mal auf die Zwischenhalbzeitstände gucken. Marc Atlas ist das mit You Against My Love.

Sonntagnachmittag bei uns bei Radio M. Schalippe. Marc Atlas und You Against My Love um 5:07. Es ist Halbzeit in Liga 2 an diesem finalen Spieltag. Schalke also mit dem 1:0 in der Pause gegen Eintracht Braunschweig. Schalke ja durch, aber die große Frage, wer folgt dem nach? Nach aktuellem Spielstand zur Halbzeit wäre das Elversberg. Die sind weiterhin auf Platz 2, führen mit 2:0 in ihrem Spiel gegen Münster, die ja schon definitiv als Absteiger feststehen. Hannover aktuell in der Relegation 2:1 zu Hause gegen den FC Nürnberg. Ja, und unten, das hat Timo gerade schon mal angesprochen,

Für Fürth sieht es gut aus und für Braunschweig wird es deswegen eng auf Schalke. Die müssen auch zusehen, was da noch passiert. Denn Fürth mit 3:0 gegen Fortuna Düsseldorf zur Halbzeit. Die Düsseldorfer aktuell in der Relegation und neben Preußen Münster aktuell auf dem direkten Abstiegsplatz ist Arminia Bielefeld. Aber es ist ja überall noch eine zweite Halbzeit zu gehen. Entsprechend kann dann noch viel passieren. Unten wie oben, nur eins ist klar, Schalke kriegt nachher noch die Meisterschale überreicht. Schalke führt, steht bei 70 Punkten. Alles nach Plan also an diesem Finale in Liga 2.

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Radio M. Schalippes hier an eurem Sonntag. 4:05. Es gab aber lange Nachspielzeit, entsprechend noch nicht wieder angepfiffen in der Arena. Ich kann euch mit auf den Weg geben. Den nächsten Stau gibt es aktuell auf der A2 Dortmund Richtung Oberhausen. Zwischen Oberhausen-Königshardt und dem Kreuz Oberhausen. 10 Minuten steht er da. Und gleich sind wir wieder da. Bei Timo in der Arena. Ich bin Steffi Steinmann. Wünsche euch einen schönen

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0: Und während Atomic Kitten hier bei uns ihre Runden drehten, gab es den Wiederanpfiff bei dir, Timo.
2: So ist es. Und es gab auch schon die erste, ja, durchaus gefährliche Flanke der Schalker rein in den 16-Meter-Raum in dieser zweiten Halbzeit. Ein Jai war das. Und dann war ein Braunschweiger so mit dem Unterleib am Ball. Konnte dann klären zur Ecke. Da gab es einmal ganz kurz Reklamationen der Schalker Fans, dass da auch eine Hand im Spiel gewesen wäre. Aber nee, war überhaupt nicht. Dementsprechend gab es dann kurz einen Standard, der hat nichts eingebracht. Aber so sieht das schon mal ganz ordentlich aus, dass Schalke offenbar aufs 2:0 gehen will in dieser Partie. 1:0. Ja, der Spielstand nach dem Treffer von Aouchiche, also Abstand.

0: konnte, als Moussa Sylla erst noch gescheitert war an Ron-Torben Hoffmann, den Braunschweiger Torhüter, und dann auch Schisch mit dem Abstauber eben zum 1:0. Braunschweig hat gewechselt, hat einen neuen Stürmer gebracht, denn das habe ich ja auch nochmal angedeutet zu Ende der ersten Halbzeit. Die müssen hier durchaus auch weiterhin mitspielen, weil eine hohe Niederlage könnte ganz böse enden für Braunschweig. Und Schalke setzt ein bisschen was dran, diese Führung höher zu schrauben. Flanke jetzt wieder von den Jai rein in den 16-Meter-Raum von Braunschweig. Hoffmann ist aber allerdings dazwischen, pflückt den Ball runter und schlägt einen weiten Ball raus nach vorne in die Schalke Hälfte auf Yadimchi. Der kann sich den Ball tatsächlich erlaufen, ist dann am Schalker 16-Meter-Raum, legt ihn zurück auf Gomez, der an der Strafraumkante, der will dann wieder rein in den 16-Meter-Raum. Allerdings drei Schalker vor ihm, setzt sich aber trotzdem durch. Der Gomez, Doppelpass mit Tempelmann. Gomez mit dem Pass in die Mitte. Aber da ist dann Loris Karius dazwischen, kann klären, und in dem Moment geht dann auch die Fahne des Schiedsrichterassistenten nach oben. Gomez stand da offensichtlich im Abseits. Also, durch aus flotter Beginn dieser zweiten Halbzeit, 1:0 für Schalke.
1: Na, es geht doch wieder gut los. Und um deinem Bild noch ein bisschen Futter zu geben, was das Torverhältnis angeht, Platz 14 bis 17 haben alle gerade dieselbe Punktzahl in Liga 2. Es ist eine enge Kiste. Schalke kann was ein bisschen Einfluss darauf nehmen. Hört er natürlich hier bei uns, bei Radio im Schalippe.

0: gute doch an dieser Stelle, Udo Lindenberg. 80 Jahre jung, ja, dü macht der jetzt bestimmt auch schon in einer anderen Weise. Und damit sind wir doch schon dann wieder in der Arena bei Timo. Da machen auch manche dü. Eierlikörchen war wahrscheinlich eher weniger, aber gute Laune bei dir auch.
1: Ja, weil Schalke weiterhin mit 1-0 führt und es jetzt probiert über die linke Seite. Adil Aouchiche hatte allerdings drei Braunschweiger vor sich, legt den Ball deswegen zurück Richtung Elfausi. Der wird dann gefoult und Adil Aouchiche, der peitscht dann nochmal die Fans so ein bisschen und sagt, Leute, machen aber ein bisschen mehr Radau, weil hier ist immer noch ein Fußballspiel. Allerdings, ich sag mal so, an mangelnder Stimmung kann man sich jetzt nun wirklich nicht hochziehen, jetzt irgendwie auf Schalker Seite. Also hier ist die ganze Zeit richtig schöne Stimmung, aber klar, so ein bisschen mehr Feuer könnte dann vielleicht auch wieder drin sein. Vielleicht jetzt eben mit diesem Freistoß. Adil Aouchiche hat sich den Ball da jetzt auch zurechtgelegt. Das ist fast so an der Seitenauslinie. Also gerade mal so, ich würde behaupten, von hier oben sind 50 Zentimeter ungefähr entfernt der Ball von der Seitenauslinie. Adil Aouchiche steht da mehr oder weniger senkrecht zum Ball. Jetzt geht er so seitlich weg, bringt den Ball in die Mitte. Der Freistoß allerdings erstmal abgewehrt. Die Braunschweiger kriegen den Ball aber nicht so richtig geklärt. So Schalke weiter in den Ballbesitz mit Ndjai. Der macht einmal kurz einen Überschlag. Lässt dann erstmal so seinen Gegenspieler Gomez ins Geleere laufen, spielt dann allerdings einen Rückpass zu seinem Torhüter, zu Loris Karius, der den Ball jetzt wieder weit rausspielt auf die linke Seite. Auf Adil Aouchiche, tolle Ballalarme mit der Brust, jetzt Dribbling Richtung 16-Meter-Raum, Doppelpass mit Kenan Karaman. Karaman drin im 16er vom Braunschweig, probiert's mit links, aber Hoti kriegt dann noch gerade so seine Fußspitze dazwischen und so gibt's Eckball für Schalke und Ljubicic ist das, der nach außen läuft zur Eckfahne und dabei aber auch schon wieder die Fans ein bisschen anfeuert. Jetzt ist dann Aouchiche offenbar dann doch, der diesen Eckball ausführen wird, steht da auch bereit. Die Schalke Auswechselspieler haben auch noch ein paar Ratschläge für Aouchiche, allerdings das müssen sie wahrscheinlich gar nicht, weil der weiß, wie man so einen Knicker gut reinbringt in den 16-Meter-Raum, macht das Kopfballverlängerung an den langen Pfosten versucht, aber erstmal abgewehrt von den Braunschweigern. Ndjai wieder mit dem Ball raus auf die linke Seite, wieder auf Aouchiche und der flankt den Ball nicht einfach. Nee, der geht natürlich wieder ins Dribbling, versucht dann vorbeizukommen am Memecan Aydin, der Ex-Schalker, kann aber erstmal klären. 58 Minuten rum, Schalke führt mit 1-0 gegen Braunschweig.
0: Ja, und die Chancen sind doch da. Gleich schreit er bestimmt wieder. Timo Düngen für uns in der Arena heute und das ist frische Musik für euren Sonntag. Holly Hammerstone, To Love Somebody.

0: 6 Minuten vor 5, hier ist Radio Emscher Lippe an eurem Sonntagnachmittag. Schalke also weiterhin im Soll mit dem 1:0 gegen Eintracht Braunschweig. Nach den Nachrichten sind wir natürlich spätestens, wenn er nicht schreit, wieder bei Timo live in der Arena beim Saisonfinale auf Schalke.
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1: Ich bin Thomas Bleskin. Die WHO hat wegen eines Ebola-Ausbruchs in der Demokratischen Republik Kongo eine internationale Gesundheitsnotlage ausgerufen. Die Organisation warnt dabei vor regionaler Ausbreitung, nicht vor einer weltweiten Pandemie.
2: Es gibt schon mehr als 300 vermutete Fälle. Knapp 90 Menschen sind bereits gestorben, darunter auch ein Patient im Nachbarland Uganda. Die hohe Zahl der Fälle in so kurzer Zeit gilt als äußerst besorgniserregend. Besonders beunruhigend, der Ausbruch wird durch eine seltene Virusvariante verursacht, für die es keinen Impfstoff gibt. Dazu kommt eine hohe Ausbreitungsgefahr. Das Virus ist an der kongolesischen Grenze zu Uganda und dem Südsudan ausgebrochen. Die Weltgesundheitsorganisation ist über eine rasche Ausbreitung in der gesamten Region besorgt. Christine Palitzer, Kapstadt.
1: Diesel ist zum ersten Mal seit Anfang März wieder billiger als Super E10. Im bundesweiten Tagesdurchschnitt kostete ein Liter Diesel laut ADAC 1,99 Euro. E10 lag minimal darüber.
3: Noch Anfang April, zur Zeit der Höchststände bei den Spritpreisen, war Diesel zwischenzeitlich mehr als 25 Cent teurer als E10, obwohl der Kraftstoff niedriger besteuert wird. Seither ist Diesel aber um gut 45 Cent pro Liter billiger geworden. Super E10 verbilligte sich dagegen nur um knapp 20 Cent. Diesel gilt beim Preis als krisensensibler als Benzin. Das liegt auch daran, dass wir bei dem Kraftstoff auf Importe angewiesen sind. Auch zu Beginn des Ukraine-Kriegs hatte sich Diesel sehr viel schneller verteuert als Benzin und monatelang mehr gekostet. Doc Zeitler, Berlin.
1: Die Ukraine hat nach russischen Angaben einen der schwersten Drohnenangriffe seit Beginn des Krieges in der Region Moskau gestartet. Behörden meldeten mindestens 3 Tote und mehrere Verletzte, auch nahe einer Ölraffinerie. Zeitweise wurde der Flugverkehr eingeschränkt. Der ukrainische Präsident Zelensky bezeichnete die Angriffe als gerechtfertigte Reaktion auf den russischen Angriffskrieg. Die Polizei hat bei Leipzig einen entlaufenen Tiger erschossen. Das Tier war nach Polizeiangaben aus einer privaten Anlage in Schkeuditz entkommen und wurde in einer Gartenanlage erlegt. Ein Mann wurde entgegen ersten Angaben schwer verletzt. Für die Bevölkerung besteht laut Polizei keine Gefahr mehr. Das waren die Nachrichten mit Thomas Bleskin.
4: Und jetzt das Wetter bei uns. Es ist uselig, es bleibt uselig. 12 Grad sind es aktuell. In der Nacht geht's runter auf 5 Grad, also nicht mehr ganz so frisch wie gestern. Aber ansonsten wenig Veränderung zum Wochenstart. Auch morgen durchwachsen, die Sonne schwach, wolkenstark, Regen auch immer mal wieder. Bei ähnlichen Temperaturen Richtung Dienstag dann ein bisschen mehr Sonne, ein bisschen weniger Schauer. Es pendelt sich so um 15 Grad ein. 3 Minuten nach 5 jetzt gleich der Radio Emscher Lippe Verkehrsservice. Den gibt's jetzt mit einem Blitzer. Tanja hat sich gemeldet. In Gladbeck wird in Höhe Rockwuhl geblitzt. Danke dir für die Info. Außerdem Stau es sich auf der A2 Dortmund Richtung Oberhausen. Zwischen Oberhausen-Königshardt und dem Kreuz Oberhausen. 1 Kilometer plus 10 Minuten. Die A3 Köln Richtung Arnheim und weiter die A2 in Richtung Dortmund. Zwischen dem Kreuz Oberhausen-West und Königshardt 5 Kilometer, stockender Verkehr plus 10 Minuten. Und die 31, da gibt es den Rückstau zwischen Gladbeck und dem Dreieck Bottrop. 1 Kilometer plus 5 Minuten für euch. Blitzer und Staus, die könnt ihr uns über unsere App melden oder über die Radio Emscher Lippe Verkehrshotline, die 0209 360 4x8 bei WhatsApp und per T. Telefon. Euch unterwegs eine gute Fahrt.
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4: Und damit gehen wir mal wieder rüber zu Timo in die Arena. Länger nichts von dir gehört. Vorhin warst du ganz zufrieden. Es gab eine Schalker Chance. Ja. Wie sieht's aus auf deinem Zettelchen? Kam da noch was zu?
5: Nee, nicht so richtig. Allerdings gab es Wechsel auf Schalker Seite und die wurden natürlich ordentlich abgefeiert. Edin Dzeko ist reingekommen, dazu ist Ndjai runtergegangen, wurde auch mit Standing Ovations verabschiedet. Vitali Becker für ihn drin. Wie gesagt,

0: Dzeko vorne drin, für ihn ist Ljubicic runtergegangen und dann gab es auch noch hinten einen Wechsel. Ajhan runtergegangen für ihn, Nikola Katic, also der ist jetzt auch wieder fit, darf dann jetzt auch nochmal spielen und dafür gab es auch dicken Applaus. Und währenddessen ist hier jetzt nochmal ein bisschen Druck auf dem Kessel in dieser Partie und das liegt nicht daran, was jetzt gerade hier auf dem Spielfeld passiert, sondern auf anderen Plätzen, nämlich dadurch, dass Fürth aktuell, du kannst mich gerne korrigieren, 4:0 Fürth gegen Düsseldorf, ist Braunschweig aktuell auf dem Relegationsplatz. Also die müssen dann jetzt ein bisschen was machen und ich denke, das wird man ihnen auch gleich eintrichtern, dass sie jetzt ein bisschen weiter nach vorne spielen müssen, was Schalke natürlich, wie es so schön heißt, Räume eröffnen würde. 16 Minuten vor dem Ende führt Schalke mit 1:0.
1: Du machst auch alle Phrasen nochmal rein, ne?
0: Insofern natürlich, zum Ende der Saison alles nochmal raus.
1: Die werden wahrscheinlich auch den Knopf im Ohr haben. Lange VAR-Prüfung aktuell wohl in Fürth, ob dieses 4:0 zählt oder nicht, haben wir dann natürlich im Blick, genauso wie das alles, was Timo da sieht. Aber es ist ein enges Höschen. Schalker Sieg aktuell auch noch enge. Aber die Führung 1:0.

0: Nee, da grätsch ich nicht rein. Bis zur letzten Sekunde. So hoch komme ich auch nicht. Timo auch nicht. Das ist vorweggenommen. So, aber wo kommst du denn hin? Gerade schon an der Schmerzgrenze? Läufst du mit oder musst du schimpfen? Wie ist so bei dir die Emotion?
1: Ja, doch schon wieder ein bisschen schimpfen. Denn Schalke hat jetzt durchaus Konterchancen, wenn man die mal vernünftig ausspielen würde. Aber das machen die Schalker nicht. Trotzdem gab es eine richtig gute Chance. Und das wäre richtig schön gewesen. Nach einem Konter. Flanke erstmal von der rechten Seite von Elfausi Richtung Edin Dzeko. Der gewinnt dann das Kopfballduell nicht. Aber der Abpraller, der landet bei Vitali Becker. Und der aus vollem Lauf zimmert der aus rund 20 Metern Richtung Braunschweiger Kasten. Und der ging wirklich ganz, ganz knapp vorbei. Also Ron Torben Hoffmann, der hätte da gar nichts mitgemacht. Also wenn der mit den Händen drangekommen wäre, ich glaube, der hätte 2-3 Finger gebrochen gehabt. Weil da war so viel Schmackes hinter. Aber eben leider am Tor vorbei. Und ansonsten, naja, irgendwie ist das so ein bisschen merkwürdig. Bei Schalker, auf Schalker Seite ist das so, ja, da werden jetzt Leute eingewechselt, die haben vielleicht auch nochmal Tschüss sagen. Christopher Anfiadjei, ein Adrian Gantenbein, ja, der hat Vertrag, aber da muss man auch mal gucken, ob das für die erste Liga reichen würde. Und Braunschweig, naja, müsste eigentlich auch für mich ein bisschen mehr machen, weil es ist Stand jetzt so weiterhin ein Tor für Schalke und Braunschweig geht auf den Relegationsplatz. Also, da ist eigentlich nur Druck auf dem Kessel, aber irgendwie scheinen das beide Mannschaften nicht so wirklich wahrzunehmen. 7 Minuten vor dem Ende, 1-0 für Schalke und das ist so ein bisschen Verwaltung aktuell.
0: Ah, aber sei mal kurz leise, ich bin's auch. Ah, jetzt stimmen sie ab, ne? Der Mythos vom Schalker Markt, der wurde so schön
1: ja,
0: in deinem Hintergrund gesungen. Und dann hören sie auf zu singen, ja. Wenn ich dir nochmal die Bühne
1: jetzt fangen sie wieder an. Aber mit denen kannst du auch nicht arbeiten nochmal.
0: Also, Timo beschwert sich, da bist du

Doch vielleicht noch mal was passieren bei diesem Spiel. Es steht weiterhin 1-0 für Schalke. Die Fans feiern. Das ist gut so. So soll es sein. Schalke ist bei den anvisierten 70 Punkten. Aber es könnte ja noch ein bisschen mehr gehen. Und für Braunschweig geht es gerade noch um sehr, sehr viel. Nämlich um Relegation oder nicht in Liga 2. Wir sind gleich wieder Richtung Schlusspfiff natürlich live für euch dabei.

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0: Das ist neu bei uns. BTS werden im WM-Finale singen, vielleicht ja auch Swim. So, zu Schwimmen und Fußball verkneife ich mir jetzt alles, Timo. Nein, aus, ja, pfui.
1: Lass es.
0: So, bei dir geht's ja Richtung Schlusspfiff. Oder gibt's wieder überraschende so Nachspielzeit? Man weiß es ja nicht.
1: Also Nachspielzeit gibt es, die fällt aber kleiner aus als tatsächlich in der ersten Halbzeit. 3 Minuten gibt es obendrauf. Also die letzten 3 Minuten Zweitligaluft hier auf Schalke, bevor es dann gleich den Schlusspfiff gibt, danach die Meisterfeier, die Schale in die Hand gedrückt bekommt. Und ansonsten bin ich etwas erstaunt, was Braunschweig hier spielt. Die ziehen sich komplett zurück, lassen Schalke sich den Ball in der eigenen Hälfte hin und her spielen. Und ja, natürlich, Stand jetzt wäre Braunschweig damit gerettet mit einer 0-1 Niederlage. Aber sobald in Fürth noch ein Treffer fällt, zum 4-0 für Fürth gegen Düsseldorf, würde Braunschweig plötzlich auf dem Relegationsplatz stehen. Und dann kann ich mir nicht vorstellen, dass sie dann plötzlich jetzt bei nur noch 2 Minuten Nachspielzeit gleich sagen würden, oh, shit, jetzt müssen wir ja ein Tor machen. Also, das verstehe ich nicht so wirklich. Schalke verwaltet jetzt nur noch, also da hat jetzt auch keiner mehr Lust, irgendwie einen Angriff zu starten. Kurucay und Katic spielen sich den Ball da im Mittelkreis hin und her. Jetzt denken sie sich, ach, der Timo Becker, der ist ja auch noch da, den spielen wir auch noch mal kurz an. Dann geht der Ball raus auf die rechte Seite, auf Adrian Gantenbein, der legt da wieder zurück zu Nikola Katic. Also, das ist jetzt wirklich Standfußball per excellence, wie man dann so schön sagt. Braunschweig, wie gesagt, geht überhaupt nicht drauf. Soll aus Schalker Sicht uns ja komplett egal sein. Schalke krönt diese wunderbare Saison jetzt auch nochmal dann mit einem Heimsieg, Stand jetzt, und ich glaube, dabei wird es auch bleiben, und wird dann mit 70 Punkten aufsteigen. Verdienter kannst du nicht aufsteigen. Sie haben am letzten Spieltag dann nochmal das gemacht, was wir erwartet haben. Sie haben dann gewonnen, haben sich nicht hängen lassen. Wettbewerbsverzerrung kann man den Schalkern definitiv nicht vorwerfen, und dann wird es hochgehen in Liga 1. Also gleich nochmal ordentlich Feierstimmung. Jetzt gibt es immer mal wieder Durchsagen, dass man sagt, liebe Fans, bleibt auf euren Plätzen, also keinen Platzsturm wagen. Das ist für mich so ein bisschen jetzt auch schon fast Einreden der Schalker-Fans, dass sie das vorhaben, weil in Nürnberg letzte Woche gab es diese Durchsagen auch schon. Ja, natürlich im Aufstiegsspiel gegen Düsseldorf, dass man da so ein bisschen die Befürchtung hatte, weil man kannte noch die Bilder damals vom Aufstieg gegen St. Pauli. Das kann ich nachvollziehen, dass man da so ein bisschen Angst vor hatte. Aber jetzt heute habe ich nicht das Gefühl, dass alle nur bereit sitzen und darauf warten, aufs Spielfeld rennen zu können. Stattdessen erheben sich jetzt alle hier von den Plätzen und feiern ihre Mannschaft, feiern den FC Schalke 04, der hochverdient, ich habe es gerade schon gesagt, als Meister aufsteigen wird in die erste Liga. Kann ich alles so erzählen, weil sich auf dem Spielfeld überhaupt nichts mehr tut. Schalke spielt sich den Ball hin und her in der eigenen Hälfte. Braunschweig greift einfach überhaupt nicht an. Die haben überhaupt kein Interesse mehr, an diesem Fußballspiel teilzunehmen. Und Schalke denkt sich, ja, jetzt nochmal anstrengen. Ah, nee, komm, gleich hat der Erste da auch schon Felddienst auf. Also insofern wollen wir doch einfach nur feiern. Jetzt sind es dann nur noch 10 Sekunden auf der Uhr. Dann wird Schiedsrichter Robert Kampka abpfeifen. Dann wird Schalke diese Saison mit einem Heimsieg beenden gegen Braunschweig. Jetzt nimmt er die Pfeife in den Mund. Und jetzt ist Schluss in diesem Moment. Schalke schlägt Braunschweig mit 1-0.
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0: Eines Meisters würdig, also am Ende.

0: So, Hausaufgaben gemacht, die Sommerferien sind da, ist da alles gut gegangen, ne? So wäre es das irgendwie mit der Schule. Auf Schalke sieht es ähnlich aus, nur dass es mehr Bier gibt, glaube ich.
1: Ja, ähnlich. Hoffentlich, hoffentlich. Also für die Schule hoffe ich das.
0: Ja, ja, für die Bier, Schüler und Schülerinnen hoffen wir das, dass es in der Arena gerade mehr Bier gibt. Und man hört es wieder ganz gut, das, was eigentlich ja schon die ganze Zeit bei dir war, nämlich Feierstimmung auf den Rängen von vor Anpfiff von der Riesenchoreo bis jetzt. Natürlich eigentlich Glückseligkeit, wir können den Strich drunter machen und sagen, ja, Schalke hat die Hausaufgaben ordentlich gemacht und alle sind zufrieden mit diesen 70 Punkten am Ende der Saison.
1: Ja, das ist schon ordentlich, ne? 70 Punkte. Und das Faszinierende an diesen 70 Punkten ist ja für mich, dass man davon 37 in der Hinrunde geholt hat. Also Schalke hat eine bessere Hinrunde gespielt als eine Rückrunde. Weil man hat ja so ein bisschen das Gefühl gehabt, so die Fußballexplosion, die hat ja erst in der Rückrunde stattgefunden, als man dann natürlich sich im Winter unfassbar verstärkt hat. Mit Auschisch, mit Ljubicic, mit Ndjai, mit Dzeko. Da wurde ja plötzlich ein ganz anderer Fußball gespielt. Aber die Punkte, die Grundlage für diesen Aufstieg hat man in der Hinrunde geholt, wo man ja tatsächlich einfach diesen Powerfußball gespielt hat, der jetzt fußballerisch jetzt nicht unbedingt immer der schönste war, aber eben da sehr, sehr erfolgreich. Ja, dann gab es nochmal diesen kleinen Hänger, den es dann wirklich gab, so Richtung Winter. Auch so der Start in die Rückrunde war ja noch so ein bisschen stockt, aber dann hat Schalke sich neu erfunden, fußballerisch. Und dann, ist das eine hochverdiente Meisterschaft und ein hochverdienter Aufstieg, der jetzt hier gerade gefeiert wurde von der Mannschaft vor den Fans. Das ganze Stadion, die ganze Arena ist ja gerade kurz gehüpft. Und jetzt wird dann auch noch das Podium aufgebaut, wo es dann gleich die Schale geben wird. Allerdings scheint das so ein bisschen zu dauern, weil die Schilder immer noch so ein bisschen zusammengeschoben werden, damit da auch wirklich Meister der zweiten Bundesliga steht. Und offenbar scheint es da Probleme zu geben. Also es wird noch ein bisschen dauern. Die Braunschweiger haben auch kurz gefeiert, denn die haben den Klassenerhalt hier auch gesichert. Also komplette Feierstimmung hier in der Arena. Macht Spaß durchaus.
0: Das ist sehr gut. Du bist weiterhin dann natürlich unser Auge und Ohr. Ich nehme dich aber auch gerne mit, weil du ja auch sehr viele Spiele natürlich entsprechend für uns in der Zweitligasaison gesehen hast. Inzwischen sind alle Spiele abgepfiffen und durch. Und damit haben wir diese Endtabelle der Liga 2. Elversberg geht mit hoch mit Schalke, 62 Punkte am Ende. Und Paderborn spielt Relegation, weil Hannover hat sich ärgern lassen hinten raus von den Nürnbergern. Wahnsinn. 3:3 am Ende da. Für dich dann jetzt auch da gerechtfertigt, dass Elversberg und Paderborn mit draufgehen?
1: Ja, also ich muss einfach sagen, Elversberg hat seit Jahren sehr, sehr gute Arbeit gemacht. Ja, natürlich ist Elversberg extremst unsexy. Also, da müssen wir jetzt auch nicht drüber reden, wenn wir jetzt nächste Saison, wenn du überlegst, du guckst in die Bundesliga-Konferenz an, in der ersten Liga, und dann heißt es Tor in Elversberg hier am Stadion an der Kaiserlinde, und dann siehst du da wahrscheinlich immer noch so ein bisschen Baustelle und siehst da diese gefühlt drei Zuschauer. Ja, aber die Mannschaft hat sich absolut verdient, die hat guten Fußball gespielt, und wenn du überlegst, letzte Saison noch in der Relegation gescheitert, und dann schaffen sie es dann diesmal im nächsten Anlauf, obwohl die wieder im Winter ihren besten Stürmer abgegeben haben. Vor der Saison haben sie den Trainer abgegeben. Andere Stammspieler mussten sie abgeben, weil die dann nach Hoffenheim gegangen sind, weil sie da nur ausgeliehen waren. Also Aslani zum Beispiel. Das ist Wahnsinn, was in Elversberg geleistet wird. Und dann kann mir auch jeder sagen, ach so ein Dorfverein oder was weiß ich, will ich da nicht haben. Wobei Elversberg, glaube ich, gar nicht so klein ist. Aber irgendwie so ein Verein, den willst du nicht haben. Nein, die machen gute Arbeit. Dementsprechend haben die sich das komplett verdient. Ich bin natürlich ganz ehrlich, so als Fußballromantiker hätte ich mir schon jetzt Hannover in der Relegation gewünscht statt Paderborn, weil dann das Niedersachsen-Derby gegen Wolfsburg hätte ich jetzt was schicker gefunden als Wolfsburg gegen Paderborn. Aber es ist halt so. Also die Mannschaften haben dann die Punkte geholt, die sie geholt haben, und das ist dann das gerechte Resultat letzten Endes.
0: So, ich mache den Deckel da schnell unten drauf. Du hast gerade schon gesagt, Braunschweig feiert 15. am Ende, 37 Punkte, hat aber auch Greuther Fürth auf dem Relegationsplatz und 37 Punkte hat auch Fortuna Düsseldorf, der zweite direkte Absteiger in Liga 3.
1: Das ist Wahnsinn. Das ist Wahnsinn. Also das hätte wirklich keiner geglaubt in Düsseldorf, dass es runtergeht. Direkter Abstieg.

0: Und da muss man ja auch sagen, Düsseldorf von diesem ganzen Drumherum, die gehören natürlich auch nicht in die dritte Liga. Auch die Mannschaft, ich glaube, die sind mit ganz anderen Ansprüchen in die Saison gegangen. Also das für ganz oben reicht, hat man, glaube ich, bei der Fortuna auch nicht gedacht. Aber ein einstelliger Tabellenplatz hätte es mit dieser Truppe sein müssen. Und jetzt, boah. Dritte Liga, das ist schon hart. Also ich kann mir vorstellen, in Duisburg wird man sich so ein bisschen freuen, weil da gab es ja gestern auch ein unschönes Ergebnis. Da ging es dann eben nicht mehr in die Relegation, sondern auf Platz 4 am letzten Spieltag ausgerechnet noch runtergesackt. Aber Straßenbahn-Derby in Liga 3. Und man weiß ja auch nicht, was Essen macht in der Relegation. Jetzt dagegen Fürth. Also da kann man vielleicht auch mal so ein bisschen drüber lümkern, aber wir freuen uns natürlich viel mehr auf zum Beispiel ein Derby Schalke gegen Dortmund und ein Spiel gegen die Bayern. Also das sind natürlich die Highlights zur neuen Saison, aber trotzdem so ein kleiner Exkurs war ja vielleicht auch mal drin.
1: Eben, endlich wieder Liga 1, aber zeigt auch am Ende nochmal, wie sich Schalke da gut durchgesetzt hat in dieser verdammt, verdammt engen Liga 2. Und letztlich waren es 8 Punkte Vorsprung, die Schalke da ins Ziel gebracht hat, auf den 2. auf Elversberg. Es wird gefeiert in der Arena gleich die Schalenübergabe. 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

0: guter Song, um sich in den Armen zu liegen, egal ob man sich kennt oder nicht. Wahrscheinlich riechen ja alle gleich gerade in der Arena. Deswegen wieder rüber zu Timo. Es ist gepuzzelt worden, damit er auch Meister der zweiten Liga steht. Und Spalier steht auch.
1: Ja, genau. Die Braunschweiger stehen natürlich. Spalier jetzt und ganz vorne Ron Torben Hoffmann als Braunschweiger Kapitän. Und der herzt wirklich jeden einzelnen Schalker. Mit dem einen oder anderen hat er ja wirklich noch zusammengespielt. Und das war wirklich auch so, als er zusammen mit Lino Tempelmann zu Braunschweig gewechselt ist. Die waren dann hier und da auch noch bei Schalke Auswärtsspielen, da habe ich sie dann auch noch gesehen und dementsprechend waren die schon noch nah dran, also die freuen sich hier glaube ich auch, weil es für sie ja heute auch den Klassenerhalt gegeben hat und jetzt mittlerweile ist dann jetzt so mehr oder weniger die halbe Schalker Mannschaft auch schon auf dem Treppchen dort oben, also da, wo es gleich die Meisterschale geben wird.

0: passiert. Vorher wurde Miron Muslic hier in die Luft geworfen von seiner Mannschaft als Trainer. Dann wurde Kenan Karaman geehrt, als Spieler der Saison geehrt. Und jetzt mittlerweile stehen sie dann auch gleich alle da auf dem Podest, die Schalker. Ah, Enjai, der guckt einmal ganz kurz, ob er sich so ein bisschen spiegeln kann in der Meisterschale. Auch Vitali Becker guckt da noch einmal ganz kurz. Allerdings hat der nicht dabei diesen Griff in die Haare gehabt. Wie Enjai jetzt gleich Edin Dzeko, der auf das Tableau mehr oder weniger marschieren wird, auf das Podest. Nämlich just jetzt in diesem Moment. Valentovic, der ist kurz hinter ihm, für so einen jungen Kerl natürlich auch großartig. Erste Profisaison und dann steigst du auf und kriegst direkt gleich jetzt diese Meisterschale der zweiten Liga in der Hand. Auch Henning Matriciani natürlich durfte der sich jetzt auch nochmal ein Trikot anziehen und sieht jetzt auch wieder halbwegs fit aus. Der hat ja diese schlimme Verletzung durch den Kreuzbandriss und wird den Verein ja verlassen, wurde ja vor der Partie auch verabschiedet. Kevin Müller, Ersatztorhüter, ausgeliehen ja offiziell nur, ist jetzt auch dort auf dem Podest angekommen. Auch er kriegt natürlich die Medaille. Da weiß man ja immer noch nicht, ob Kevin Müller bleiben wird. Schalke hat ihn heute nicht verabschiedet, weil man da offenbar doch noch was vorhat mit Kevin Müller. Er würde ja dann eh so oder so in der zweiten Liga spielen, beziehungsweise würde dann in der zweiten Liga spielen mit Heidenheim und der würde schon wahrscheinlich gerne lieber erste Liga spielen mit Schalke. Mittlerweile gleich alle Spieler drauf, der Schalker auf dem Podest, aber Kenan Karaman, der steht da natürlich auch ganz hinten, der wird als letzter kommen, als Kapitän und der lässt das alles nochmal so richtig sagen, du siehst das richtig, jetzt steht er da mit den Händen in die Hüfte gestützt und jetzt winkt er einmal kurz den Fans zu, gerade ist er sich nochmal so durchs Gesicht gegangen, weil ich glaube, der kann das auch immer noch nicht glauben, denn wenn wir uns zurückerinnern, letzter Spieltag, letzte Saison gegen Elversberg, da wurde die Mannschaft veralbert und Kenan Karaman, das war schon einer, dem hat das richtig wehgetan. Und der hat sich gedacht, nee, in dieser Saison wird alles anders. Und dann führt er die Mannschaft als Kapitän zur Meisterschaft. Und jetzt geht er dann durch das Braunschweiger Spalier. Und wirklich jeder gibt ihm dann auch noch kurz einen Klaps. Und die Fans, die merken das natürlich auch, dass Kenan Karaman da gerade durchmarschiert. Der Applaus in der Arena, der brandet nochmal hier so richtig auf. Und jetzt ist Kenan Karaman da doch gleich ganz vorne angekommen. Und jetzt ist er erstmal bei Ron Torben-Hoffmann. Da gibt es wirklich eine ganz, ganz dicke Umarmung unter Kapitänen auf Schalke. Jetzt hier Ron Torben-Hoffmann, der Braunschweiger Kapitän. Miron Muslic mittlerweile auch auf dem Podest angekommen. Kenan Karaman steht da jetzt bereit. Miron Muslic wird nochmal gefeiert. Ihr kriegt es, glaube ich, mit. Die Braunschweiger, die gehen jetzt dann langsam doch Richtung Außenlinie. Ich weiß gar nicht, ob sie sich das Ganze noch angucken werden. Die Ersten wollen dann doch in die Kabine, denken sich auch Spalier stehen. Das reicht auch jetzt. Jetzt aber Kenan Karaman hat die Medaille um und jetzt wieder gleich Richtung Meisterschale spazieren. Adil Aouchiche, der packt sich schon die ganze Zeit an. Na, na, na, da wird es doch gleich ein bisschen Ärger geben vom Capitano, der jetzt gleich in diesem Moment die Meisterschale hochnehmen wird auf Schalker Seite. Und man hört es, die Arena ist gespannt. Kenan Karaman hat die Schüssel in der Hand, dreht sich um zu seinem Mannschaftskameraden, dreht sich Richtung Nordkurve, dreht sich nochmal Richtung Südkurve, dreht sich nochmal Richtung Nordkurve, dreht sich Richtung Tribüne und hebt die Schale in die Höhe. Schalke 04 feiert die Meisterschaft in der zweiten Liga. Das ist einfach eine wunderbare Atmosphäre hier und Schalke ist, ich wiederhole mich da gerne noch einmal, hochverdient Meister der zweiten Liga.
1: Ach, Wiederholung können wir heute alle gebrauchen. Wiederholung wird es beim Feiern da heute in der Arena auch mehr als genug geben. Wiederholte Sprüche, wiederholte Komplimente, wiederholte geht noch mal eine Runde holen wahrscheinlich auch. Du hast weiterhin die Augen drauf. Du hast vorhin so auch schon schön die Choreo gepostet bei uns auf Instagram. Da weiter noch ein bisschen das Auge. Und man hört im Hintergrund, es wird wild gefeiert. Das ist gut so. Die sollen sich alle feiern lassen. Ne? Wir geben ganz kurz ab in die Werbung, dann gibt es hier wieder ein bisschen Musik.
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0: Rocky Hellenhardt nach 3 Jahren am September wieder Schützenfest. Und danach war am Tag Brezefest. Das sind 4 Tage intensives Feiern. Bisschen so stelle ich mir das vor, Timo. Dieses endlos Feiern und eigentlich nicht mehr können, aber immer weiter feiern und zeigen, wir sind noch lange nicht am Ende mit diesem Feiern. Also bei dir ist, glaube ich,
1: ja, jetzt flippen sie alle komplett aus, weil Timo Becker sich das Mikrofon geschnappt hat. Und dann wurde schon auf dem Videowürfel die Bauchbinde reingemacht. Timo Becker, Bierkapitän. Und der hat jetzt gerade verkündet, dass es jetzt 1 Stunde lang Freibier geben wird. Also insofern, plötzlich die Arena wieder komplett aufgewacht, nachdem alle so ein bisschen eingeschlafen waren. Weil jeder Schalker Spieler natürlich einmal die Meisterschale hochheben wollte. Und dann hat man dann so wahrgenommen, so ja gut. Aber Freibier, da waren sie plötzlich alle wieder hellhörig.
0: Ja, Timo Becker weiß auch, mit welchen Schlagworten man die Schalke nach Hause kriegt. Also es ist ja auch Catering-Stände heute länger geöffnet. Ich weiß nur nicht, diese Drohnenshow heute Abend, 10:30 ist sie angekündigt über der Arena. Oh. Und wer die eigentlich noch mitbekommen soll, also außer alle, die nicht in der Arena heute waren und irgendwo im Burma auf den Balkon gehen und rausgucken.
1: Ja, wahrscheinlich. Aber ganz kurz zum Freibier. Jetzt stehen schon Leute mit Bierkanister dann auch schon bereit auf dem Rasen, also um die Mannschaft auch nochmal abzufüllen. Also insofern gebe ich dir recht, ich weiß nicht, wer diese Drohnenshow noch miterleben soll. Aber sieht bestimmt ganz toll aus.
0: Ja, Hauptsache Timo Becker hat nicht nur Freibier für die Mannschaft die nächste Stunde ausgerufen. Ja.
1: Wer weiß. Ja, ich glaube, der Timo Becker ist so einer, der denkt auch an alle.
0: So, das hat er die ganze Zeit gezeigt. Schalke denkt da an alle und keiner denkt, glaube ich, in der Arena aktuell ans Nachhausegehen. Wenn du dich umsiehst, ist es wahrscheinlich noch immer bumsvoll.
1: Richtig, also nur der Braunschweiger Block, der ist jetzt leer, die sind ja alle schon nach Hause. Und wie gesagt, ich denke, jetzt, wo es Freibier gibt, werden einige auch noch hier verweilen. Gut, morgen ist Montag, aber... Ich sag mal so, ne, da wird man sagen, gestern war ich auf Schalke und dann werden alle sagen, ah ja, komm, ist egal.
0: Ja, das gehört dann halt irgendwie dazu. Für dich ist morgen auch Montag, ne?
1: Ja, für mich ist morgen Montag. So. Und da heißt es um 6 Uhr Sendung, ne?
0: So, habt ihr gehört, ne? Timo nimmt die Feier noch ein bisschen mit. Mal gucken, wie viel er von dem Freibier mitnimmt. Das hört ihr dann morgen früh ab 6. Und Timo, am Ende seid ihr noch gesagt, das 1:0 hattest du getippt. Also am Ende der Saison hast auch du. Ich habe so oft auf dich geschimpft und mich über dich lustig gemacht. Stimmt. Ich möchte noch mal sagen, Timo Düngen hat es noch mal geschafft und hat hinten raus noch mal einmal den Tipp gegen Timo in dieser Saison gewonnen.
1: So, danke schön. So kann ich jetzt auch schön Feierabend machen.
0: So war das nämlich gedacht, dass das könnte. Diese Saison in den Feierabend schicken, machen wir zusammen. Es war schön mit euch und schön mit Schalke und so, Ende August geht's weiter. Oder?
1: So ist es.
0: Und morgen erzählt sie uns ein bisschen mehr, was da noch gefeiert wurde. Die Intimitäten, die ihr da vielleicht noch in der Arena mitbekommt. Ich bin Steffi Stallmann und auch raus. Wünsche euch alles Gute und Liga 1 willkommen. Oh.

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0: AfD-Umfragewerte in Sachsen-Anhalt alarmieren mehrere Länderinnenminister. Nach einem Bericht des Handelsblatts wollen sie Vorkehrungen für den Fall einer Regierungsbeteiligung treffen. Thüringens Innenminister Meyer drängt auf Beratungen bei der nächsten Innenministerkonferenz.
1: Man müsse dringend darüber beraten, welche Risiken eine mögliche Regierungsübernahme der AfD in Sachsen-Anhalt für die Sicherheitsarchitektur in Deutschland hätte, sagte Meyer dem Handelsblatt. Die AfD stelle aufgrund ihrer zahlreichen Kontakte zu autoritären Staaten und ihrer Vernetzung mit rechtsextremen Vorfeldorganisationen eine Gefahr für die Sicherheit der Bundesrepublik dar. Hessens Innenminister Posseck spricht sich ebenfalls für Vorbereitungen bei, wie er sagt, Eintritt des Worst-Case-Szenarios aus. Auch die Abläufe in der Innenministerkonferenz müssten dann angepasst werden. Dirk Zeitler, Berlin.
0: Israel stellt sich nach Medienberichten auf eine mögliche Wiederaufnahme der Angriffe im Iran ein. Die Armee sei in höchster Bereitschaft, heißt es unter Berufung auf israelische Regierungsvertreter. Demnach warte man auf eine Entscheidung von Donald Trump. Nach Ansicht des US-Präsidenten ist Teheran nicht bereit, seine Bedingungen bei den Verhandlungen zu akzeptieren. Die Weltgesundheitsorganisation hat wegen des Ebola-Ausbruchs in der Demokratischen Republik Kongo und in Uganda eine internationale Gesundheitsnotlage ausgerufen. Damit will die UN-Behörde Nachbarländer in erhöhte Alarmbereitschaft versetzen.
2: Bislang gäbe es in der Region rund 250 nachgewiesene oder mutmaßliche Fälle der gefährlichen Fieberkrankheit und laut WHO 80 Todesfälle. Vor allem der Nordosten des Kongo ist betroffen. Die WHO geht aber davon aus, dass der Ausbruch möglicherweise viel größer ist als bislang entdeckt. Sie sieht ein hohes Risiko für eine Ausbreitung des Virus auch im Nachbarland Uganda. Ebola ist eine ansteckende und lebensbedrohliche Infektionskrankheit. Das Virus wird durch Körperkontakt und Kontakt mit Körperflüssigkeiten übertragen. Einen Impfstoff gibt es bislang nicht. Diana Kramer, Nachrichtenredaktion.
0: Die Polizei hat bei Leipzig einen entlaufenen Tiger erschossen. Das Tier war nach Polizeiangaben aus einer privaten Anlage in Schkeuditz entkommen und wurde in einer Gartenanlage erlegt. Ein Mann wurde entgegen ersten Angaben schwer verletzt. Für die Bevölkerung besteht laut Polizei keine Gefahr mehr. Und das waren die Nachrichten mit Thomas Bleskin.
3: Das Wetter.
4: Das wird ein nasser Sonntagabend. Regenpausen immer mal wieder mit dabei, aber auch nur von kurzer Dauer. Gewitter genauso möglich, das dann bei 14 bis 18 Grad. Die neue Woche geht wechselnd bis stark bewölkt weiter. Über den ganzen Tag verteilt kommt da auch immer wieder Regen runter. Auch mal als starke Schauer in Verbindung mit Gewitter oder Hagel. Und das morgen alles bei 14 bis 17 Grad.
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4: Erstmal mit einem Hinweis für die A2 Oberhausen-Dortmund. Die ist zwischen Recklinghausen-Ost und Henrichenburg nach einem Unfall gesperrt. Da muss ein brennender PKW gelöscht werden. Dann die Staus, hier dauert es mindestens 7 Minuten länger. A1 Euskirchen-Köln zwischen Euskirchen und Erftstadt 6 Kilometer Stau plus 23 Minuten. Die A1 Osnabrück-Münster zwischen Lattbergen und Münster-Nord 7 Kilometer Stau plus 9 Minuten. Die A1 Münster jetzt nach Dortmund zwischen Kamen-Zentrum und Kreuz Dortmund-Unna 5 Kilometer Stau plus 11 Minuten. A2 Oberhausen-Dortmund zwischen Recklinghausen-Ost und Henrichenburg 1 Kilometer Stau plus 1 Stunde, weil da die Autobahn gesperrt ist. Und die A3 Frankfurt-Köln zwischen Siebengebirge und Loma 5 Kilometer Stau hier plus 14 Minuten. Und da rutscht noch rein die A4 Olpe nach Köln zwischen Untereschbach und Bergisch Gladbach, Frankenforst 1 Kilometer Stau und plus 9 Minuten.
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4: Ja, und das an diesem Sonntagabend mit Andreas Grunwald. Musik habe ich auch dabei, gibt es jetzt von Desiree. Hier ist sie mit Live.

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der Sonntagabend hier bei uns. Ja, was ist heute nach dem Spieltag in Liga 2 noch alles passiert? Gucken wir uns jetzt mal an. Also direkt aufgestiegen sind Schalke und Elversberg. Paderborn will hoch in die Bundesliga, spielt in der Relegation gegen Wolfsburg. Abgestiegen in die dritte sind Preußen Münster und Fortuna Düsseldorf. Rot-Weiß Essen will von der dritten in die zweite, spielt in der Relegation gegen Greuther Fürth.

0: das Wetter.
1: Ja, und da bleibt's am Abend meist stark bewölkt und nass. In der Nacht kommt vor allem dann im Westen zeitweise schauerartiger Regen runter, das bei noch 10 bis 5 Grad. Der Montag macht wolkig und regnerisch weiter und das dann bei 14 bis 17 Grad.
0: NRW Verkehr.
1: Und da sind die Staus am Sonntagabend. Hier dauert es mindestens 7 Minuten länger. Die A1 aus Kirchen-Köln, dazwischen Euskirchen und Erftstadt 5 Kilometer Stau plus 17 Minuten. Die 1 von Osnabrück jetzt nach Münster zwischen Lattbergen und Münster-Nord 7 Kilometer Stau plus 8. A1 Münster nach Dortmund zwischen Kamen-Zentrum und Kreuz Dortmund-Unna 5 Kilometer Stau plus 10 Minuten. A2 Oberhausen nach Dortmund zwischen Recklinghausen Süd und Henrichenburg 2 Kilometer Stau. Eine Stunde dauert es da im Moment länger. Da ist die Autobahn auch gesperrt, da muss ein brennender PKW gelöscht werden. Dann die A2 Dortmund nach Oberhausen, zwischen Oberhausen-Königshardt und Kreuz Oberhausen 2 Kilometer Stau plus 10 Minuten. Die 3 Frankfurt nach Köln, zwischen Siebengebirge und Kreuz Bonn-Siegburg, da 5 Kilometer Stau plus 13. Dann die A3 Frankfurt nach Oberhausen, zwischen Kreuz Köln-Ost und Kreuz Leverkusen 7 Kilometer Stau plus 11. Und die A4 noch Olpe in Fahrtrichtung Köln, zwischen Untereschbach und Bergisch-Gladbach-Frankenfurst 1 Kilometer Stau plus 9 Minuten.
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1: Tja, und weiter geht's durch den Sonntagabend gleich mit einem 90er von AEM. Starten jetzt erstmal mit Glockenbach und Tom Walker. Ich bin Andreas Grunwald. Schönen Sonntagabend.

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0: aus dem Jahr 1991, I Am und Losing My Religion. 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
1: Ich bin Thomas Bleskin. Israel stellt sich nach Medienberichten auf eine mögliche Wiederaufnahme der Angriffe im Iran ein. Die Armee sei in höchster Bereitschaft, hieß es unter Berufung auf israelische Regierungsvertreter.
2: Bei den Bemühungen um eine friedliche Lösung des Konflikts mit dem Iran gibt es bisher keine Annäherung. Vor dem Hintergrund rechnet man in Israel damit, dass der Krieg wieder ausbrechen könnte. Nach Medienberichten wird mit einer baldigen Entscheidung von US-Präsident Donald Trump gerechnet. Auch die New York Times hatte berichtet, das Pentagon prüfe bereits verschiedene Kriegsoptionen. Grund dafür sei, dass die bisherigen Ziele, insbesondere mit Blick auf das iranische Atomprogramm, bisher nicht erreicht worden seien. Als mögliche Szenarien gelten in Israel begrenzte Schläge.

0: Kriege auf iranische Kraftwerke und Brücken, aber auch Bodenoperationen der USA. Sarah Lemmel, Tel Aviv.
1: Die AfD-Umfragewerte in Sachsen-Anhalt alarmieren mehrere Länderinnenminister. Nach einem Bericht des Handelsblatts wollen sie Vorkehrungen für den Fall einer Regierungsbeteiligung treffen. Thüringens Innenminister Meyer drängt auf Beratungen bei der nächsten Innenministerkonferenz.
2: Man müsse dringend darüber beraten, welche Risiken eine mögliche Regierungsübernahme der AfD in Sachsen-Anhalt für die Sicherheitsarchitektur in Deutschland hätte, sagte Meyer dem Handelsblatt. Die AfD stelle aufgrund ihrer zahlreichen Kontakte zu autoritären Staaten und ihrer Vernetzung mit rechtsextremen Vorfeldorganisationen eine Gefahr für die Sicherheit der Bundesrepublik dar. Hessens Innenminister Posseck spricht sich ebenfalls für Vorbereitungen bei, wie er sagt, Eintritt des Worst-Case-Szenarios aus. Auch die Abläufe in der Innenministerkonferenz müssten dann angepasst werden. Doc Zeitler, Berlin.
1: Feuerwehr und Sanitäter haben im oberbayerischen Traunstein einen aus Kroatien kommenden Nachtzug evakuiert. Gemeldet worden war ein Brand im Zug, der sich dann jedoch als qualmende Bremse herausstellte. Laut Feuerwehrverband wurden 250 Fahrgäste aus dem Zug evakuiert. Und zum Sportfußball. Die SV Elversberg steigt in die erste Bundesliga auf. Elversberg sicherte sich den Aufstieg mit einem 3:0 gegen Preußen Münster. Der FC Schalke 04 stand bereits vorher als Meister fest. Der SC Paderborn geht nach einem 2:0 in Darmstadt in die Relegation gegen den VfL Wolfsburg. Abgestiegen ist Fortuna Düsseldorf nach einem 0:3 bei Greuther Fürth. Die Fürther spielen nun in der Relegation gegen Rot-Weiß Essen. Und das waren die Nachrichten mit Thomas Bleskin.
3: Das Wetter.
4: Jetzt am Abend ziehen weiter viele Wolken durch. Der Regen macht, wenn überhaupt, nur kurze Pausen. In der Nacht vor allem im Westen dann zeitweise schauerartiger Regen mit dabei. Ein kurzes Gewitter, auch nicht ganz ausgeschlossen. Das alles heute Nacht bei 10 bis 5 Grad. Der Montag fängt dann nass an. Im Tagesverlauf werden die Schauer dann auch mal stärker. Und das dann bei Werten, die liegen zwischen 14 und 17 Grad.
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4: Und so sieht das im Moment auf den Autobahnen aus. Mindestens 10 Minuten plus auf diesen Strecken hier. A1 Euskirchen-Köln zwischen Euskirchen und Erft. Statt 2 Kilometer Stau plus 12 Minuten. Dann die A2 Oberhausen nach Dortmund zwischen Recklinghausen Süd und Henrichenburg. 4 Kilometer Stau nach einem Unfall, da dauert es immer noch über eine halbe Stunde länger. A3 Frankfurt-Köln zwischen Siebengebirge und Kreuzborn-Siegburg. 4 Kilometer Stau plus 11 Minuten. Die 3 Frankfurt nach Oberhausen zwischen Kreuz-Köln-Ost und Kreuz-Leverkusen. 9 Kilometer Stau plus 17. Und die A3 Köln-Oberhausen zwischen Duisburg-Wedau und Oberhausen-Lierich. 2 Kilometer Stau und plus 20 Minuten.
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4: Und das am Sonntagabend. Jetzt mal mit Musik von Taylor Swift. Ich bin Andreas Grunwald. Hallo zusammen.

0: ja die Toten Hosen und hier kommt Alex. Neue Musik am Sonntagabend gibt es jetzt mal von Tiffany Aris. Die ist schon länger im Musikbusiness erfolgreich unterwegs. Beispielsweise als Songwriterin, unter anderem für Tokyo Hotel. Jetzt rückt die eigene Karriere bei ihr immer mehr in den Vordergrund. Und da hat sie auch eine ganz klare Vorstellung, was ihre Musik da betrifft.
1: Meine Musik geht viel über Mental Health, Empowerment. Ich sage immer, es gibt Dunkelheit, aber dann kommt auch das Licht wieder raus. Und das möchte ich so ein bisschen mit meiner Musik auch zeigen und auch, ich will so einen Safe Space kreieren mit meiner Musik und meine Mission ist es so ein bisschen, den Menschen zu helfen, auch mit ihren Problemen und hoffentlich denen einen kleinen Lichtblick zu geben.
0: Ja, Vertigo heißt ihr neuester Song und in dem feiert sie die Freundschaft.
1: Freundschaft ist Geben und Nehmen. Es ist vor allem, man hält sich hoch. Meine Mutter ist auf jeden Fall das Netz, wo ich reinfallen kann. Und das hat sie auch immer gesagt, sie möchte das sein für mich. Und das ist sie tatsächlich. Und genauso wie auch meine anderen Freunde, ich weiß, ich kann die immer anrufen. Und einfach dieser Zusammenhalt und diese Loyalität, absolutes Verständnis auch für alles, das ist mir super wichtig bei Freundschaft.
0: Ja, sehr schön.

0: beziehungsweise wie schön, ne, dass sie darüber einen Song geschrieben hat. Also solche Menschen da im Leben zu haben, das ist wirklich unbezahlbar. Und so klingt der Song dazu.
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0: Das Wetter.
1: Jetzt am Abend mal wechselnd, mal stark bewölkt. Der Regen, der wird vor allem im Westen in der Nacht dann wieder etwas stärker. Dazu noch Werte, die liegen so zwischen 10 und 5 Grad. Die neue Woche bringt viel von dem, was wir eh schon kennen. Morgen wieder viele Wolken mit dabei. Regen kommt auch dazu. Und Werte, ja, da messen wir maximal morgen 17 Grad.
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1: Und das sind die Staus. Hier dauert es mindestens 5 Minuten länger. Die A1 aus Kirchenkölln zwischen Weilerswist-West und Erftstadt. 2 Kilometer Stau da plus 9 Minuten. A1 Münster nach Dortmund zwischen Kamen-Zentrum und Kreuzdorf und Unna 4 Kilometer Stau plus 8 Minuten. A2 Dortmund-Oberhausen zwischen Oberhausen-Königshardt und Kreuz-Oberhausen. 3 Kilometer Stau da plus eine Viertelstunde. A3 Frankfurt-Köln zwischen Siebengebirge und Kreuzborn-Siegburg. 3 Kilometer Stau plus 7 Minuten. Die 4 Köln-Aachen zwischen Elsdorf und Merzenich 5 Kilometer Stau plus 36. Und die 61 noch Koblenz-Mönchengladbach zwischen Weilerswist und Erftstadt. 4 Kilometer Stau da plus 9 Minuten.
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1: Tja, und neue Musik packen wir gleich nochmal rein in den Sonntagabend, in dem Fall von Madonna und Sabrina Carpenter. Die haben tatsächlich gemeinsam einen Song aufgenommen. Spielen wir gleich, erzählen nochmal ein bisschen was dazu, starten jetzt erstmal mit Adam Lambert.

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0: 80er von der Cutting Crew, Died in Your Arms. Ganz ehrlich, dass die beiden hier im Tonstudio mal die Köpfe zusammenstecken. Ich wäre der Letzte gewesen, der darauf getippt hätte. Madonna hat einen neuen Song rausgebracht, Bring Your Love, zusammen mit Sabrina Carpenter. Richtig, die mit der Nummer hier. Die beiden haben bereits beim Coachella für Aufsehen gesorgt, eins der größten Festivals weltweit. Sabrina Carpenter ist da aufgetreten und Madonna war plötzlich als Stargast mit auf der Bühne und da haben sie auch schon den neuen Song zusammen performt. Ja, so klang das. Ich finde, es ist wieder so ein typischer Madonna-Sound. Steckt wieder ihr Dance-Sound von 2005 drin. Komplettes Album ist auch unterwegs. Kommt raus am 3. Juli. Confessions 2 wird's heißen. Und da ist dann die Nummer hier natürlich auch mit drauf.
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1: Ich bin Thomas Bleskin. Die WHO hat wegen eines Ebola-Ausbruchs in der Demokratischen Republik Kongo eine internationale Gesundheitsnotlage ausgerufen. Die Organisation warnt dabei vor regionaler Ausbreitung, nicht vor einer weltweiten Pandemie.
2: Es gibt schon mehr als 300 vermutete Fälle. Knapp 90 Menschen sind bereits gestorben, darunter auch ein Patient im Nachbarland Uganda. Die hohe Zahl der Fälle in so kurzer Zeit gilt als äußerst besorgniserregend. Besonders beunruhigend, der Ausbruch wird durch eine seltene Virusvariante verursacht, für die es keinen Impfstoff gibt. Dazu kommt eine hohe Ausbreitungsgefahr. Das Virus ist an der kongolesischen Grenze zu Uganda und dem Südsudan ausgebrochen. Die Weltgesundheitsorganisation ist über eine rasche Ausbreitung in der gesamten Region besorgt. Christine Palitzer, Kapstadt.
1: Diesel ist zum ersten Mal seit Anfang März wieder billiger als Super E10. Im bundesweiten Tagesdurchschnitt kostete ein Liter Diesel laut ADAC 1,99 €. E10 lag minimal darüber.
3: Noch Anfang April

0: Zeit der Höchststände bei den Spritpreisen war Diesel zwischenzeitlich mehr als 25 Cent teurer als E10, obwohl der Kraftstoff niedriger besteuert wird. Seither ist Diesel aber um gut 45 Cent pro Liter billiger geworden. Super E10 verbilligte sich dagegen nur um knapp 20 Cent. Diesel gilt beim Preis als krisensensibler als Benzin. Das liegt auch daran, dass wir bei dem Kraftstoff auf Importe angewiesen sind. Auch zu Beginn des Ukraine-Kriegs hatte sich Diesel sehr viel schneller verteuert als Benzin und monatelang mehr gekostet. Doc Zeitler, Berlin.
1: Die Ukraine hat nach russischen Angaben einen der schwersten Drohnenangriffe seit Beginn des Krieges in der Region Moskau gestartet. Behörden meldeten mindestens 3 Tote und mehrere Verletzte, auch nahe einer Ölraffinerie. Zeitweise wurde der Flugverkehr eingeschränkt. Der ukrainische Präsident Zelensky bezeichnete die Angriffe als gerechtfertigte Reaktion auf den russischen Angriffskrieg. Und zum Sport, Fußball. Die SV Elversberg steigt in die erste Bundesliga auf. Elversberg sicherte sich den Aufstieg mit einem 3:0 gegen Preußen Münster. Der FC Schalke 04 stand bereits vorher als Meister fest. Der SC Paderborn geht nach einem 2:0 in Darmstadt in die Relegation gegen den VfL Wolfsburg. Abgestiegen ist Fortuna Düsseldorf nach einem 0:3 bei Greuther Fürth. Die Fürther spielen nun in der Relegation gegen Rot-Weiß Essen. Und das waren die Nachrichten mit Thomas Bleskin.
2: Das Wetter.
3: Das wird ein nasser Sonntagabend, Regenpausen immer mal wieder mit dabei, aber auch nur von kurzer Dauer. Gewitter genauso möglich, das dann bei 14 bis 18 Grad. Die neue Woche geht wechselnd bis stark bewölkt weiter. Über den ganzen Tag verteilt kommt da auch immer wieder Regen runter, auch mal als starke Schauer in Verbindung mit Gewitter oder Hagel. Und das morgen alles bei 14 bis 17 Grad.
2: NRW Verkehr.
3: Eben der Blick auf die Autobahn. Hier dauert es mindestens 4 Minuten länger. Die A1 Münster-Dortmund zwischen Kamen-Zentrum und Kreuz Dortmund und 4 Kilometer Stau plus 7. A2 Dortmund-Oberhausen zwischen Oberhausen-Königshardt und Kreuz-Oberhausen 1 Kilometer Stau plus 6. Die 3 Frankfurt nach Köln zwischen Siebengebirge und Kreuz-Bonn-Siegburg 2 Kilometer Stau, da dauert es 6 Minuten länger. Dann die 3 Oberhausen nach Köln zwischen Oberhausen-Lierich und Kreuz-Kaiserberg 1 Kilometer Stau plus 4. A59 Köln-Bonn zwischen Dreieck Köln-Holmer und Dreieck Köln-Porz 1 Kilometer Stau plus 4. Und die 61 noch Koblenz nach Mönchengladbach zwischen Weilerswist und Erftstadt 2 Kilometer Stau und plus 4 Minuten.
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3: Tja, und neue Musik am Sonntagabend haben wir jetzt für euch, und zwar von Teddy Swims. Hier ist Mr. Know-It-All. Ich bin Andreas Grunwald. Schönen Sonntagabend.

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0: Mark Forster, ein Lied. Ja, ich weiß, es ist Sonntag, aber der Frühjahrsputz, ne, der steht an, da müssen wir ja alle durch. Also auch er hier.
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3: Ja, nee, ist klar.
4: Fensterputzen ist doch wirklich die schlimmste Sisyphus-Arbeit, wo gibt. Du putzt die Dinger, kaufst den halben DM leer. Die Nachbarn nennen dich schon Graf Sidolin der Erste. Und eine halbe Stunde später sehen die Butz wieder aus, als hätte eine komplette Schulklasse dran geleckt. Jetzt höre ich schon wieder die ersten Trolle. Schröder, du Pinkel, als wenn du schon mal ein Fenster geputzt hättest. Ja, zugegeben. Ich bin in meinem Leben durch wesentlich mehr Fenster abgehauen, als ich geputzt habe. Aber einmal habe ich es wirklich versucht. Ich hatte damals, 2014 muss er gewesen sein, für ein paar Monate eine Bude in München. Ich habe erst gedacht, das liegt an der Stadt, dass es im Juni schon wieder so früh dunkel wird im Wohnzimmer. Aber da war einfach mal Fensterputzen angesagt. 5 Minuten später stand ich mit dem Putzeimer und einer Flitsche auf der Fensterbank. Und da war ich überrascht, dass es nur eine kleine Handbewegung braucht, um den Putzeimer komplett übers eigene Bett zu kippen. Und dann zeigt sich da der wahre Profi. Schon 15 Minuten später stand ich an der Rezeption vom Bayerischen Hof. Was soll ich sagen? Wunderschönes Doppelzimmer mit Blick auf die Anlieferung. Und die Fenster. Ah, blitzeblank.
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0: Das Wetter.
1: Ja, und da bleibt's am Abend meist stark bewölkt und nass. In der Nacht kommt vor allem dann im Westen zeitweise schauerartiger Regen runter, das bei noch 10 bis 5 Grad. Der Montag macht wolkig und regnerisch weiter und das dann bei 14 bis 17 Grad.
0: NRW Verkehr.
1: Und das hier sind die Staus am Sonntagabend, die A1 Münster nach Dortmund zwischen Kamen Zentrum und Kreuz Dortmund-Unna, 2 Kilometer Stau plus 4 Minuten. Die A2 Dortmund nach Oberhausen zwischen Oberhausen-Königshardt und Kreuz Oberhausen auch noch 1 Kilometer Stau und plus 6 Minuten. Und die 3 nach Frankfurt nach Köln zwischen Siebengebirge und Kreuzborn-Siegburg, da noch 1 Kilometer Stau.
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1: Ja, was gibt's denn Neues zum Stream? Die Frage beantworten wir gleich. Ob sich's lohnt, das weiß Jörg Albrecht. Stellt uns gleich mal eine Serie vor. Vorher gibt's noch Musik von Licky Lee, I Follow Rivers. Ich bin Andreas Grunwald.

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0: das hier, John Farnham, You're the Voice. Jetzt gibt's The Walking Dead Hauptdarsteller Andrew Lincoln in einer neuen Serie zu sehen. Sie heißt Cold Water, läuft bei Magenta TV und Jörg Albrecht, der hat sich die Serie mal angeschaut.
1: Es gefällt uns hier schon lange.
2: Klingt zunächst völlig unverdächtig. So als sei es alltäglich, von London in ein schottisches Nest namens Cold Water zu ziehen. Doch Tommy, der neue Nachbar von Familienvater John, hakt nach.
1: Ich meine, weil man nicht so ohne weiteres alles ändert, es sei denn, da stimmt irgendwas nicht, oder?
3: Ich habe vermutlich so eine Art von PTBS.
2: Eine posttraumatische Belastungsstörung hat John bei sich selbst diagnostiziert. Auslöser war ein Vorfall vor einigen Monaten, eben in London.
4: Sie schlagen Ihren Sohn!
5: Und was jetzt?
2: Auf einem Spielplatz hat ein Mann erst seinen Sohn geschlagen, dann eine Frau. Und John, der hat nichts gemacht, ist einfach abgehauen, hat in der Panik sogar eines seiner beiden Kinder vergessen.
6: In London hat John den Ärger magisch angezogen.
2: Anscheinend besteht diese Anziehungskraft auch noch in Cold Water.
7: Hast du ein Problem mit mir, Mann?
1: Nein, nein.
7: Dann verpiss dich.
2: Hitzköpfe gibt es eben nicht nur in der Großstadt. Aber womit John und seine Frau sicher nicht gerechnet haben, dass der strenggläubige Nachbar Tommy, der mit der Pfarrerin verheiratet ist, ein dunkles Geheimnis hütet. Wobei seine Begeisterung für Serienkiller wie Jeffrey Dahmer hätte eigentlich Warnung genug sein müssen.
1: Wenn sowas wie das reine Böse existiert, gilt das ganz zwangsläufig auch für das absolut Gute.
2: Wer bitte? Das möchte man schon während der ersten Folge fragen. Denkt sich nur so einen Stuss aus. Dagegen waren selbst die Zombie-Stories für Andrew Lincoln schlüssig. Aber so wenig plausibel, ja an den Haaren herbeigezogen, Cold Water auch ist, die Serie unterhält.

0: richtig.
1: Das ist Tommys Schuppen. Tommy ist quasi dort eingezogen.
2: Weiß der Kuckuck, was dort vor sich geht? Ich glaube, ich will es gar nicht wissen.
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1: Ich bin Thomas Bleskin. Die AfD-Umfragewerte in Sachsen-Anhalt alarmieren mehrere Länderinnenminister. Nach einem Bericht des Handelsblatts wollen sie Vorkehrungen für den Fall einer Regierungsbeteiligung treffen. Thüringens Innenminister Meyer drängt auf Beratungen bei der nächsten Innenministerkonferenz.
2: Man müsse dringend darüber beraten, welche Risiken eine mögliche Regierungsübernahme der AfD in Sachsen-Anhalt für die Sicherheitsarchitektur in Deutschland hätte, sagte Meyer dem Handelsblatt. Die AfD stelle aufgrund ihrer zahlreichen Kontakte zu autoritären Staaten und ihrer Vernetzung mit rechtsextremen Vorfeldorganisationen eine Gefahr für die Sicherheit der Bundesrepublik dar. Hessens Innenminister Posseck spricht sich ebenfalls für Vorbereitungen bei, wie er sagt, Eintritt des Worst-Case-Szenarios aus. Auch die Abläufe in der Innenministerkonferenz müssten dann angepasst werden. Dirk Zeitler, Berlin.
1: Israel stellt sich nach Medienberichten auf eine mögliche Wiederaufnahme der Angriffe im Iran ein. Die Armee sei in höchster Bereitschaft, heißt es unter Berufung auf israelische Regierungsvertreter. Demnach warte man auf eine Entscheidung von Donald Trump. Nach Ansicht des US-Präsidenten ist Teheran nicht bereit, seine Bedingungen bei den Verhandlungen zu akzeptieren. Die Weltgesundheitsorganisation hat wegen des Ebola-Ausbruchs in der Demokratischen Republik Kongo und in Uganda eine internationale Gesundheitsnotlage ausgerufen. Damit will die UN-Behörde Nachbarländer in erhöhte Alarmbereitschaft versetzen.
3: Bislang gäbe es in der Region rund 250 nachgewiesene oder mutmaßliche Fälle der gefährlichen Fieberkrankheit und laut WHO 80 Todesfälle. Vor allem der Nordosten des Kongo ist betroffen. Die WHO geht aber davon aus, dass der Ausbruch möglicherweise viel größer ist als bislang entdeckt. Sie sieht ein hohes Risiko für eine Ausbreitung des Virus auch im Nachbarland Uganda. Ebola ist eine ansteckende und lebensbedrohliche Infektionskrankheit. Das Virus wird durch Körperkontakt und Kontakt mit Körperflüssigkeiten übertragen. Einen Impfstoff gibt es bislang nicht. Diana Kramer, Nachrichtenredaktion.
1: Und zum Sportfußball. Die SV

0: Elversberg steigt in die erste Bundesliga auf. Elversberg sicherte sich den Aufstieg mit einem 3:0 gegen Preußen Münster. Der FC Schalke 04 stand bereits vorher als Meister fest. Der SC Paderborn geht nach einem 2:0 in Darmstadt in die Relegation gegen den VfL Wolfsburg. Abgestiegen ist Fortuna Düsseldorf nach einem 0:3 bei Greuther Fürth. Die Fürther spielen nun in der Relegation gegen Rot-Weiß Essen. Und das waren die Nachrichten mit Thomas Bleskin.
1: Das Wetter.
2: Jetzt am Abend noch stark bewölkt, gebietsweise ist auch noch leichter Regen mit dabei. In der Nacht weiter wechselnd, teils stark bewölkt und vor allem im Westen zeitweise dann nass, das bei 10 bis 5 Grad. Am Montag ist es dann wechselnd bis stark bewölkt, anfangs leichter Regen dabei, der im Tagesverlauf dann auch noch mal stärker wird, das Ganze dann in Schauer übergehend und das bei 14 bis 17 Grad morgen.
1: NRW Verkehr.
2: Zwei Warnmeldungen haben wir und da kommt es aktuell auch zu Verkehrsbehinderungen. Einmal auf der A3 Köln nach Frankfurt zwischen Dreieck Köln-Heumar und Königsforst. Da besteht Gefahr durch eine Unfallstelle. Da ist im Moment auch der rechte Fahrstreifen blockiert. Und auf der A4 Aachen-Köln, da läuft zwischen Aachen-Zentrum und Kreuz Aachen gerade ein Feuerwehreinsatz. Auch da vorsichtig fahren.
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2: Ja, und Musik haben wir jetzt dabei. Aus dem Jahr 1988 spielen wir Tracy Chapman jetzt mit Talking About a Revolution. Ich bin Andreas Grunwald. Hallo zusammen. 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

0: das hier sind Coldplay und The Sky Full of Stars. So, morgen geht's rein in die finale Woche.
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0: Das Wetter.
1: Jetzt am Abend mal wechselnd, mal stark bewölkt. Der Regen, der wird vor allem im Westen in der Nacht dann wieder etwas stärker. Dazu noch Werte, die liegen so zwischen 10 und 5 Grad. Die neue Woche bringt viel von dem, was wir eh schon kennen. Morgen wieder viele Wolken mit dabei. Regen kommt auch dazu. Und Werte, ja, da messen wir maximal morgen 17 Grad.
0: NRW Verkehr.
1: Einmal Vorsicht bitte.

0: Auf der A3 Köln-Frankfurt zwischen Dreikölln-Heumer und Königsforst, da besteht Gefahr durch eine Unfallstelle. Da ist im Moment der rechte Fahrstreifen blockiert. Dann die A3 Oberhausen nach Köln zwischen Leverkusen-Zentrum und Köln-Mühlheim. 1 Kilometer Stau plus 4 Minuten. Die A4 Aachen-Köln zwischen Aachen-Zentrum und Kreuz-Aachen. 1 Kilometer Stau plus 7 Minuten. Und Vorsicht bitte auf der A57 Köln-Krefeld. Da ist zwischen Krefeld-Oppum und Krefeld-Zentrum der rechte Fahrstreifen gesperrt, weil dort eine Ölspur beseitigt werden muss.
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0: Tja, und gleich dabei neue Musik von BTS. Swim spielen wir gleich. Und das Ding hier, ja, ist auch noch relativ frisch. Das ist Bruno Mars jetzt mit I Just Might.

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0: das hier, Avril Lavigne und Skaterboy. Er hier, er ist Dauergast im Hotel Atlantik in Hamburg, war mal in einer WG mit Otto Walkes und Marius Müller-Westernhagen. Heute ist er 80 Jahre alt geworden. Udo Lindenberg, der feiert einen Runden. Kollege Jonas Mikulajczak aus der Musikredaktion, der feiert mal mit.
1: Hebt den Eierlikör und trinkt auf einen der größten deutschen Musiker.
2: Und ich mach mein Ding, egal was die anderen sagen.
1: Lindenberg ist Freigeist, Ikone und Grenzensprenger. Angefangen auf der Bühne der legendären Rockkneipe Onkel Pö macht er Rock für Deutschland und zwar für ganz Deutschland. Seine Musik durchdringt in den 70ern die deutschen Mauern und selbst die DDR schreit nach dem Rocker aus dem Westen.
3: Wir haben enorm viele Fans und Freunde drüben, ne? Und ich würde gern kennenlernen für die Spielen. Und das wissen die Offiziellen.
1: Für Erich Honecker gibt es Lederjacke und E-Gitarre geschenkt, doch all das ist nicht genug. Erst nach dem Mauerfall darf er mit seinem Panikorchester durch Ostdeutschland touren.
4: Entschuldigen Sie, ist das der Sonderzug nach Pankow? Ich muss mal eben dahin, mal eben nach Ost-Berlin.
1: Er baut sich einen Fußabdruck größer als die Zeit. Mit Hut und Sonnenbrille, verewigt in Kunstwerken aus Likör und gekrönt durch seinen ersten Nummer 1-Hit im Alter von 77 Jahren, gemeinsam mit Rapper Apache 207.
5: Und wenn es geht,
1: und auch mit 80 Jahren bleiben Rückzug und Ruhestand Fremdwörter für Udo Lindenberg.
3: Ich habe mein Leben in den Dienst des Rock'n'Roll gestellt, ja. Und der hört nie auf. Und ja, da wird man nie Rentner oder sowas. Da ist man immer dran.
1: Also dann, Happy Birthday, Mr. Panikpräsident.
6: Das ist

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1: Ich bin Lea Matschulat. Bundesgesundheitsministerin Warken sieht nach dem schweren Ebola-Ausbruch in der Demokratischen Republik Kongo derzeit keinen Handlungsbedarf in Deutschland. In der Bundesrepublik sei das Risiko als äußerst gering einzuschätzen, sagte sie im ARD-Bericht aus Berlin.
2: Die WHO hat wegen Ebola den internationalen Gesundheitsalarm ausgerufen. Das soll vor allem die Behörden in den betroffenen Regionen unterstützen, so Gesundheitsministerin Warken. Hilfsanfragen gebe es bisher noch nicht. Deutschland kann mit mobilen Laboren vor Ort unterstützen. Im Kongo hat sich eine seltene Variante des Virus ausgebreitet, für die es weder einen Impfstoff noch eine Therapie gibt. Eine Ausbreitung ist damit schwer einzudämmen. Aber dass es eine weltweite Pandemie geben wird, hält Ministerin Warken für nahezu ausgeschlossen. Tine Klimach, Nachrichtenredaktion.
1: Deutschland belegt in einer internationalen Vergleichsstudie zum Wohlbefinden von Kindern nur Platz 25 von insgesamt 37 bewerteten Ländern. Damit bleibe Deutschland weit hinter seinen Möglichkeiten zurück, teilte das UN-Kinderhilfswerk mit. In diesem Jahr belegen die Niederlande, Dänemark und Frankreich die ersten drei Plätze. Aber auch in einigen Ländern mit deutlich geringerer Wirtschaftskraft wachsen Kinder demnach insgesamt unter besseren Bedingungen auf als hierzulande, so in Rumänien, Ungarn und der Slowakei. Der Höhenflug der AfD setzt die schwarz-rote Koalition unter Druck. Einer INSA-Umfrage zufolge kommt die Partei inzwischen auf 29%, Union und SPD zusammen nur noch auf 34. Die Koalition will deshalb bis zum Sommer Reformen bei Steuern, Rente und Bürokratieabbau auf den Weg bringen.
3: Bis zum Sommer sollen noch wichtige Entscheidungen fallen. Zu den dicken Brocken gehört eine Steuerreform, die die Koalition zum 1. Januar plant, um vor allem kleine und mittlere Einkommen zu entlasten. Das Vorhaben kostet viele Milliarden. Über Finanzierung ist man sich noch uneins. Thomas Pleskin, Nachrichtenredaktion.
1: Die SV Elversberg steigt in die zweite Fußball-Bundesliga auf. Elversberg sicherte sich den Aufstieg mit einem 3:0 gegen Preußen Münster. Der FC Schalke 04 stand bereits vorher als Aufsteiger fest. Der SC Paderborn geht nach einem 2:0 in Darmstadt in die Relegation gegen den VfL Wolfsburg. Abgestiegen ist Fortuna Düsseldorf nach einem 0:3 bei Greuther Fürth. Die Fürther spielen nun in der Relegation gegen Rot-Weiß Essen. Und das waren die Nachrichten mit Lea Matschulat.
4: Das Wetter. Jetzt in der Nacht kommt vor allem im Westen mal stärkerer Regen runter, dazu noch 10 bis 5 Grad. Die neue Woche startet dann sehr grau. Morgen am Montag ist es weiter wolkig und regnerisch, dazu Temperaturen um 17 Grad.
5: NRW Verkehr.
4: Und aktuell werden uns da keine Staus oder Behinderungen gemeldet. Euch unterwegs eine gute Fahrt.

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1: Tja, neue Musik habe ich gleich für euch von Olivia Rodrigo. Starten jetzt erstmal mit Taylor Swift. Ich bin Andreas Grunwald. Guten Abend.

0: Olivia Rodrigo ist auch gerade gelesen hier. Vor 29 Jahren, da kamen die Tamagotchis in Deutschland auf den Markt. Erinnert ihr euch noch an diese eierförmigen Spielzeuge? Die gibt's jetzt wieder. Also wie es eigentlich alles aus dieser Zeit gibt.
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2: Ich klinge wie meine Eltern, ey. Die 2000er sind ja sowas von zurück. Ey, Freunde, ich hab das gehasst, wenn ich mit meinen Eltern einkaufen war und die bei jedem Teil, was die in der Hand hatten, gesagt haben, oh, das haben wir früher auch so getragen. Und ich immer so, nee, bestimmt nicht genauso. Und wenn ich jetzt durch die Läden gehe, klar, Adidas Spezial, Nike Air Max, selbst diese fetten Skateschuhe von Osiris, die D3, ja, die sahen immer aus wie so ein Fiat Multipla für die Füße. Aber kannst du wieder so kaufen? Hüfthose mit Tanga raus. Christina Aguilera hatte also doch recht. Und Baggy Pants unterm Arsch, ja. Genauso bescheuert bin ich mit 15 auch rumgelaufen. Aber ist doch irgendwie geil, oder? Eigentlich ist immer nur Streit zwischen den Generationen. Die Millennials, die meckern über die Gen Z über die Millennials und die Boomer und eigentlich über jeden. Und im Endeffekt haben wir alle die gleichen Geschmacksverirrungen. Guck mal, wir hatten den Crazy Frog und die Gen Z hat eben Ikimel. Denkt immer dran, wenn sich alles wiederholt, dann auch die Chance, alles besser zu machen. Boah, ganz schön deep, ne? Von Christina Aguilera zu Pseudo-Konfuzius in 20 Sekunden. Das gibt's auch nur hier.
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0: Das Wetter.
1: In der Nacht weiter wechselnd oder auch mal stark bewölkt. Im Westen kommt dann auch schauerartiger Regen mit dazu. Da kann auch mal ein kurzes Gewitter dabei sein. Werte dazu, die liegen heute Nacht bei 10 bis 5 Grad. Der Montag macht dann wolkig weiter. Nass wird's auch und das dann bei 14 bis 17 Grad.
0: NRW Verkehr.
1: Und da werden mir derzeit keine Staus oder Behinderungen gemeldet. Die Straßen sind frei. Euch unterwegs eine gute Fahrt.
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1: Ja, geht direkt weiter durch den Sonntagabend jetzt mit Musik von Kelly Clarkson. My Life Would Suck Without You spielen wir jetzt. Ich bin Andreas Grunwald. Hallo zusammen.

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Justin Roxette und Listen to Your Heart. Habt ihr euch eigentlich schon mal mit einer KI unterhalten? Hier ChatGPT oder so. Rund 40% der jungen erwachsenen KI-Nutzer, die plaudern, einer Umfrage zufolge, also lieber mit künstlicher Intelligenz als mit den Verwandten.

0: Und hier die Kollegin Laura Potting, die kann das in Teilen auch schon irgendwie verstehen.
1: Here we go.
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3: Ich bin's, Laura.
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3: Die Frage ist, liegt es daran, dass die KI so gut ist oder die Verwandten so schlimm? Jetzt komm, nach dem 5. Weihnachten in Folge, wo du neben dem angetüdelten Onkel sitzen musstest, der spätestens nach dem 4. Bier anfängt, so Sachen zu sagen wie früher hat es sowas bei uns nicht gegeben. Da wünscht man sich schon ab und zu mal so einen neuen Gesprächspartner. Komm, wir haben alle diese eine Person im Familienkreis, die immer so ein klitzekleines bisschen unangenehm ist. Ne, Rainer? Was machst du so in den Sommerferien?
4: Wir haben schönes Campinggelände und das ist ein FKK-Gelände und da sind wir alle nackt.
3: Wow, danke. Mit der Familie zu kommunizieren, das kann sich manchmal schon so anfühlen, als würde man sich mit Glassplittern einreiben. Kein Wunder, dass manche da lieber die KI nehmen. Du, ich habe da eine tolle Abnehmmethode, erzähle ich dir gleich. Du hast da ja so Probleme. Aber ich muss echt sagen, du bist so mutig. Sowas zu tragen hätte ich mich ja nicht getraut. Auf deinem Profilfoto, ne? Da siehst du richtig gut aus. Man erkennt dich kaum wieder. Dann doch lieber alleine im Zimmer sitzen und mit ChatGPT so Fragen diskutieren wie, wenn ich ein Gespenst kaufe, ist das dann geistiges Eigentum? Übrigens die Antwort von ChatGPT darauf, nein. Naja, Humor kannst du halt nicht trainieren, ne? Dass also manche lieber mit KI sprechen, liegt also vielleicht gar nicht so sehr an der KI an sich, sondern an den komischen Leuten, mit denen wir so kommunizieren müssen. Und obwohl es diese seltsamen Leute gibt, ja, muss ich sagen, ich reibe mich trotzdem lieber mit Glassplittern ein, als nur noch mit einer KI zu sprechen. Das ist nämlich auf Dauer langweilig und außerdem vereinsamt man da auch. Sich mit echten Menschen zu unterhalten, ist einfach immer noch schöner.
5: Wenn du aussteckst, du musst auch einstecken können, weißt du? Und dann können viele nicht.
6: Ich glaube, wir haben einfach, ne? Das Wort auf die, also wir haben einfach, ne, die Zunge frei, Schnauze raus.
3: Okay, fast immer.
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1: Ich bin Lea Matschulat. Eintracht Frankfurt hat sich von Trainer Albert Riera getrennt. Das gab der Fußball-Bundesligist am Abend bekannt. Frankfurt hatte am letzten Spieltag die Qualifikation zum Europapokal verpasst. Riera war nur 3,5 Monate lang Trainer der Eintracht. Sein Verhältnis zu den Spielern galt zuletzt als angespannt. Wer neuer Coach bei der Eintracht werden soll, dazu gibt es noch keine Informationen vom Verein. In einer internationalen Vergleichsstudie zum Wohlbefinden von Kindern landet Deutschland weit hinten. Andere Länder zeigen laut UNICEF, wie es besser geht. Demnach wachsen selbst Kinder in Rumänien, Ungarn oder der Slowakei unter besseren Bedingungen auf als Jungen und Mädchen hierzulande.
2: Die Kinderarmutsquote hierzulande wird nicht niedriger, sondern stagniert seit Jahren. Gleichzeitig schneidet Deutschland im Bereich Bildung alarmierend schlecht ab, heißt es von UNICEF. Nur 60% der 15-Jährigen erreichen die Mindestkompetenz in Lesen und Mathematik. Außerdem klafft bei uns eine riesige Lücke zwischen Kindern aus benachteiligten und aus wohlhabenden Familien. Sowohl was Bildung, körperliche oder mentale Gesundheit angeht. Tanja Wagner, Nachrichtenredaktion.
1: Bundesgesundheitsministerin Warken sieht nach dem schweren Ebola-Ausbruch in der Demokratischen Republik Kongo derzeit keinen Handlungsbedarf in Deutschland. In der Bundesrepublik sei das Risiko als äußerst gering einzuschätzen, sagte sie im ARD-Bericht aus Berlin.
3: Die WHO hat wegen Ebola den internationalen Gesundheitsalarm ausgerufen. Das soll vor allem die Behörden in den betroffenen Regionen unterstützen, so Gesundheitsministerin Warken. Hilfsanfragen gebe es bisher noch nicht. Deutschland kann mit mobilen Laboren vor Ort unterstützen. Im Kongo hat sich eine seltene Variante des Virus ausgebreitet, für die es weder einen Impfstoff noch eine Therapie gibt. Eine Ausbreitung ist damit schwer einzudämmen. Aber dass es eine weltweite Pandemie geben wird, hält Ministerin Wagner für nahezu ausgeschlossen. Tine Klimach, Nachrichtenredaktion.
1: Die SV Elversberg steigt in die zweite Fußball-Bundesliga auf. Elversberg sicherte sich den Aufstieg mit einem 3:0 gegen Preußen Münster. Der FC Schalke 04 stand bereits vorher als Aufsteiger fest. Der SC Paderborn geht nach einem 2:0 in Darmstadt in die Relegation gegen den VfL Wolfsburg. Abgestiegen ist Fortuna Düsseldorf nach einem 0:3 bei Greuther Fürth. Und die Fürther spielen nun in der Relegation gegen Rot-Weiß Essen. Und das waren die Nachrichten mit Lea Matschulat.
4: Das Wetter.
5: In der Nacht weiter wechselnd oder auch mal stark bewölkt. Im Westen kommt dann auch schauerartiger Regen mit dazu. Da kann auch mal ein kurzes Gewitter dabei sein. Werte dazu, die liegen heute Nacht bei 10 bis 5 Grad. Der Montag macht dann

0: wolkig weiter. Nass wird's auch und das dann bei 14 bis 17 Grad.
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0: Und das um kurz nach 11 mit diesen Meldungen hier. Die A4 Olpe-Köln zwischen Reichshof Bergneustadt und Gummersbach. Da besteht Gefahr durch eine Unfallstelle. Fahrt da bitte vorsichtig. Und die A2 noch. Hannover-Dortmund zwischen Bad Eilsen und Feldheim 2 Kilometer Stau, da plus 2 Minuten.
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0: Ja, musikalisch stimmen wir uns schon mal auf den morgigen Tag ein. Und behilflich dabei sind uns die Bengals.

0: Ja, Kamerad ist das und I believe. Ja, was ist denn da heute nach dem Spieltag in Liga 2 noch alles so passiert? Gucken wir uns jetzt nochmal eben an. Ja, direkt aufgestiegen sind ja Schalke und Elversberg. Paderborn will noch hoch in die Bundesliga, spielt da in der Relegation. Und zwar gegen Wolfsburg abgestiegen in die dritte. Sind heute Nachmittag Preußen Münster und Fortuna Düsseldorf. Und Rot-Weiß Essen, ja, die will oder wollen von der dritten noch in die zweite spielen in der Relegation. Und zwar gegen Greuther Fürth.
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0: Das Wetter.
1: Jetzt in der Nacht kommt vor allem im Westen mal stärkerer Regen runter, dazu noch 10 bis 5 Grad. Die neue Woche startet dann sehr grau. Morgen am Montag ist es weiter wolkig und regnerisch, dazu Temperaturen um 17 Grad.
0: NRW Verkehr.
1: Und da ist noch mal was dazugekommen. Die A2 Hannover-Dortmund zwischen Kreuzbad Oeynhausen und Flotow West 3 Kilometer Stauder plus 4 Minuten. Und die A3 Arnheim-Oberhausen zwischen Dienstlaken Nord und Oberhausen-Holten da 1 Kilometer Stau und auch plus 4 Minuten.
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1: Ja, bevor der Sonntag rum ist, würde ich vorschlagen, gleich nochmal neue Musik, und zwar von Moscana. Neuer Song von ihm heißt Rhythm Unknown. Starten jetzt erstmal mit Musik von Leonie und Don't Worry.

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0: Klassikermusik von Pink, Who Knew? So, ich weiß, es ist sehr, sehr spät, aber der Frühjahrsputz, der steht ja an. Da müssen wir ja alle durch, also auch er hier.
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3: Ja, nee, ist klar.
4: Fensterputzler ist doch wirklich die schlimmste Sisyphus-Arbeit, wo gibt. Du putzt die Dinger, kaufst den halben DM leer. Die Nachbarn nennen dich schon Graf Sidolin der Erste. Und eine halbe Stunde später sehen die Butz wieder aus, als hätte eine komplette Schulklasse dran geleckt. Jetzt höre ich schon wieder die ersten Trolle. Schröder, du Pinkel, als wenn du schon mal ein Fenster geputzt hättest. Ja, zugegeben. Ich bin in meinem Leben durch wesentlich mehr Fenster abgehauen, als ich geputzt habe. Aber einmal habe ich es wirklich versucht. Ich hatte damals, 2014 muss er gewesen sein, für ein paar Monate eine Bude in München. Ich habe erst gedacht, das liegt an der Stadt, dass es im Juni schon wieder so früh dunkel wird im Wohnzimmer. Aber da war einfach mal Fensterputzen angesagt. 5 Minuten später stand ich mit dem Putzeimer und einer Flitsche auf der Fensterbank. Und da war ich überrascht, dass es nur eine kleine Handbewegung braucht, um den Putzeimer komplett übers eigene Bett zu kippen. Und dann zeigt sich da der wahre Profi. Schon 15 Minuten später stand ich an der Rezeption vom Bayerischen Hof. Was soll ich sagen? Wunderschönes Doppelbett.

0: Schulzimmer mit Blick auf die Anlieferung. Und die Fenster. Ah, blitzeblank.
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1: Ich bin Lia Matschulat. CSU-Chef Söder kann sich eine Verlängerung des Tankrabatts vorstellen. Der Tankrabatt scheine zu wirken, sagte er in der ARD-Sendung Karin Mioska. Und wenn es nicht anders gehe, könne er sich vorstellen, darüber zu diskutieren, ihn zu verlängern. Das hänge davon ab, wie sich die Spritpreise entwickelten, sagte der bayerische Ministerpräsident Söder. Noch bis Ende Juni gilt ein Tankrabatt von rund 17 Cent je Liter Sprit für die Verbraucher. Der Höhenflug der AfD setzt die schwarz-rote Koalition unter Druck. Einer INSA-Umfrage zufolge kommt die Partei inzwischen auf 29%, Union und SPD zusammen nur noch auf 34. Die Koalition will deshalb bis zum Sommer Reformen bei Steuern, Rente und Bürokratieabbau auf den Weg bringen.
2: Bis zum Sommer sollen noch wichtige Entscheidungen fallen. Zu den dicken Brocken gehört eine Steuerreform, die die Koalition zum 1. Januar plant, um vor allem kleine und mittlere Einkommen zu entlasten. Das Vorhaben kostet viele Milliarden. Über Finanzierung ist man sich noch uneins. CSU-Chef Söder warnte auf dem Katholikentag vor einem Scheitern der Regierung und zog Parallelen zur Krise der Weimarer Republik. Historiker sehen nur sehr begrenzt Parallelen zur Gegenwart und warnen davor, die AfD mit den Nazis gleichzusetzen. Thomas Pleskin, Nachrichtenredaktion.
1: In Würzburg ist der Katholikentag zu Ende gegangen. Das Interesse an den etwa 900 Programmpunkten mit Musik, Diskussionen und spirituellen Angeboten war groß. Viele Veranstaltungen mussten wegen zu großen Andrangs geschlossen werden.
3: Die Welt brennt, aber sie ist nicht verloren. Mit diesen Worten hat der Vorsitzende der Deutschen Bischofskonferenz Wilmer zum Engagement für Frieden und Menschlichkeit aufgerufen. Er sagte in Würzburg, Gott schenke Kraft, Geduld und Ausdauer. Konkret hat er etwa auf die humanitäre Lage im Sudan verwiesen. Beim Schlussgottesdienst sind in Würzburg etwa 14.000 Menschen dabei gewesen. Viele weitere konnten die Übertragung verfolgen. Aus München, Florian Klaus.
1: Eintracht Frankfurt hat sich von Trainer Albert Riera getrennt. Der Fußball-Bundesligist hatte am letzten Spieltag die Qualifikation zum Europapokal verpasst. Riera war nur 3,5 Monate lang Trainer der Eintracht. Die SV Elversberg spielt ab der kommenden Saison in der Fußball-Bundesliga. Der FC Schalke 04 stand bereits vorher als Aufsteiger fest. Der SC Paderborn wird in der Relegation gegen den VfL Wolfsburg spielen. Abgestiegen ist Fortuna Düsseldorf. Greuther Fürth wird in der Relegation gegen Rot-Weiß Essen spielen.
4: Das Wetter.
5: Eine sehr ungemütliche Nacht ist das. 10 bis 6 Grad und dazu ganz, ganz viel Regen. Der lässt auch heute tagsüber nicht so richtig nach. Also wir müssen noch ein bisschen durchhalten. Hier und da sind auch noch Gewitter mit drin. Und die Temperaturen tagsüber heute maximal 15 Grad.
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6: A1 Dortmund-Köln zwischen Schwerte und Westhofener Kreuz. 1 Kilometer Stau, 14 Minuten Zeitverlust. Wir wünschen allen unterwegs gute Fahrt.
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5: Hallo, ich bin Vera Körber. Also ich weiß ja nicht. Ich finde, wenn die Partnersuche sich so schwierig gestaltet, sollte man es doch vielleicht dann aufgeben. Ich frage mich, wie lange Ray nämlich noch suchen will. Hier ist sie jetzt. Where is my husband?
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0: Mr. Mister und Broken Wings, eine schöne Nacht wünsche ich euch. Ich frage mich ja, ob diese ganzen Matcha-Läden jetzt umrüsten müssen auf Jamswurzel. Ube heißt das Ganze. Ube geht voll durch die Decke, ist wie gesagt aus lila Jamswurzel hergestellt, so ein Pulver quasi, ist auch knallelila. Es fällt auf. Die Kollegin Kim Klages hat sich damit beschäftigt, hat gleich mal drei leckere Drinks mit Ube zubereitet und ist mal hier durch die Redaktion gegangen und hat die Kollegen gefragt, wie ist es denn?
1: Es ist lecker und frisch, kann man gut trinken. Also ich stelle mir so vor, das ist ein lecker Getränk im Sommer, was man sich da gut mal so auf der Terrasse genehmigen könnte.
2: Nele, du hast jetzt ein Ube Latte. Und wonach schmeckt's?
3: Ja, doch noch sehr stark nach Milch, aber auf jeden Fall sehr süßlich. Ich weiß nicht, ob Ube das alles ein bisschen süßlicher macht.
4: Schmeckt nach Aholbrause. Ich merke auch, es verleiht mir Superkräfte. Nein, vielen Dank. Schön erfrischend. Lecker. Der Nela Uwe. Toll! Gibt's auch Bier davon?
2: Vielleicht sollten wir das als nächstes machen. Wir brauen Ube-Bier.
0: Ist bestimmt eine Marktlücke, kann man ja auch noch mal ein bisschen Kohle mitmachen. Also Ube scheint das neue Trendgetränk zu sein. Das Fazit hier aus der Redaktion ist empfehlenswert. Kann man machen.
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0: Das Wetter.
1: Ziemlich nass ist es da draußen heute in der Nacht und die Temperaturen gehen runter auf bis zu 6 Grad. Tagsüber dann bis zu 15 Grad, aber auch da müssen wir immer wieder mit Regen rechnen. Er bleibt also unser ständiger Begleiter heute. Der Dienstag sieht dann schon ein kleines bisschen besser aus, da wird es wieder ein bisschen wärmer und die Sonne kommt auch mal durch.
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2: Zurzeit liegen uns keine Meldungen vor. Wir wünschen allen unterwegs gute Fahrt.
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1: Eine schöne Nacht wünsche ich euch. Ich bin Vera Körber und was habe ich mich gefreut, als ich diesen Song gerade entdeckt habe, hier in meiner Playlist sozusagen. Setzt die Cowboyhüte auf, reitet durch die Nacht. Texas Lightning für euch mit No, No, Never.

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1: Ich bin Lea Matschulat. Vor dem Treffen der G7-Gruppe der führenden westlichen Industriestaaten hat Bundesfinanzminister Klingbeil vor den wirtschaftlichen Folgen des Irankrieges und einer Sperrung der Straße von Hormus gewarnt. Es sei eine ernsthafte Bedrohung für die Weltwirtschaft, sagte er vor seiner Abreise nach Paris.
2: Bei dem Treffen der G7-Finanzminister geht es einmal mehr um mögliche Folgen für den Welthandel. Klingbeil sagte, man setze auf Kooperation statt Konfrontation. In Paris werde auch mit den Finanzministern aus Brasilien, Indien, Südkorea und Kenia gesprochen. Die weitere Unterstützung der Ukraine steht ebenso auf der Tagesordnung. Klingbeil will mit seinem ukrainischen Amtskollegen ein Doppelbesteuerungsabkommen unterzeichnen. Das regelt unter anderem, dass ein Unternehmen im In- und Ausland nicht doppelt Steuern zahlen muss. Das soll den wirtschaftlichen Austausch stärken. Tine Klimach, Nachrichtenredaktion.
1: CSU-Chef Söder kann sich eine Verlängerung des Tankrabatts vorstellen. Der Tankrabatt scheine zu wirken, sagt er in der ARD-Sendung Karin Mioska. Und wenn es nicht anders gehe, könne er sich vorstellen, darüber zu diskutieren, ihn zu verlängern. Noch bis Ende Juni gilt ein Tankrabatt von rund 17 Cent je Liter Sprit. In Würzburg ist der Katholikentag zu Ende gegangen. Das Interesse an den etwa 900 Programmpunkten mit Musik, Diskussionen und spirituellen Angeboten war groß.
3: Die Welt brennt, aber sie ist nicht verloren. Mit diesen Worten hat der Vorsitzende der Deutschen Bischofskonferenz Wilmer zum Engagement für Frieden und Menschlichkeit aufgerufen. Er sagte in Würzburg, Gott schenke Kraft, Geduld und Ausdauer. Konkret hat er etwa auf die humanitäre Lage im Sudan verwiesen. Beim Schlussgottesdienst sind in Würzburg etwa 14.000 Menschen dabei gewesen. Viele weitere konnten die Übertragung verfolgen. Aus München, Florian Klaus.
1: Eintracht Frankfurt bekommt einen neuen Trainer. Der Fußball-Bundesligist hat am Abend Albert Riera entlassen. Frankfurt hatte am letzten Spieltag die Qualifikation zum Europapokal verpasst. Die SV Elversberg spielt in der kommenden Saison in der ersten Fußball-Bundesliga. Und das zum ersten Mal in der Vereinsgeschichte. Den Aufstieg perfekt machte ein 3:0-Sieg gegen Preußen Münster. Zweitligameister FC Schalke 04 stand schon vorher als Aufsteiger fest. Der SC Paderborn könnte noch aufsteigen, wenn die Relegation gegen den VfL Wolfsburg gut verläuft. Fortuna Düsseldorf steigt aus der zweiten Liga ab. Greuther Fürth will dort bleiben und muss in die Relegation gegen Rot-Weiß Essen.
4: Das Wetter.
5: 10 bis 6 Grad und dazu ganz viel Regen. Es ist also eine sehr ungemütliche Nacht. Der Tag wird kaum besser. Die Temperaturen klettern, kann man gar nicht sagen, gehen rauf auf maximal 15 Grad. Und dazu müssen wir eben auch immer wieder mit Regen rechnen. Und sogar Gewitter sind noch drin. Der Dienstag sieht schon ein bisschen besser aus. Da haben wir zwar noch Regen, allerdings kommt auch die Sonne mal durch die Wolken und die Temperaturen gehen rauf auf bis zu 19 Grad.
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6: A30 Osnabrück-Bad Oeynhausen zwischen Bad Oeynhausen-Ost und Kreuz-Bad Oeynhausen 2 Kilometer Stau und A42 Dortmund-Kamp-Lindfort zwischen Oberhausen-Zentrum und Oberhausen-Buschhausen 1 Kilometer stockender Verkehr. Wir wünschen allen unterwegs gute Fahrt.
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5: Ich bin Vera Körber, hallo zusammen und eine schöne Nacht wünsche ich euch. Kommt gut durch mit mir und jetzt mit Ügel, Topic, Arash und Dekon. I adore you.

0: Midnight Oil und Beds Are Burning. Eine schöne Nacht wünsche ich euch. So, wie sieht das aus? Seid ihr schon voll ausgestattet? Schal, Schminke, Fahne, Trikot? Ja, die WM steht in den Startlöchern, ne? Knapp einen Monat, dann geht's los. Will man ja vielleicht auch fanmäßig auf dem neuesten Stand sein. Verstehe ich natürlich. Bei Trikots aber zum Beispiel müsst ihr gerade richtig aufpassen. Das Internet explodiert gerade. Das ist voll mit Shops, die Fake-Trikots verkaufen. Kollege Stefan Rieck, jetzt mal eine ehrliche Frage. Die erkenne ich doch wahrscheinlich direkt am Preis, oder nicht?
1: Ja, schon, aber diese Online-Shops sehen wirklich seriös aus auf den ersten Blick. Also die haben ein Impressum, sind gut sortiert und die Trikots selbst werden mit Stichworten wie Authentic, Players Version oder auch Match Version beworben.
0: Jetzt mal ganz davon abgesehen, dass man einfach Fake-Trikots gar nicht so verkaufen darf. Was ist denn grundsätzlich so schlimm daran? Ich meine, es hat einfach nicht jeder mal eben 80 bis 100 Euro übrig, ne?
1: Die sind leider auch teilweise gesundheitlich gar nicht mal so unbedenklich. In vielen gefälschten Trikots sind nämlich Schadstoffe, die in der EU verboten sind. Ja, und dann hat man natürlich auch null Service, also mit Umtausch oder Erstattung ist da in der Regel nichts. Und oft bleiben die Trikots auch beim Zoll hängen und dann muss man ja sowieso nochmal echt eine Stange Geld obendrauf zahlen.
0: Wenn die denn dann überhaupt ankommen, ne? Und dann kostet es doch so viel wie das Original, ne? Wie kann ich denn Fakes noch erkennen?
1: Du hast gerade schon den Preis erwähnt. Der ist natürlich als erstes ein Indiz, ja. Also bei 25 Euro für ein Trikot sollte man schon mal stutzig werden. Und um ganz sicher zu gehen, gibt es von der Verbraucherzentrale zusätzlich noch einen Fake-Shop-Finder, der eben anzeigt, ob ein Online-Shop seriös ist oder nicht.
0: Und der ist wirklich super, das kann ich wirklich empfehlen. Einfach mal googeln, Fake-Shop-Finder, dann seid ihr da auf der sicheren Seite. Dankeschön, Stefan Rieck. Und wenn ihr jetzt demnächst denkt, ach, guck mal, das ist aber ein Schnäppchen bei Trikots, lieber die Finger von lassen.
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0: Das Wetter.
1: Eine sehr ungemütliche Nacht ist das. 10 bis 6 Grad und dazu ganz, ganz viel Regen. Der lässt auch heute tagsüber nicht so richtig nach. Also wir müssen noch ein bisschen durchhalten. Hier und da sind auch noch Gewitter mit drin. Und die Temperaturen tagsüber heute maximal 15 Grad.
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2: Zurzeit liegen uns keine Meldungen vor. Wir wünschen allen unterwegs gute Fahrt.
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1: Vera Körber ist am Start. Ich wünsche euch eine schöne Nacht. Kommt da gut durch. Ihr seid nicht allein, auch wenn Polarkreis 18 das jetzt singt. Jetzt sind sie mit Allein, allein.
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